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1: Ein KI-Agent in Australien sollte eigentlich nur medizinische Statistiken recherchieren. Aber als er auf einem Regierungsportal dabei auf digitale Sperren stieß, hackte er sich kurzerhand ein in die Datenbank. Da fragt man sich ja, wie sicher sind denn eigentlich noch unsere Daten im KI-Zeitalter? Das klären wir gleich mit einer Expertin für Cybersicherheit und danach sprechen wir darüber, wie sich ein möglicher Diesel-Exportstopp in den USA auf Deutschland auswirken könnte. Wir haben Freitag, den 25. September. Ich bin Elise Landscheck und jetzt kommen die Kurznachrichten.
2: Ich bin Lisa Pausch. Guten Morgen. Wir haben uns noch nie besser verstanden. So beschreibt US-Präsident Donald Trump sein Verhältnis zu Chinas Staatschef Xi Jinping. Bei einem Festessen im Weißen Haus haben die beiden ihre Freundschaft beschworen und betont, dass sie zusammenarbeiten wollen. Laut Xi könnten sich ihre Ziele gegenseitig verstärken, also Trumps Versprechen, Amerika wieder groß zu machen und Xis Vision von einer Wiederbelebung Chinas. Trump überreichte Xi eine Adlerstatue. Xi bekräftigte noch einmal, dass China zwei Pandas schicken will für einen Zoo in Atlanta. Konkrete Ergebnisse verkündeten Xi und Trump bisher nicht, etwa zu heiklen Themen wie Taiwan, Iran oder KI. Einzig die Pause im Zollstreit hatten die USA schon zu Beginn des Besuchs verlängert. Heute fliegt Xi wieder zurück nach einem Tee mit Trump und einem Besuch im Nationalarchiv. Israels Premier Benjamin Netanyahu hat bei seiner Rede vor den Vereinten Nationen in New York die israelische Kriegsführung verteidigt. Wie schon im vergangenen Jahr haben zahlreiche Delegierte den Saal verlassen. Er beschimpfte sie als moralische Feiglinge. Genozidvorwürfe mit Blick auf den Krieg in Gaza wies Netanyahu in seiner Rede zurück als die größte Lüge des Jahrhunderts. Er griff auch den New Yorker Bürgermeister Zoran Mamdani an und warf ihm Antisemitismus vor. Mehrere hundert Menschen protestierten in New York gegen den Auftritt von Netanyahu. Es kam auch zu mehreren Festnahmen, darunter die Oscar-Preisträgerin Susan Sarandon. Redaktionsschluss für diesen Podcast ist 5 Uhr.
1: KI goes wild. Mal wieder. Ein autonomer KI-Agent des US-Unternehmens OpenAI hat in Australien ein Regierungsportal gehackt. Das ist diese Woche passiert. Aber die Liste an solchen Vorfällen ist lang. Das KI-Modell von Google, Gemini, hat während eines Cybersicherheitstests autonom in die Systeme von 3 Unternehmen gehackt. Und auch deutsche Banken bereiten sich darauf vor, dass KI-Modelle künftig Schwachstellen in ihren IT-Systemen automatisiert finden und ausnutzen könnten. Das klingt alles ziemlich gruselig und zieht die Frage nach sich, wie sicher sind denn unsere persönlichen Daten im Netz noch? Darüber spreche ich jetzt mit Haya Schulmann. Sie ist Professorin für Cybersicherheit an der Goethe-Universität in Frankfurt am Main. Und ihr Job ist es, diese Cyberangriffe zu erforschen und dann auszuwerten und neue Sicherheitsstrategien zu entwickeln. Hallo, liebe Frau Schulmann.
3: Guten Tag.
1: Gibt es das überhaupt noch, sichere Verwahrung meiner persönlichen Daten im Netz?
3: Also Cyberangriffe gab es noch vor KI und auch Werkzeuge, automatisierte Werkzeuge, Schwachstellen zu finden gab es auch. Das heißt, was ist eigentlich neu mit KI? Das Erste, was neu ist, ist, dass wir Technologie, die wir nicht wirklich verstehen oder kontrollieren, setzen in Stellen ein, die eigentlich Nachvollziehbarkeit und Vertrauenswürdigkeit braucht. Und das war nicht vorhin. Das ist wirklich was Neues. Identitätsdiebstahl und Betrug und KI hat dieses Problem nicht erst jetzt geschaffen. Es gibt Mechanismen allerdings, die wir benutzen können, um unsere Daten zu schützen.
1: Jetzt kann ich ja mein Konto mit Passwörtern schützen, genauso wie auch meine E-Mails, die ich ja verschlüsselt empfangen und senden kann. Aber trotzdem denke ich manchmal, ich fühle mich so ein bisschen hilflos, weil zum Beispiel beim Online-Banking habe ich ja nicht wirklich mehr Einfluss darauf, ob Hacker die Bank angreifen, oder?
3: Das ist ein wichtiger Punkt, was Sie sagen. Es gibt auch die Banken, es gibt Amazon, es gibt eBay, es gibt alle diese Portale, wo wir unsere Daten eingeben und dann, da kann ich nichts machen. Was passiert, wenn über der Angriff auf meine Daten, Angreifer kommt auf meine Daten über diese Stellen. Das stimmt, das ist ein großes Problem und tatsächlich, sie machen das nicht ausreichend gut. Ganz viele Angriffe fangen dort an und ganz viele persönliche Daten werden tatsächlich gestohlen über diese Stellen. Da kann man sehr wenig machen, leider. Und wir sind sehr davon abhängig, dass diese Stellen, diese Anbieter ihre Verpflichtung nachgehen und ihre Plattformen richtig und sicher aufsetzen. Sie haben total recht.
1: Wie optimistisch blicken Sie denn in die Zukunft, was da so die Entwicklung angeht? Sie sind ja ITlerin, Sie sind Spezialistin.
3: Sehr pessimistisch.
1: Oha.
3: Ja. Es ist so schnell, wir halten nicht den Schritt mit der Digitalisierung und die Cybersicherheit bleibt da hinten stehen. Es gibt immer mehr Dienste, alles wird digitalisiert, aber die Geschwindigkeit, in der auch die Sicherheitsmaßnahmen sich verbessern und die Sicherheit der Dienste und die IT wird modernisiert, ist viel langsamer.
1: Aber gibt es irgendwas, was wir tun können, wie wir vielleicht unsere Betrachtungsweise verändern?
3: Das Einzige, was man tun kann, ist, man sollte sich informieren, man sollte versuchen, up-to-date zu bleiben mit den Gefahren. Was sind die Gefahren, was sind die Probleme, wenn es Schwachstellen gibt oder jemand wurde angegriffen, zum Beispiel ein Dienstleister, dann sollte man das wissen. Es ist natürlich schwierig, sowas zu verlangen, sollte man gar nicht sowas erwarten. Aber ist das so? Und auch vor allem, was sind die Gefahren mit KI? Es ist wichtig zu verstehen, dass alles, was Sie in KI eingeben, ein Chatbot oder KI-Agent, das ist nicht in unserer Kontrolle. Die Daten bleiben nicht hier und die Plattformen, die das betreiben, die schauen, sie sehen natürlich unsere Daten. Obwohl sie sagen, dass sie nichts damit machen, kann man sich nicht darauf verlassen, das ist eins. Und zweite Sache, man soll davon ausgehen, dass sie auch angegriffen werden können. Und es gab schon Vorfälle. Das heißt, wenn jemand sie angreift, hat er auch Zugriff auf unsere Daten. Und das ist eine echte Gefahr.
1: Deswegen machen wir bei uns im Verlag immer Schulungen dazu. Ich danke Ihnen sehr, Frau Schulmann, für Ihre Einschätzung.
3: Sehr gerne, vielen Dank Ihnen und viel Erfolg.
2: Und sonst so?
1: Die Sommerferien sind nun endgültig und überall vorbei und damit auch die Zeit des Postkartenverschickens. Schade eigentlich. Um 1900 war die Postkarte ja das Kommunikationsmittel Nummer 1. Sie wurde in der gleichen Stadt oft sogar noch am selben Tag abgeholt und zugestellt. So konnte man sich zum Beispiel für den nächsten Tag verabreden. Schön für jeden, offen einsehbar und mit einem netten Bild vorne drauf. Social Media der Jahrhundertwende quasi. Ich finde ja, hier bei uns im Podcastbüro könnten auch noch ein paar Postkarten von Ihnen an der Wand hängen. Also wenn Sie Lust haben, dann schreiben Sie uns doch gerne aus dem Ort, wo Sie wohnen. Das sehen wir auch immer gerne. Das macht sich auch gut hier an unserer Wand. Unsere Adresse schreibe ich Ihnen in die Shownotes. Und wenn Sie die Shownotes nicht finden, dann schreiben Sie uns an wasjetzt@zeit.de und wir geben sie Ihnen. Ich verbleibe in freudiger Hoffnung. Mit freundlichen Grüßen, Ihre Elise Lanschek. US-Präsident Donald Trump ist ja berühmt dafür, dass er immer so dieses und jenes ankündigt, manchmal ganz unauffällig, im Nebensatz sogar, was dann immer für große Aufregung sorgt, aber eben auch reale Auswirkungen hat. Diesmal geht es um seine Drohung, die er am Rande der UN-Generalversammlung hat fallen lassen, nämlich die Exporte von Diesel aus den USA für eine gewisse Zeit zu stoppen. Also kein Diesel mehr aus den USA etwa nach Europa zu verkaufen. Das wäre doch super für die US-Bürger, dann würden an den Tankstellen dort die Preise fallen und das wiederum würde Trump bei den Midterm-Wahlen helfen. Wenn er das wirklich durchzieht mit dem Exportstopp, dann wären auch die Auswirkungen für uns in Deutschland gravierend. Was da genau passieren könnte, das frage ich jetzt Marlies Uken aus unserem Wirtschaftsressort. Hallo Marlies.
4: Hallo Elise.
1: In diesem Fall haben ja die US-amerikanischen Dieselproduzenten zuerst protestiert gegen Trump. Warum denn?
4: Also dahinter steckt natürlich, neben der Sorge um entgangene Profite, auch zugleich die Sorge um die Versorgungslage in den USA. Also die Folge wäre ja erstmal, es wäre zu viel Diesel auf dem amerikanischen Markt. Es gibt also Überkapazitäten, wenn ich einen Exportstopp verhänge, ne? Und dann würden die Raffinerien ihre Produktion runterfahren und das wiederum lässt die Preise steigen. Und man produziert zwangsläufig auch weniger andere Produkte, also etwa Benzin oder Kerosin oder Heizöl, alles was eben in einer Raffinerie ankommt. anfällt. Und die USA sind bei Diesel zwar Nettoexporteur, aber in einigen Regionen müssen sie doch auch Diesel importieren, weil es dort etwa keine Raffinerien gibt, etwa an der Ostküste oder nicht im großen Stil. Und dann kann es also trotz Exportstopp knapp werden in den USA.
1: Und wie abhängig ist Deutschland von den Dieselimporten aus den USA?
4: Also wir haben kein Mengenproblem in Europa, weil wir 70% des Diesels in Eigenregie hier herstellen. Aber den Rest importieren wir halt. Und der kommt fast zur Hälfte aus den USA. Also bekommen wir in Europa auf jeden Fall den Diesel-Exportstopp zu spüren.
1: Was passiert denn, wenn Trump jetzt diesen Exportstopp tatsächlich durchsetzen sollte?
4: Das wird sich auf jeden Fall in den Preisen widerspiegeln, denn der Preis für Diesel könnte dann eben noch weiter steigen. Er lag ja jetzt schon an manchen Tagen sogar bei mehr als 3 Euro für den Liter. Also auch das Logistikgewerbe und alle Unternehmen, die auf Transport oder Fahrzeuge angewiesen sind, würden einen Exportstopp merken, solange sie noch nicht auf Elektro umgeswitcht haben. Und das gilt natürlich auch für die Landwirtschaft, wo Diesel ja der wichtigste Treibstoff ist.
1: Gibt es denn schon eine Reaktion aus Deutschland oder gar einen Notfallplan?
4: Nein, ein Regierungssprecher in Berlin, der wollte das erstmal nicht kommentieren. Das kann ich auch verstehen, denn es ist ja noch offiziell gar nicht entschieden in den USA. Aber die EU-Kommission hat schon mitgeteilt, dass sie diese Überlegungen in Washington mit Sorge verfolgt.
1: Aber das wundert mich ein bisschen, weil die Bundesregierung doch damit rechnen muss, dass Trump solche Aktionen durchzieht, oder? Ist man da nicht vorbereitet auf so einen Fall?
4: Also das ist nicht unerwartet, aber das wäre so eine krasse Entscheidung, dass es natürlich auch echt schwerfällt, sich für so einen Wumms vorzubereiten. Also natürlich haben wir diese strategischen Ölreserven und die kann man dann auch sozusagen irgendwie in den Markt geben, aber das wird ja nicht eine dauerhafte Lösung sein. Deswegen glaube ich, muss man das auf jeden Fall mittelfristig angehen und eben vor allem diese Abhängigkeit von den USA im Energiebereich so schnell wie möglich reduzieren.
1: Jetzt gibt es ja nicht nur beim Diesel, sondern auch beim Gas eine gewisse Abhängigkeit. Die deutschen LNG-Importe kommen nämlich zum größten Teil auch aus den USA. Gibt es da Lösungsansätze, damit wir weniger abhängig werden von der Willkür der US-Regierung?
4: Ja, also auch hier gilt natürlich irgendwie erstmal die Lieferanten wechseln, ne? Und sich diversifizieren. Das machen wir ja auch teilweise schon mit eben zum Beispiel LNG-Abkommen mit Kanada. Und da gibt es ja auch noch andere Staaten, die sich anbieten würden, Australien, Katar. Aber wichtig ist es, glaube ich, eine mittelfristige Strategie zu entwickeln, wie man den Ausstieg aus den Fossilen beschleunigen kann. Es wird ja immer deutlicher, dass man so schnell wie möglich da raus sollte, eben nicht nur aus Klimaschutzgründen, sondern eben auch, um die Erpressbarkeit Deutschlands und der EU so schnell wie möglich zu reduzieren.
1: Ich danke dir, liebe Marlies.
4: Gerne.
1: Das war's mit Was jetzt für heute. Um 17 Uhr gibt's das Update. Ich danke Imre Balzer und Konstantin Hatschi-Vukovic für die tolle Teamarbeit heute. Mein Name ist Elise Lanschek und ich sage bis bald. Wir freuen uns wirklich schon wie Bolle auf Ihre Postkarten.
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2: Friedrich Merz ist kürzlich etwas aufgefallen. Seiner Politik fehle es, so lautete seine Selbstdiagnose, an einer Erzählung, einer Art theoretischem Überbau. Nun könnte man natürlich einwenden, das Problem der Merzschen Politik sei bislang eher der fehlende Unterbau gewesen, theoretisch wie praktisch, aber ausnahmsweise soll an dieser Stelle mal nicht gewohnheitsmäßig gegrummelt, sondern konstruktiv mitgedacht werden. Merz nämlich ist längst einen Schritt weiter und hat bereits einen potenziellen Metaebenenkandidaten ins Auge gefasst. Statt Ludwig Erhards Mehr Wohlstand für alle könne der Titel des schwarz-roten Kursbuchs seiner Regierung doch Mehr Wohlstand für alle Generationen lauten. Selbstredend könnte er das. Doch wie bei so vielen Einfällen des Kanzlers ist auch dieser höchstens der zweitbeste. Denn wenn man schon am Umdichten eines großen Werks ist, sollte man sich insbesondere als Christdemokrat lieber einen anderen Klassiker vornehmen, nämlich »Wer die Wahl hat, hat die Qual«. Aus der Erfahrung der vergangenen Woche heraus ergibt sich denklogisch, das Augenmerk vom gequälten Wähler auf den gequälten Wahlkämpfer zu lenken. Wer den Wahlkampf hat, hat die Qual, wäre eine gegenwartsadäquate Neuinterpretation dieses Bonmots, die zwar etwas sperrig im Abgang ist, das aber nur für kurze Zeit. Denn die gepeinigte CDU hat ja längst das perfekte Mittel gefunden, all diesen Qualen ein Ende zu bereiten. Sie hat es nur noch nicht gemerkt, also ungefähr so wie Friedrich Merz nicht gemerkt hat, dass er aus Versehen die private Krankenversicherung abschaffen wollte. Aber das ist eine andere Erzählung ohne Überschrift. In die Wahlkämpfe in Sachsen-Anhalt, Mecklenburg-Vorpommern und Berlin jedenfalls haben die örtlichen Christdemokraten ihren Bundesvorsitzenden und Bundeskanzler bekanntlich dahingehend eingebunden, dass sie ihn konsequent versteckt haben. Der Clou ist, was ursprünglich als Verlegenheitslösung gedacht war, könnte sich nun als das nächste große Ding im politischen Kampagnenwesen entpuppen. Hatte nicht kürzlich Bundestagsvizepräsident Omid Nuripur gewarnt, die ständige Wahlkämpferei führe zu Stillstand und einer atemlosen Politik? Wahlkämpfe mit nicht sichtbaren Wahlkämpfern würden diesen Zustand umgehend beenden und wären damit nicht nur ein Dienst am Wahlkämpfer, sondern auch an der Demokratie. Die Unschärfen eines Ulrich Siegmunds würden sich im AfD-blauen Dunst seiner Simson auflösen. Er wäre quasi Schrödingers Siegmund und somit wie die berühmte Katze gleichzeitig da und nicht da. Ein Mann wie Daniel Peters wiederum müsste endlich nicht mehr versuchen, von wenigstens einem Fischbrötchenesser zwischen Wismar und Wolgast erkannt zu werden. Und der Kanzler? Der könnte daheim im Sauerland bleiben, die Krawatte lockern und Ludwig Erhard lesen.
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1: 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Die Temperaturen steigen, extreme Wetterereignisse wie Dürren und Überschwemmungen nehmen zu und entsprechend steigt das Risiko, dass Ernten zerstört werden, Menschen zur Flucht gezwungen werden oder sich bekriegen im Kampf um wertvolle Ressourcen. Das Ding ist, Menschen und Tiere in Afrika bekommen die Auswirkungen der Klimakrise besonders heftig zu spüren. Fachleute schätzen ein, dass vor allem Entscheidungen und Handlungen in Industrienationen dafür verantwortlich sind. In den kommenden Folgen wird das hier unser Thema sein. Ihr hört den Klimapodcast von Detektor FM. Ich bin Ina Lebetjew. Hi.
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1: Afrika ist ein Kontinent, der 55 Länder umfasst und niemand wüsste das besser als der Journalist und Afrika-Experte Julian Hilgers. Seit mehr als 5 Jahren berichtet er in seinem Podcast 55 Countries regelmäßig aus und über Afrika. Seine Themen und Geschichten erscheinen außerdem bei WDR, ZDF, Deutschlandradio, Table Media, Tagesspiegel und Zeit Online. Und mit seiner Arbeit will Julian dafür sorgen, dass wir uns ein differenzierteres Bild von Afrika machen. Und ich freue mich sehr, dass wir sprechen können. Hi Julian, willkommen im Klimapodcast von Detektor FM.
3: Hi Ina, danke für die Einladung.
1: Ja, würde ich versuchen, eine einzige Podcast-Folge zum Thema Europa und Klima zu machen und versuchen zum Beispiel Initiativen, Ideen, aber auch Herausforderungen in Griechenland, Norwegen und Italien unter einen Hut zu kriegen. Ich würde wohl krachend scheitern. Und mit Afrika verhält es sich wahrscheinlich ähnlich. Also als ich versucht habe, mich zum ersten Mal dazu einzulesen, habe ich ganz schnell gemerkt, wie groß und wie vielschichtig dieser Kontinent ist. Und jetzt ist halt die Frage natürlich zu sagen, erzähl doch mal, wie ist denn Afrika so? Irgendwie unpassend. Deswegen, Julian, wie nähern wir uns denn jetzt diesem Kontinent? Also wir werden nachher über Klima- und Energiewende sprechen, aber wenn du gefragt werden würdest, was fällt dir vielleicht als erstes ein, wenn es um Afrika geht? Was kommt dir da in den Sinn?
3: Also du sagst es im Grunde selbst, es ist total schwer, diesen Kontinent wie jeden anderen Kontinent unter einen Hut zu packen. Und gleichzeitig ist ja genau das Problem, dass genau das immer wieder bei Afrika passiert. Und das ist dann auch immer noch leider meine erste Assoziation, dass Afrika eben als ein Kontinent, als eine homogene Masse wahrgenommen wird. Wenn ich in afrikanische Länder fahre, dann werde ich danach gefragt, und Julian, wie war es in Afrika? Weil die Leute noch immer nicht differenzieren können. Und natürlich für mich persönlich gehen da ganz viele verschiedene Themen auf. Aber tatsächlich ist für mich noch immer das größte Problem, dass zu wenig Wissen über den Kontinent da ist und dass noch immer zu viel verallgemeinert wird. Und jetzt kann man sich natürlich fragen, wo kommt das her? Und das ist eine spannende Frage. Vielleicht auch, weil es gewisse Gemeinsamkeiten gibt, zum Beispiel eine gemeinsame Kolonialgeschichte, die alle afrikanischen Staaten fast teilen, außer Äthiopien, auch schon wieder eine Ausnahme. Eine sehr junge Bevölkerung, ja, gewisse Stereotype, die dann Leute reininterpretieren, aber so dieses alles ist gleich, ist das, was ja dieses Stereotyp ist, was mir dann trotzdem immer in den Kopf kommt, weil ich es ja aufbrechen will.
1: Hast du denn das Gefühl, dass das bei diesem Kontinent oder bei den Ländern speziell ist? Oder haben wir das sozusagen überall hin außerhalb von unserem Kontinent, auf dem wir leben?
3: Also ich glaube, das ist schon beim afrikanischen Kontinent wirklich nochmal sehr extrem, weil einfach auch sehr viele negative Stereotype, rassistische Stereotype auch teilweise da verbreitet sind. Aber natürlich gibt es auch Attribute, die man vielleicht dem südamerikanischen Kontinent fälschlicherweise zuschreibt oder in Asien vielleicht nochmal ein bisschen unterschieden zwischen Nahe Osten und Fernost. Aber auch da, glaube ich, wird viel in einen Topf geworfen. Trotzdem nehme ich das sicherlich beim afrikanischen Kontinent am extremsten wahr und eben auch mit dem stärksten negativen Assoziationen, diese Klassiker Krankheit, Konflikt, Krise, Hunger, Buzzwords, die, glaube ich, viele im Kopf haben und das eben sehr negativ mit dem afrikanischen Kontinent verbinden.
1: Jetzt habe ich ja vorhin am Anfang schon gesagt, du machst seit 5 Jahren einen Podcast über Afrika, über die 55 Countries, die Länder einzeln, ihre Themen, also ganz unterschiedliche Aspekte, Wirtschaft, Ernährung, Klima, Fußball, habe ich ganz viele unterschiedliche Sachen gesehen. Was fällt dir denn ein oder was sind denn die Punkte, wo du sagst, das kommt mir als erstes in den Sinn, wenn ich an meine Erfahrungen aus den vergangenen Jahren denke?
3: Also ja, total breit gefächert natürlich, aber was ich durchaus sehe, ist, total spannende Städte, in denen wahnsinnig viel passiert. Das ist teilweise Chaos, aber auch totale Innovationskraft. Also irgendwie spannende Startups, die es in großen Städten gibt. Irgendwie in Nairobi, in Lagos. Ich war zuletzt in Addis Abeba, der Hauptstadt von Äthiopien, die wahnsinnig fortschrittlich sind, was erneuerbare Energien und auch Elektromobilität angeht. Können wir vielleicht später nochmal ein bisschen ausführlicher drüber sprechen. Also eine Innovationskraft, die durchaus auch aus ja, mangelnden Mitteln teilweise herrührt, aber die doch sehr, sehr spannend ist. Das ist vielleicht so eine der Sachen und einfach eine wahnsinnig junge Bevölkerung. Das ist vielleicht was man auch durchaus sagen kann, was auf viele afrikanische Staaten zutrifft, dass es sehr hohe Bevölkerungswachstumsraten gibt und dadurch eine sehr junge Bevölkerung. Und das sieht man einfach auf den Straßen. Man sieht unglaublich viele junge Menschen in den meisten Ländern. Das ist sicherlich auch eine Assoziation, die man hat.
1: Jetzt hast du dich ja verschrieben dem Aspekt, dass es ein differenzierteres Bild braucht in unseren Augen. Wie wird denn hierzulande zum Beispiel oder ja, wie wird berichtet? Wie wird dieses Bild gemacht? Was hast du für Erfahrung gemacht, für einen Eindruck gewonnen?
3: Also ich glaube, man muss ein bisschen unterscheiden zwischen Nachrichten und Hintergrundberichten. Das, was viele meinen, wenn sie über wie wird berichtet sprechen, dann meinen sie oft das, was kriege ich in den Nachrichten mit, in der Tagesschau, im Heute-Journal. Und das sind noch immer, muss man sagen, ja, die klassischen K-Themen, also Krise, Kriege, Konflikte, Krankheiten. Das hat sich nicht geändert. Das ist aber ehrlicherweise auch in vielen anderen Weltregionen, die uns nicht so nahe sind, auch so. Das heißt, das hat der afrikanische Kontinent vielleicht gar nicht so exklusiv. Es ist dann immer ein bisschen paradox, weil einerseits versuche ich natürlich, dass nicht nur über diese negativen Themen berichtet wird. Gleichzeitig merke ich dann aber auch, dass ganz, ganz viele Krisen und Konflikte eben noch nicht mal es in die Nachrichten schaffen. Also das kommt auch noch dazu, dass es ja Kriege und Konflikte gibt, für die wir uns gar nicht interessieren. Und gleichzeitig nehme ich dann in Hintergrundmedien durchaus ein gesteigertes Interesse wahr für positive, für konstruktive Geschichten auf dem Kontinent, die wirklich aktiv ja diese Klischees aufbrechen wollen, die sagen, hier bewegt sich was, weil sich wirklich was bewegt, weil totale spannende Projekte entstehen, Positivbeispiele. sei es eben Unternehmen, Einzelgeschichten, Länder, die entgegen aller Klischees vielleicht sich total demokratisch entwickeln. Also diese Geschichten werden dann, finde ich, schon in Hintergrundmedien doch sehr nachgefragt und gerne gesehen, aber dann von der breiten Masse, die jetzt vielleicht nicht so in Nischenmedien interessiert ist, eben gar nicht wahrgenommen. Und dann bleibt eben bei vielen dann doch ein sehr klischeebehaftetes Afrika-Bild eben hängen. Ich habe da immer so ein Beispiel, als es damals in der Corona-Pandemie gab es die Omikron-Variante, die in Südafrika und Botswana entdeckt wurde. Total spannend, was da wissenschaftlich passiert. Das sind Top-Forscher auch im Bereich Ebola, Malaria, die wirklich ganz, ganz oben mit dabei sind. Trotzdem wurde es dann nachher in den Medien oft als Virus aus Afrika betitelt, also als Gefahr, die aus Afrika kommt aus einmal, ne? Weil es kommen ja immer Krankheiten aus Afrika, das passt so schön in unser Bild. Und ja, diese Erzählung, dass da aber eigentlich, dass da entdeckt wurde und im Grunde die Welt dadurch bewahrt wurde, möglicherweise auch vor ja schweren Folgen dieses Virus, das wurde dann ja leider nicht erzählt. Und das ist oft so, dass dann eben wenig differenziert wird und ja Sachen aus Afrika ja gerade in diesen Massenmedien manchmal ein bisschen zu leicht in eine Schublade gesteckt werden. Aber gerade die Korrespondentinnen und Korrespondenten, die auf dem Kontinent leben, bemühen sich wirklich total, dieses Bild aufzubrechen. Es ist dann einfach in der Masse leider immer sehr schwierig, damit durchzustoßen.
1: Jetzt machst du ja selber deinen Podcast. Was sind denn so die Geschichten der letzten Monate vielleicht, wo du sagst, oh, das hat mich total mitgenommen oder also im besten Sinne oder war spannend oder ja, war toll, das in Erfahrung zu bringen?
3: Also was sehr spannend war, ist in meinem Podcast bis jetzt noch nicht zu Wort gekommen, aber kommt sicherlich noch, war eine Reise nach Äthiopien Ende vergangenen Jahres. Ich habe es eben angesprochen, ein Land, was auch sehr oft mit Krise und Konflikten eben in Verbindung gebracht wird, die es auch da gab. Aber ein Land, was auch wirklich sehr entschlossen vorgeht, was zum Beispiel Modernisierung und eben E-Mobilität angeht. Äthiopien hat vor 2 Jahren knapp den Import von Verbrennern verboten und eine Autoproduktion in dem Land gibt es nicht. Das heißt, es ist de facto ein Verbrenner aus. Das hat das Land natürlich aus wirtschaftlichen Gründen gemacht, weil sie Diesel importieren müssen. Das ist teuer und sie haben erneuerbare Energien, aber im Grunde fast im Überfluss. Also sie haben gerade einen neuen Staudamm ans Netz geschlossen. Sie haben ganz viel grünen Strom und deshalb sind E-Autos die naheliegende Wahl. Gar nicht mit dem Gedanken unbedingt, dass das jetzt viel umweltfreundlicher ist, sondern auch, weil es günstiger ist. Aber es wird wahnsinnig entschlossen durchgedrückt. Nebenbei werden noch Steuern auf Benzin erhoben. Also es ist ein totaler Anreiz, da umzusteigen. Und mit welcher Entschlossenheit da auch Regierungen vorgehen können, das ist total spannend zu sehen, weil wir ja oft dieses Klischee haben, ja, Korruption und die kriegen alle nichts auf die Kette. Nee, es gibt durchaus Regierungen, die einen klaren Plan haben. Und dann stößt man aber trotzdem wieder mit seinen europäischen demokratischen Gerechtigkeitsgedanken dann auf manche Hürden, weil natürlich da nicht alle Menschen mitkommen. Nicht alle Menschen in Äthiopien können sich E-Autos leisten. Nur ganz wenige können das. Für die wird dann das Leben teurer. Also natürlich bleiben bei solchen Entwicklungen auch Leute auf der Strecke. Und deshalb fand ich das so spannend, da diese Ambivalenz zu sehen zwischen einem Land, was wirklich ja Vorbild sein will und das irgendwo auch ist, und wo es natürlich trotzdem irgendwie negative Aspekte gibt, wo man dann schauen muss, wie die ganze Bevölkerung bei so einem Wandel mitkommt. Aber das ist zum Beispiel ja ein sehr aktuelles Beispiel, was mir da in den Sinn kommt.
1: Hast du noch andere Beispiele, wo man sagen könnte, jetzt bestimmte Ressourcen sind in manchen Ländern besonders, ja, stechen einfach hervor oder dass man sieht, da passiert gerade was in Sachen Klima und Energiewende?
3: Also ja, Ressourcen gibt es auf dem Kontinent wahnsinnig viele. Also Afrika gilt ja oft so als der Rohstoffkontinent, hat aber irgendwie davon selbst wenig gehabt, muss man sagen. Das ist dann eher Rohstoffe, die irgendwie in den Westen gehen. Was man jetzt sieht, ist irgendwie, dass ja Solarenergie natürlich deutlich wichtiger wird und eine total spannende Chance für viele Länder, eben auch unabhängig zu werden und auch interessant auf einmal zu werden für Europa. Es gibt ja zum Beispiel Deutschland, die Wasserstoffkooperation haben mit Namibia zum Beispiel, weil es einfach sehr viel Platz gibt. Es gibt sehr viel Sonne. Heißt, die können dort günstig Solarstrom und damit auch grünen Wasserstoff produzieren. Es gibt auch andere Länder, die da Vorreiter sind und damit einerseits für sich irgendwie unabhängig werden, was Strom angeht, klimaneutral werden und aber eben auch dem Westen, von dem sie vielleicht lange abhängig waren, jetzt auch einmal was bieten können. Also man kann da sieht da durchaus auch vielleicht ein gesteigertes Selbstbewusstsein auch. Das gleiche teilweise auch beim Thema Wasserkraft. Und ja, also das sind vielleicht so Sachen, wo der afrikanische Kontinent eine Chance hat, weil es eben bei diesen klassischen Ressourcen, über die man früher immer geredet hat, also so Kobalt, Koltan, was zum Beispiel aus dem Kongo-Gürtel kommt und für Batterie-Elektrotechnik benutzt wird, die wir auch alle brauchen. Da profitiert aber der Kontinent im Grunde jetzt, würde ich sagen, noch nicht in der breiten Masse von, weil diese Rohstoffe bis jetzt eigentlich fast immer ja unverarbeitet das Land verlassen und dann am Ende kommt das iPhone oder das Elektroauto wieder mit den Bausteinen sozusagen zurück. Aber bisher, würde ich sagen, profitieren da die Länder noch zu wenig von. Aber auch da gibt es ein Umdenken, also dass inzwischen auch Batteriefabriken jetzt so langsam aufgebaut werden, damit der afrikanische Kontinent von seinen Rohstoffen, die er hat, also gerade Kongo, Sambia, diese Region, davon viel mehr profitieren könnte.
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1: 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Du hast gerade von der Zusammenarbeit mit dem Westen gesprochen und von diesem Selbstbewusstsein. Wenn man sich da umschaut zu Energiewende und Klima in Afrika, dann ploppen relativ schnell auch deutsche Initiativen oder Projekte der Entwicklungszusammenarbeit auf. Was würdest du sagen, wie wichtig sind die denn, ja, wenn es um Energiewende geht?
3: Also um ehrlich zu sein, das ist auch sehr schwer pauschal zu beantworten, aber von meiner persönlichen Einschätzung würde ich sagen, ist das im Grunde zu vernachlässigen. Mhm. Ich nehme jetzt die deutsche Entwicklungszusammenarbeit jetzt da nicht als riesigen Treiber wahr. Natürlich die Projekte, die es gibt von der GIZ, von der KfW, die haben oft natürlich irgendeinen nachhaltigen Ansatz. Also die schaden jetzt auf jeden Fall wahrscheinlich keinem. Aber das sind dann irgendwie so sehr fragmentierte Produkte. Dann wird hier mal ein Teil für ein Stromnetz vielleicht gebaut oder dann entsteht hier mal eine einzelne Solaranlage, damit irgendwie das Wasser aus dem Brunnen elektrisch rausgepumpt werden kann. Aber das, was jetzt so im großen Stil, der Aufbau von ja Stromnetzen, Anlagen, das ist im Grunde was eigentlich die Entwicklungsarbeit von Deutschland da kaum leisten kann. Das ist dann eher was über Privatunternehmen oder so dann ins Land kommt oder eben politisch angestoßen wird. Jetzt habe ich generell vielleicht nicht die höchste Meinung von der Entwicklungszusammenarbeit, so wie sie aktuell läuft. Ich glaube, da versandet insgesamt zu viel und dann würde ich jetzt auch mal den Einfluss da auf ja Energiewende, Klimawandel, Anpassung, ja, zumindest mal in Grenzen.
1: Jetzt Anpassung ist das Stichwort. Ich hatte ja am Anfang schon gesagt, quasi extreme Wetterereignisse nehmen zu, Naturkatastrophen und Notstände. Wie unterschiedlich trifft denn die Klimakrise einzelne Länder in Afrika?
3: Ja, tatsächlich sehr unterschiedlich. Also es ist ein Riesenkontinent, der ja oft übrigens auch verzerrt dargestellt wird auf Weltkarten und deshalb viele Leute gar nicht wissen, wie groß dieser Kontinent ist.
1: Kannst du es kurz erklären? Also
3: ja, es gibt ja diese Mercator-Projektion, die wir oft kennen. Da ist dann die Weltkarte ausgebreitet und dadurch erscheinen eben die Enden größer, als sie eben sind. Also Europa wird größer, als es eigentlich ist. Und in der Mitte, also alles um den Äquator, wird dann entsprechend kleiner, als es eigentlich ist. Also es ist einfach so eine Projektionsfrage. Es gibt dann auch so Online-Weltkarten, wie es eigentlich gerechter aussehen würde. Genau, also da kommt der afrikanische Kontinent einfach von seiner Größe schlecht weg. Und auch das verzerrt dann total dieses Bild, weil Leute eben die Größe und dadurch auch so ein bisschen so unterbewusst vielleicht die Relevanz dieses Kontinents unterschätzen. So, genau, jetzt hat dieser Kontinent eben durch seine Größe verschiedene Klimazonen. Das geht dann eben von der Wüste über die Savanne, Tropen, Subtropen. Da machen vielleicht viele Leute ja übrigens auch nochmal eine Unterscheidung zwischen diesen Wüstenstaaten Marokko, Ägypten, wo ich Urlaub mache und allem, was so ein bisschen darunter kommt und irgendwie dann der Rest Afrika ist. Ja. Aber diese Klimawandelauswirkungen sind da total unterschiedlich. Also vielleicht tendenziell kann man sagen, dass das Horn von Afrika, also nordöstlich, wo Äthiopien liegt, wo Somalia liegt, Djibouti, der Norden Kenias, diese Länder vor allen Dingen eher unter Dürre leiden. Ja, einfach wenig Regen haben sowieso und diese Dürrephasen durch den Klimawandel eben nochmal verstärkt werden, intensiver werden, weniger Regen in diesen Regionen ist. Ähnliches auch in der Sahelzone, also Niger, Tschad, Burkina Faso, dass da einfach auch sich die Wüste ausbreitet, dadurch, dass eben diese Dürren dort zunehmen. Dann gibt es andere Länder, die vielleicht ein bisschen mehr anfällig sind für Überschwemmungen, wo also diese Extremwetterereignisse zunehmen. Da gibt es dann Bilder, die man sieht von Sturzfluten irgendwie, ja, eher so Südzentralafrika, diese Länder, die da betroffen sind. Und dann im Südwesten, auch da kommt eigentlich fast immer jedes Jahr diese Meldungen, Zyklon in Mosambik, also kann man googeln, und es wird auch immer häufiger. Also während man früher vielleicht so alle, ja, 30 Jahre einen Zyklon hatte, sind inzwischen alle 2-3 Jahre, mindestens, wenn nicht jedes Jahr, dass so Länder wie Mosambik, auch Malawi von Zyklonen betroffen sind, die dann wirklich alles verwüsten. Also das so in der Tendenz, das, was eigentlich alle Staaten trifft, sind steigende Temperaturen. Und das merken die Leute auch viel unmittelbarer, weil sie eben viel Landwirtschaft betreiben, weil sie viel draußen sind. Veränderte Regenzeiten, die kürzer werden, die sich verschieben, die intensiver werden teilweise. Und auch der steigende Meeresspiegel, der zumindest alle Küstenstaaten mehr oder weniger gleichermaßen trifft.
1: Das sind ja dann auch einfach empfindliche Ökosysteme, wo ganz viel miteinander zusammenhängt und ja, so eine Verschiebung von Regenzeiten sich einfach krass auswirkt, ne?
3: Total. Und was man schon sagen kann, dass in vielen afrikanischen Ländern schon Landwirtschaft eine große Rolle spielt, auch Subsistenzwirtschaft, also Leute, die für sich selbst anbauen und die das natürlich total merken, weil dann dadurch durch ausbleibende Regenzeit oder verschobene Regenzeit, die total ihr Leben und ihre Anbaumethoden umstellen müssen. Und das ist ein auch total spannendes Thema jetzt. Wie wird zum Beispiel Landwirtschaft klimaresilienter? Da fehlen total die maschinelle Unterstützung, also was irgendwie Bewässerungssysteme und Maschinen angeht. Und aber auch, wie sich möglicherweise dann perspektivisch vielleicht die Arten von Getreide, Gemüse verändern, die dort angebaut werden, die übrigens ganz oft von den Kolonialherren damals eingebracht wurden und eigentlich gar nicht organisch das sind, was da mal hätte am besten wachsen können.
1: Das heißt, wir hatten in einer Folge vor einigen Jahren, da war so die Frage, also man hat eine Lebensgrundlage und die hat man sich hart erkämpft sozusagen und dann passiert vielleicht eine Flut oder es verschieben sich ökologische Zusammenhänge, sodass ja, dass die eigene Landwirtschaft entweder zerstört wird oder nicht mehr so funktioniert, wie man erwartet hat. Das heißt, da ist Heimat irgendwie in Gefahr, weil eben auch Konflikte entstehen können. Da ist die Nahrungsgrundlage in Gefahr, das Zuhause und eben der finanzielle Rahmen ist vielleicht nicht da, wenn was passiert ist, dass man sich das einfach wieder aufbaut, ne? Also es ist schon weitreichend.
3: Total. Und das hindert einfach auch, muss man ganz klar sagen, Staaten in ihrer Entwicklung. Also gerade diese Staaten auf dem afrikanischen Kontinent, die dann noch vergleichsweise wenig entwickelt sind. Also wir sehen wirklich viele Länder, die aufstrebend sind. Aber mein Lieblingsbeispiel ist Malawi, eines meiner Lieblingsländer auf dem Kontinent. Total unterschätzt, auch touristisch, aber eben wirklich sehr schwach entwickelt. Aber eigentlich eine stabile Demokratie, total sicher. Die meisten Sachen funktionieren dann demokratisch wirklich sehr, sehr gut, aber wirklich massiv betroffen vom Klimawandel. Und wenn du dann eben gar nicht die finanziellen Mittel hast, das abzufedern, dann ist es total schwierig für die Menschen als Individuum, aber auch eben als Gesellschaft und als Land, sich dann da zu entwickeln. Wenn sowohl die Mittel fehlen und dir dann wirklich jedes Jahr noch irgendwie der Klimawandel oder die Folgen des Klimawandels quasi einen auf den Deckel gibt, deine Ernte zerstört, dich im Zweifel zum Umziehen zwingt, das ja, ist wirklich ein massives Problem für diesen Kontinent. Und ja, das wird spannend zu sehen sein, wie sich ja die Länder da versuchen, da resilienter zu werden. Aber sicherlich auch natürlich, wie Europa und die reichen Industriestaaten, die den Klimawandel ja verursacht haben, dann versuchen, diese Länder zu unterstützen.
1: Du hast vorhin auch von Innovationskraft gesprochen. Gibt es denn noch so ein, zwei Beispiele, wo du sagst, das ist total spannend zu erzählen, was da gerade passiert?
3: Also Innovationskraft müsste ich jetzt überlegen, aber ja, vielleicht zumindest innovative Gedanken, wo ich immer dran denken muss, ist eine Bürgermeisterin in Sierra Leone, in der Hauptstadt Freetown, eine total charismatische Person. Sie wird auch dann in 2 Jahren zur Präsidentin kandidieren. Mal gucken, ob sie es schafft. Eine Frau, die Klimawandel wirklich total ernst nimmt und versucht, so gut es geht, in Freetown, in ihrer Stadt, ja, Klimaresilienz einerseits irgendwie zu vermitteln und gleichzeitig irgendwie versuchen, ja, die Folgen des Klimawandels so gut es geht einzudämmen. Und da geht es dann teilweise auf dem afrikanischen Kontinent wirklich um ganz banale Dinge, wie dass sie irgendwie ein Müllentsorgungssystem dort
5: etabliert hat oder es zumindest versucht, dass irgendwie jeder Haushalt ja irgendwie eine Mülltonne zu Hause hat und die auch eingesammelt wird. Das hält den Klimawandel nicht auf und geht dann eher so in die Richtung Umweltverschmutzung natürlich. Aber es ist, ja, das sind einfach teilweise Sachen, die dort nicht existieren. Dass auf öffentlichen Marktplätzen, die eine total wichtige Rolle spielen, Schattendächer installiert werden für die Marktfrauen, die dort sitzen. Das hat sie gemacht. Und die werden dann wieder von irgendwelchen Stürmen irgendwie weggeweht, weil die irgendwie nicht die beste Qualität haben. Aber so dieser Gedanke überhaupt, diese Leute zu schützen, öffentliche Trinkbrunnen aufzustellen, da ist sie total eine Vorreiterin, wurde da auch mehrfach für ausgezeichnet. Und das finde ich total inspirierend, aber zu sehen, dass sich da Leute Gedanken machen, dass das ein Thema ist, was ja die Bevölkerung total betrifft und dass man eben schon Sachen auch mit wenigen Mitteln dagegen tun kann. Aufforstung gehört natürlich dann auch dazu, um irgendwie die Küste zu schützen.
1: Ich habe neulich tatsächlich relativ per Zufall abends einen Film in der Stadt, einen Dokumentarfilm gesehen auf einem Filmfestival und das über eine Politikerin in Uganda, die versucht, also die kandidiert für Wahlen und die, wo man einfach auch sehen konnte, was sie sozusagen alles durchmachen musste und erleben musste und wie hart auch einfach gekämpft wird um Gerechtigkeit, um irgendwie, dass man sich beteiligt, dass man ja Teil ist der von Verbesserung, von Veränderung. Das fand ich schon extrem beeindruckend, sozusagen aus dieser relativ sicheren deutschen Perspektive sozusagen das zu sehen, wie viel Wut und Kraft in Leuten steckt, um was zum Besseren zu machen.
5: Absolut. Und das sind auch Sachen und Bewegungen, die wir auch jetzt in den letzten Jahren in vielen afrikanischen Ländern gesehen haben, wo diese junge Bevölkerung, die ich angesprochen habe, eben auf die Straße gegangen ist. Wir haben das in Kenia viel gesehen, in Madagaskar, wo es diese Gen-Z-Proteste gab, wie es überall auf der Welt natürlich gerade gibt, aber gerade eben in diesen Ländern mit einer jungen Bevölkerung, die irgendwie jetzt eben auch dann in der Mehrheit ist in ihren Ländern und gewisse Anforderungen stellen kann an die Regierungen, die sicherlich nicht viel richtig gemacht haben. Und man muss immer sagen, das sind einfach junge Nationen noch im Vergleich zu unseren Ländern. Also wenn man da manchmal urteilt, da funktionieren Sachen nicht, da laufen Dinge schief, dass man da sehen kann, diese jungen Menschen, die setzen sich ein, die haben tolle Ideen und die wollen sich beteiligen, scheitern dann manchmal, wie wir auch, irgendwie an den alten Leuten da. Aber ja, das ist total inspirierend zu sehen. Und ich glaube, das wird super spannend in den nächsten Jahren, wie sich da die Länder entwickeln und ja, die jungen Leute sich hoffentlich einbringen können mit ihren tollen Ideen und ihren politischen Ambitionen auch.
1: Sag mal, gab es irgendeinen initialen Punkt für dich mit dem Kontinent, mit den Ländern zu beschäftigen? Also wie kam das, dass du diesen Podcast entwickelt hast?
5: Ja, ich werde das immer gefragt. Also ich kann jetzt gar nicht sagen, dass ich jetzt irgendwann so ein emotionales Interesse auf einmal an afrikanischen Kontinent hatte, sondern es war wirklich eher rational. Also ich habe mich immer für Auslandsthemen interessiert und dann irgendwie eben selbst festgestellt, dass es vom afrikanischen Kontinent eben super wenig Geschichten gibt, gerade eben in Relation zu der Anzahl an Ländern und Menschen, die dort leben. Und habe einfach wenig Medien gefunden, die sich da ausgiebig mit beschäftigen. Und ja, dann dachte ich halt irgendwann, dann mache ich es halt selbst und versuche eben diese differenzierten Geschichten vom Kontinent zu suchen, mit einer konstruktiven Perspektive, ohne Kriege und Konflikte zu vernachlässigen. Aber mich hat das immer total gestört, wenn es dann auch mal im Spiegel einen Bericht über den Sudankrieg gab und man hat bei aller Verzweiflung war wirklich komplett frustriert, dieses Heft zugeschlagen, weil diese kleinen Hoffnungsschimmer überhaupt nicht thematisiert wurden. Leute in der Zivilgesellschaft, die sich da engagieren, Suppenküchen, die Sachen machen. Auch das ist über die Jahre ist besser geworden, das will ich jetzt gar nicht sagen. Aber das war so die Initialzündung bei mir, dass ich sage, irgendwie, es gibt doch total viel da bestimmt zu erzählen. Und wenn andere das vielleicht noch nicht so machen, wie ich mir das vorstelle, dann versuche ich das so gut es geht eben selbst und ja, eben versuchen, irgendwie Klischees aufzubrechen.
1: Weiß nicht, ob du da was vor Augen hast, aber gab es zuletzt irgendwie eine Geschichte, die so, ja, wo du gesagt hast, wow, das ist, da freue ich mich drauf, darüber zu berichten oder noch eine Person, die du getroffen hast, die beeindruckend war?
5: Also dieser Sudankrieg ist etwas zum Beispiel, was mich sehr fasziniert auf irgendeine Weise, weil ich schon das Gefühl habe, dass wirklich dieser Widerstand in der sudanesischen Zivilbevölkerung wahnsinnig großes ist. Könnte man eine eigene Folge zum Sudankrieg machen, aber für die Leute, die sich nicht auskennen, so, es ist echt schlimm. Mhm. Wahnsinnig viele Menschen hungern. So, jetzt ist es aus verschiedenen Gründen sehr schwierig, selbst in den Sudan zu reisen, aber ich habe viele Folgen schon in meinem Podcast zum Sudan gemacht und war im vergangenen Jahr auch an der sudanesischen Grenze in Äthiopien und habe dort Menschen in Geflüchtetenlagern getroffen, die ja wirklich auch einfach nochmal alle Klischees aufbrechen, die man so hat. Also A, sind das wahnsinnig gebildete Leute. Also ich habe mit einer jungen Frau gesprochen, 22, hat Medizin studiert, wollte wie ihr Vater Arzt werden, hat perfektes Englisch gesprochen und musste dann eben ja ihr Hab und Gut irgendwie auf der Strecke lassen und hat ihren Vater auch auf der Flucht verloren. Aber war immer noch so wahnsinnig ja motiviert, irgendwie ein besseres Leben zu erreichen, irgendwann als Ärztin möglicherweise zu arbeiten, zu reisen, also das, was andere junge Menschen irgendwie auch wollen, wo man immer denkt, so dass irgendwie Menschen vielleicht in Sudan gar nicht solche Ambitionen oder Gedanken haben. Nein, es gibt da auch so eine total entwickelte Oberschicht oder Mittelschicht, die diese Träume und Gedanken hat, aber einfach leider unter den Umständen der Länder leidet, in denen sie aufgewachsen sind.
1: Das sagt der Journalist und Afrika-Experte Julian Hilgers. Seit mehr als 5 Jahren trägt er mit seinem Podcast 55 Countries zu einem differenzierteren Bild von Afrika bei. Ich danke dir ganz doll für die Geschichten und die Hintergründe und die Informationen und unser Gespräch. Danke dir.
5: Ja, danke nochmal für die Einladung.
1: Und das war's für diese Woche mit dem Klima-Podcast von Detektor FM. 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Vielen Dank fürs Zuhören. Produziert hat diese Folge Paula Bültemann. Und ich bin Ina Lebetjew und sag danke für eure Aufmerksamkeit. Macht's gut, bis nächste Woche hoffentlich. Tschüss.
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1: Ich finde es toll. Also ich finde, die Wische ist mir sympathisch.
2: Du hast eben sogar gesagt, du hast dich so ein ganz bisschen verliebt in diesen Ort. Muss man mal romantisierend sagen. Und ich kann das verstehen, weil auch mir geht es irgendwie so, es hat einen oder mich sehr erfüllt, einmal die Landschaft und diese Schönheit und aber auch einige Menschen, die so mit so einer Wärme so sich so einsetzen für ihren Ort und hierfür so brennen und so eine angenehme Energie einfach dabei ausstrahlen.
3: Das sind die Stimmen von Leonard, unserem Podcast-Redakteur, und Gerolf Meyer vom Detektor FM Fahrrad-Podcast Antritt. Und zusammen sind sie unterwegs.
4: Und zwar im wahrsten Sinne des Wortes zusammen unterwegs, denn die beiden haben sich ein Tandem geschnappt und sind damit ganz in den Norden von Sachsen-Anhalt gefahren, nach Werben in der Altmark.
3: Weil sie gehört haben, dass das ein ganz besonderer Ort ist. Aber warum eigentlich? Was hebt dieses Fleckchen Erde im Norden Sachsen-Anhalts von anderen ab?
4: Wir dürfen gespannt sein auf die Antworten, die sie bei ihrer Fahrradtour gefunden haben, in dieser Folge von Dazwischen.
3: Aber bevor wir uns quasi mit aufs Tandem schwingen, werfen wir einen Blick in den Landtag von Sachsen-Anhalt. Denn wir hatten rings um die Landtagswahl ja wahnsinnig viele politische Folgen. Jetzt ist ein bisschen abgeebbt, könnte man das Gefühl bekommen. Aber wir beobachten natürlich das Geschehen weiter.
4: Es ist ja auch wahnsinnig viel passiert. Wir schaffen das jetzt nicht immer, das in so einer Extra-Folge abzuarbeiten. Aber wir möchten euch natürlich auch immer mal wieder punktuell abholen. Ihr wisst es, ihr habt es gesehen, gehört, gelesen. Wir hatten Wahlen in Mecklenburg-Vorpommern, auch in Berlin. Da sahen die Ergebnisse ein bisschen anders aus als in Sachsen-Anhalt, kann man, glaube ich, sagen. Mecklenburg-Vorpommern zwar auch die AfD die stärkste Kraft dann auch im neuen Landtag, aber eben mit ganz, ganz anderen Mehrheitsverhältnissen, was die anderen Parteien angeht. Die SPD dort sehr stark. Und Berlin hat die AfD ihr bestes Ergebnis eingefahren, aber eben deutlich schwächer als zum Beispiel die Linke.
3: Aber wir sehen natürlich auch an diesen beiden Wahlen, dass die AfD extrem stark geworden ist. Und zwar nicht nur in Sachsen-Anhalt.
4: Genau, und wir haben ja in unserer Folge nach der Wahl schon darüber gesprochen, welche möglichen Optionen es in Sachsen-Anhalt zum Thema Regierungsbildung gibt. Für am wahrscheinlichsten hatte da der Politikwissenschaftler Benjamin Höhne eine Zusammenarbeit der AfD mit dem BSW gehalten. Bislang schließt das BSW ja aber aus, den AfD-Spitzenkandidaten Ulrich Siegmund zum Ministerpräsidenten zu wählen. Aber ich erinnere mich, Marie, dass du in dieser Folge da so ein bisschen so ein Fragezeichen so hattest, ob sich das auch halten lässt.
3: Ja, und ich finde, diese Zweifel, die lassen sich auch berechtigt beobachten, weil das sind ja Aussagen. Aber trotzdem kann man ja einer Partei zur Macht verhelfen. Und das muss nicht durch so eine Wahl sein, sondern das geht auch auf anderem Wege. Und da sehen wir einfach, dass da doch einiges in Bewegung ist. Wir wissen ja jetzt zum Beispiel, dass sich BSW und AfD darüber verständigt haben sollen, wie sie sich die Posten des Landtagspräsidenten samt Vizes zuspielen wollen. Beide Posten müssen jetzt noch gewählt werden. Wie das abläuft, hatten wir ja auch in der Folge nach der Wahl erklärt. Gemeinsam verfügen beide Parteien über ausreichend Mandate, um bei einer Abstimmung einen Kandidaten, der in Sachsen-Anhalt als gesichert rechtsextrem eingestuften AfD wählen zu können und ganz einfach auch jemanden vom BSW zum Vize zu machen.
4: Wir hatten ja in der Folge auch noch darüber gesprochen, dass es ja möglicherweise auch einzelne CDU-Mitglieder geben könnte, die da die Seite wechseln. Da kann man zumindest sagen, es wurden alle 15 zukünftigen Landtagsabgeordneten der CDU befragt, auch schriftlich, und haben zumindest erstmal angegeben, dass das für sie nicht zur Debatte steht. Also das ist ja auch da nochmal so ein bisschen neue Entwicklung, kann man sagen.
3: Ja, aber auch da würde ich grundsätzlich sagen, man kann ja auch an anderen Stellen manchmal mit Parteien stimmen, wo man jetzt sagen würde, aber die Fraktion wechseln würde ich nicht. Also ich finde, da ist alles noch nicht in Stein gemeißelt. Es wäre wünschenswert, wenn die CDU, wenn sie sich wirklich auf die demokratischen Werte beziehen möchte, dort standhaft bleibt. Aber wie das sich alles in den nächsten Monaten entwickeln wird, ich finde, es ist wirklich eine extrem spannende und auch unberechenbare Situation in Sachsen-Anhalt und natürlich eine, die ganz viel emotional mit den Menschen macht. Darüber haben wir dann in der Folge danach mit Valerie Schönjan ja gesprochen. Und da ging es ja auch ganz viel darum, wie wir jetzt trotz dieser Situation im Gespräch bleiben.
4: Genau, und da hat ja Christian in unserem Newsletter auch nochmal unsere Leserinnen und Leser gefragt, ob sie das denn tun, ob sie mit politisch Andersdenkenden weiterhin sprechen und das Gespräch suchen. Da haben wir ziemlich viel Feedback zu bekommen. Exiltoaster hat uns zum Beispiel im dezentralen sozialen Netzwerk Mastodon geschrieben, dass er natürlich noch mit politisch Andersdenkenden redet, dass er aber, Zitat, mittlerweile kaum mehr Kraft hat, die irren Ansichten, die ihm teils entgegenkommen, zu korrigieren. Dafür sitzt der Glaube an politische Desinformation oft zu tief. Und Sonja meint, dass die Frage eigentlich falsch gestellt ist, denn wir treffen ja alle ständig auf Andersdenkende, weil wir ja bei vielen Themen alles andere als immer einer Meinung sind. Und sie sagt, Andersdenken ist doch ein Teil der Demokratie, das nennt sich Vielfalt. Die Frage ist doch eher, wer verweigert wem den Diskurs und wie. Und bei Instagram hat Alonso den Ausschnitt von Valerie Schönjan kommentiert, wo sie sich fragt, was man vor 10 Jahren in Bezug auf die AfD hätte besser machen können. Und er meint, ohne Frau Merkel gäbe es keine AfD.
3: Ja, danke, Katja, dass du das mitgebracht hast. Und vielen, vielen Dank an euch. Wie geht es jetzt weiter? Am 6. Oktober wird der neu gewählte Landtag zusammenkommen. Auch darüber hatten wir schon mal gesprochen. Und an der Stelle müssen wir uns korrigieren. Wir hatten da ja erzählt, dass die erste Sitzung vom dienstältesten Landtagsmitglied geleitet wird, bis ein neuer oder eine neue Landtagspräsidentin gewählt wird. Und dass das Detlef Gürt wäre. Da hatten wir aber einen kleinen Denkfehler, denn er war das dienstälteste Mitglied des alten Landtags. Und am 6. Oktober tritt direkt der neue Landtag zusammen. Unser Denkfehler war kurz, dass noch die alten Abgeordneten mit dabei wären. Er hat aber den Wiedereinzug in den Landtag verpasst und ist am 6. Oktober damit gar nicht dabei. Und deshalb wird diese Ehre, diese Sitzung zu leiten, Eva von Angern von

0: Elbe und damit auch am Elbe-Radwanderweg. Also schon mal super zum Radfahren.
1: Ja, und Werben ist mit knapp 900 Einwohnerinnen und Einwohnern nicht nur vermutlich die kleinste Hansestadt der Welt, sondern gehört auch zu den 10 kleinsten Städten überhaupt in Deutschland. In der Kernstadt wohnen sogar nur so knapp 600 Leute.
0: Und trotzdem ist Werben schon länger mehr als ein Geheimtipp, weil dort offensichtlich ziemlich viel richtig gut läuft. Es gibt nämlich sehr viel Kultur, die Einwohner sind sehr zufrieden und wir wollten wissen, wieso. Wie machen die das im Werben?
1: Ja, und genau deshalb sind Gerolf und Leonard von Havelberg aus mit ihrem Tandem mit der Fähre übergesetzt, um sich auf der anderen Seite in Werben mit Werner Eifrich zu treffen. Er lebt schon seit Anfang der 70er Jahre dort, pflegt beispielsweise die Webseite werben-elbe.de und engagiert sich seit Jahrzehnten für den Erhalt und die Entwicklung von Werben.
2: Wir gehen jetzt erstmal aufs Elbtor, wenn es recht ist.
3: Sehr gerne.
2: Ich habe den Schlüssel organisiert.
3: Cool.
2: Ja, und dann kann man von oben schön auf die Stadt gucken und dann schauen wir mal, was wir quatschen wollen oder was ich weiß.
3: Ja.
2: Ja, dann gehen wir jetzt mal da hoch.
4: Super.
2: Ja, wir müssen ja hier lang. Bin ich jetzt schon durcheinander. Wollt ihr euer Fahrrad mitnehmen?
4: Wir
2: gehen jetzt hier, das ist nicht weit.
4: Ja.
2: Wir haben jetzt überhaupt nichts weit. Wir haben hier eine Gärtnerei. Ich bin ja seit 71 hier nach Werben gekommen, weil sie hier einen Gärtner suchten, der eine Leitung an der Gärtnerei übernimmt. Und dann nur ausschlaggebend die Wohnung, dass wir eine Wohnung versprochen gekriegt haben, eine Neubauwohnung, wie das damals so war. Und deswegen bin ich dann hier gelandet. Meine Frau stammt aus der Altmark. War nicht so sehr weit weg. So, hier stehen wir jetzt vor dem interessanten Elbtor.
4: Ja.
2: Und dann gehen wir jetzt mal hoch. Und dann hat uns zugesagt hier, dass wir die Gärtnerei übernehmen wollen. Dann sind wir dann gesagt, komme ich halt mit in die Altmark. Dann habe ich dann die Gärtnerei bis zur Wende da geleitet. Dann habe ich 3 Jahre Schluss gemacht da an der Gärtnerei. Wir haben dann hier einen Blumenladen uns aufgebaut und haben dann im Prinzip nur noch verkauft.
5: Das heißt, das, was Sie damals gemacht haben, was Sie
2: das
5: da
2: lief,
5: aufgebaut
2: das
5: haben...
2: Das lief diese Zeit wunderbar.
5: Und würde aber jetzt nicht mehr laufen?
2: Das würde nicht mehr laufen.
5: Okay. Nee.
2: Das ist alles, hat sich alles geändert.
5: Mhm.
2: Hier gibt es noch ein bisschen Landwirtschaft, 2, 3 Betriebe. Es gibt noch ein paar Handwerker. Geschäfte gibt es im Prinzip nur noch den Fleischerladen und natürlich ja den Einkaufsmarkt. Zum Glück, dass es den gibt, ja. Ein Friseur, ein Blumenladen und das war es im Prinzip schon, ja.
5: Und an manchen Häusern stehen so Schilder dran, Erhalt vor Neubau. Also allein hier habe ich jetzt 2 gesehen.
2: Ja, das ist die Initiative des Arbeitskreises Werbener Altstadt, dass wir eben Leute ansprechen wollen, dass man die alten Häuser erhalten soll. Und nicht abreißen soll, sondern die Häuser sanieren. Dieses Haus zum Beispiel war eigentlich auch dem Abriss nahe, ganz nahe sogar. Ne? Und dann ist eine Familie aus Berlin gekommen, die ich überzeugt habe im Prinzip. Und warum habe ich sie überzeugt? Weil das da oben meine erste Wohnung war. Und die haben wirklich dieses Haus saniert, ganz hervorragend saniert, muss ich sagen. So sah das Haus im Prinzip auch wirklich früher aus.
5: Und wenn die fertig sind, dann kriegen die so ein Schild quasi, wenn man das gemacht hat.
2: Genau. Das sieht man hier an vielen Häusern, wo zum Beispiel diese Häuser saniert worden sind oder die während der Sanierung jetzt irgendwo stehen, dass dann noch gebaut wird. Dann zeigt man den Fremden, die hierher kommen, den Touristen, aha, hier wird was getan für den Erhalt der alten Häuser. Denn mit diesen Häusern fällt und steigt das Ansehen von Werben. Wenn ich hier nach Mehrhäuser abreise, auch weil sie leer stehen und die nicht erhalte, dann ist irgendwann zu Ende. Ja? Dann kommt hier keiner mehr her. Wir haben ja auch schon viele Häuser als Verein, Arbeitskreis Werbener Altstadt, Häuser einfach notgesichert, wo jetzt kein Eigentümer da ist. Dann haben wir, wo es durchgeregnet hat, Dachsteine runtergenommen, haben erstmal Blechplatten draufgelegt, dass es erstmal trocken bleibt, das Haus, um es dann irgendwann zu verkaufen.
5: Weil jetzt schwärmen Sie ja total.
2: Ja, man muss ja schwärmen. Man muss auch gute Laune verbreiten, damit ja noch mehr Leute herkommen. Wir brauchen Zuzug. Leute, kommt nach Werben. Hier gibt es viele Häuser.
3: Werben für Werben, ja.
2: Wir werben für Werben, ja.
1: Wir haben es ja schon gesagt, Werben hat nur noch knapp 900 Einwohnerinnen und Einwohner, davon leben etwa 600 in der Kernstadt. Circa 16.

0: 7% der Menschen sind seit der Wiedervereinigung weggezogen.
1: Eine Zeit lang haben noch Leute aus den umliegenden Städten Häuser in Werben gekauft. Die waren immerhin gut gelegen. Es gab viel schönes Fachwerk und das auch noch verhältnismäßig günstig. Besonders wichtig für Werben sind jedoch Menschen, die aus Berlin, Magdeburg oder vielleicht auch Hamburg kommen und Werben eben für sich entdecken. Als Wochenendhaus oder auch in Zeiten von Homeoffice als feste Basis.
0: Ja, aber natürlich kann sich auch Werben nicht so ganz abkoppeln von allgemeinen Entwicklungen wie Landflucht. Das Bauen ist auch in der Altmark sehr teuer geworden. Aber vorbeischauen wollen trotzdem viele. Durch den Elberadweg und die Straße der Romanik funktioniert der Tourismus in Werben tatsächlich ganz gut.
1: Es ist ja auch wirklich schön da. Also es gibt einen wirklich gut erhaltenen historischen Stadtkern, so ein mittelalterliches Stadttor und wie schon gesagt viele Fachwerkhäuser, ein Rundfunkmuseum, ein Freibad und für alle Tierliebhaber, es gibt dort Störche.
0: Ja, und ich habe mal auf der Stadtwebseite nachgesehen. Es gibt 2 Gaststätten, ein Bistro am Schwimmbad während der Badesaison und ein Café. Das ist, finde ich, für so einen kleinen Ort gar nicht so schlecht und davon profitiert Werben ungemein. Das hat Werner Eifrig auch unseren beiden Tandem-Kollegen erzählt.
2: Ja, die Gaststätten leben natürlich vom Tourismus, die Beherbergungsbetriebe leben vom Tourismus. Da gibt es ja auch einige, also da sind wir gut versorgt, muss ich echt sagen. Ja, Gaststätten, wir haben ja jetzt durch den Verein Arbeitskreis Werben nach Altstadt, da in der Kirche dieses Café Lempel, dieses Haus hat ja der Verein saniert. Da ist noch dabei, es zu sanieren. Unten ist ein wunderschönes Café drin. Ja. So im ländlichen Biedermeier-Stil sagen wir. Die Badeanstalt profitiert vom Tourismus. Da ist ein wunderschöner Campingplatz da draußen. Also es ist ein Freibad. Ja, wir sagen aber hier im Volksmund, sagen wir Badeanstalt.
3: Okay, alles klar.
2: Das ist ein Freibad. Ja, war ich auch schon. Was mal mit vereinter Kraft der Leute hier von Werben ausgebuddelt wurde. Die sowjetischen Freunde haben damals mitgeholfen, mit einem Panzer oder mit so einem Schiebepanzer haben die Grube ausgehoben. Es wurde alles per Hand hergestellt.
3: Ich hätte auch mal noch eine Frage.
4: Ja.
3: Und zwar, wir haben ja über ein paar Projekte schon gesprochen. Sie haben eben gesagt, obwohl Werben so klein ist, gibt es hier so viele Initiativen und so viele engagierte Leute und auch man kennt sich. Sind das so die Sachen, die Werben so lebenswert und so schön macht?
2: Ja, was macht Werben lebenswert? Na, auf jeden Fall erstmal rundherum die intakte Natur, muss ich echt sagen, die Werben lebenswert macht. Das ist immer wieder wunderschön, wenn Sie hier auf den Deich spazieren gehen und sehen die intakte Natur. Ja, wie gesagt, die Vereine, die das Leben hier, die Leute zusammenhalten. Der eine geht zum Sportverein, der andere geht zum Arbeitskreis Werben nach Altstadt, der andere geht zum Schützenverein. Also wir haben über 20 Vereine hier in Werben, größer oder kleinerer, je nachdem. Das ist das, was auch das Leben hier so interessant macht. Und ja, man kennt sich hier, man begrüßt sich jeden Tag. Guten Morgen ist normal, wenn man sich sieht. Gerade der Verein Werk und Wiese, der jetzt übrigens in der Gärtnerei sich da angesiedelt hat, die versuchen auch jetzt gewaltig die Werben da gerade mit reinzunehmen. Die veranstalten Events, die veranstalten ein Osterfeuer und legen großen Wert, dass auch jetzt die Werbener immer mit eingebunden werden. Ja. Was vielleicht am Anfang auch mal bei einigen Vereinen auch vielleicht schief gelaufen ist, dass sie unter sich bleiben wollten, aber jetzt kommen. Das Zusammenwachsen passiert jetzt gerade.
3: Würden Sie sagen, also es klingt für mich so, jeder Werbener macht irgendwas. Bei 20 Vereinen, bei 600 Leuten, das klingt so, als wäre jeder hier aktiv und hätte seine Projekte hier.
2: Na, jeder ist nicht aktiv, aber ich würde mal sagen, bestimmt 80% sind in Vereinen irgendwo.
3: Und ich finde, wenn man da so jemanden so von Schwärmen hört, das bringt einem das irgendwie auch näher, so ein Stück weit. Weil es gibt, glaube ich, Menschen, die denken, ich könnte nie in einem Ort leben, genau andersrum, der nur 600 Einwohner hat. Da sterbe ich ja vor Langeweile. Und dann merkt man immer, wenn man da hinfährt, das ist überhaupt gar nicht so.
2: Man muss sich selber einbringen, dann wird es interessant. Ja, es ist so viel los, auch auf so einem Lande. Aber man muss einfach hingehen, denn dann muss ich, wie gesagt, mit einbringen. Und Landleben ist Landleben und Stadtleben ist Stadtleben. Dafür hat man hier seine Ruhe. Die viele mögen, ja sicherlich manche nicht, wenn man jung ist, sieht man das anders, ja, aber hier kommen Leute aus Berlin, die sind jedes Mal froh, wenn sie endlich wieder hier sind und hier Ding machen, ja, ob wenn sie ein Haus sanieren oder sich im Verein irgendwo einbringen, ach, endlich wieder hier in Werben. Und das reißt eigentlich nicht ab. Die kennen wieder andere und die bringen wieder andere Leute hier mit her und sagen, guck mal hier, wie schön das hier ist, ne? Und da in der Woche haben sie natürlich wieder ihre Pizzabude, wo sie essen gehen können.
5: Sollen wir hochgehen?
6: Ja.
2: Vielleicht der sportlich trainiert, das ist dann nicht so schlimm.
3: Gehen wir hier durch den engen Turm hoch. Eine enge Treppe.
2: Und das ist unser kleines Werfner Heimatmuseum. In der Mitte sehen wir ein abgebildetes Modell des Werfner Stadtkerns, wie er früher mal im Mittelalter ausgesehen hat. Mit einer Stadtmauer, die um die ganze Stadt herumging, mit den Elb, mit dem...
6: Ah, das ist Runde, ne? Das ist
2: ja. Man, mittig im Prinzip, sagen wir, die St. Johanneskirche, oder hier der Marktplatz mit dem Rathaus, die Stadttore, 5, 6 Stadttore, kleinere oder größere. Das letzte Halten ist hier das Elbtor, wo es runter zur Elbe geht. Ja, das ist Werben mal aus. Werben hatte man hier, wie auf der Zeichnung sehen, nochmal 2 Rathäuser. Ein Fachwerkrathaus und ein gemauertes Rathaus. Das stand hier, wo jetzt die. Deswegen heißt diese Straße, die hier lang geht, die Hinterstraße, weil die erst hinter dem Rathaus anfing. So erfährt man das nachher. Ne?
6: Gehen wir halt mal hoch. Was geht noch weiter?
2: Naja, sehr lange hier oben. Wir wollen noch mal einen Überblick über die Stadt und Storchen schauen.
3: Also ist jetzt die dritte Treppe und so langsam braucht Gerolf auch seine strammen Radlerwaden.
6: Was? Ich hab das nicht verstanden.
2: Ja, die Wächter, die mussten hier öfter hoch und runter, ja?
6: Ja.
2: Und nur mal ganz vor.
3: So, komm auf den Aussichtsturm zu einer Aussichtsplattform. Und gleich können wir über Werben sehen und ins Storchennest mit 2 Störchen.
2: Ah. Ja, das ist der Blick ins Storchennest. Das ist das Storchennest. Wir sagen dazu das Elbtor-Storchennest. In diesem Storchennest kommt der erste Storch immer schon Ende Februar. Und meist ist es die Störchen und der Storch kommt dann meist 3 Wochen später. Was wir hier sehen, sind 2 Junge, die jetzt Flücke sind, die jetzt das Fliegen lernen.
1: Und unsere beiden Kollegen Leonard und Gerolf, die werden jetzt auch Flügge. Die wollen nämlich noch ein bisschen weiter mit ihrem Tandem die Umgebung um die Wische erkunden.
0: Ja, dieser Begriff Wische ist jetzt schon ja ein paar Mal gefallen. Weißt du eigentlich, was das bedeutet?
1: Ich weiß zumindest, dass dieser Bereich um die Elbe so heißt, aber ich könnte dir jetzt nicht erklären, warum, ehrlicherweise.
0: Aber also, du liegst damit gar nicht so falsch. Es geht um die Landschaft rings um Werben, weite Wiesen, Gräben entlang der Elbe, sehr viel Wasser, Urstromtal nennt man das. Naja, und in genau diese Richtung radeln die beiden eben weiter, vorbei am Rathaus, in dem es auch eine kleine Bibliothek gibt. Einmal die Woche hat die offen und es gibt auch ein Einwohnermeldeamt. Und ja, dort halten auch einige Vereine regelmäßig ihre Sitzungen ab. Und am Ende ihrer Tour, da machen sie natürlich auch eine Pause.
1: Mit Kuchen?
0: Absolut. Also ich bin mir zumindest sehr sicher, dass es Kaffee und Kuchen gab. Sie machen nämlich Halt im Café Lempel. Dort sind sie verabredet.
7: Ich bin Sabine. Und ich mache zusammen mit Marc, der ja da drüben sitzt, das Café Lempel. Ja, ein schönes altes Gebäude saniert und wir haben das vor anderthalb Jahren jetzt übernommen, sind die Pächter hier und ja.
8: Und machen nach das. Werben gekommen sind wir eigentlich über
7: die lange und die kurze Geschichte.
8: Über einen Umweg, weil hier kommt man manchmal nur auf Umwegen hin. Wir waren auf der Rückreise von Brühl nach Köln, also von Brühl nach Köln, nicht von Brühl nach Köln, das wären dann nur 5 Kilometer. Also von Mecklenburg-Vorpommern nach Köln und wollten über Land fahren durch die Altmark und wollten hier eigentlich auf dem Campingplatz Station machen. Und dann fuhr die Fähre in Räbel damals nicht.
7: Ich wollte aber unbedingt Fähre fahren.
8: Und da sind wir über die Fähre in Sandau gefahren. Und auf der Fähre in Sandau hing ein Plakat, da ist eine Fotoausstellung in Werben. Und dann haben wir gesagt, müssen wir mal nach Werben gucken. Und dann hat es uns hier so gut gefallen, dass wir eigentlich fast gleich da geblieben sind. Das ist die kurze Version.
0: Ja.
3: Was war denn das Besondere, als ihr nach Werben gekommen seid?
7: Es hat angefangen zu regnen und dann sind wir im Café Lempel gestrandet. Und ja, und alles war so schön und das alles war so nett und die Leute waren so nett und die Stadt hat einen wirklich so umarmt. Ja, deshalb sind wir relativ zügig wieder hergekommen und da war Biedermeiermarkt. Und dann haben wir uns entschlossen, hier zu bleiben.
3: Und wer bist du?
5: Ich bin Elisabeth und ich bin seit 20 Jahren jetzt schon hier und bin als Kind hier gewesen. Meine Großeltern stammen von hier oder meine Mutter auch. Ja, und dann bin ich vor 20 Jahren hierher gekommen. Jedes zweite Haus stand leer und habe meine Großmutter noch geholfen, hier ein Jahr leben zu können. Die war sehr krank. Und eines Tages stand jemand vor der Tür und sagte, hast du nicht Lust, hier ein bisschen zu flanieren über einen Biedermeiermarkt, den sie hier angefangen haben zu installieren? Und eigentlich ist die Story anders. Sie haben mein Nachbarhaus entrümpelt. Das ist nämlich halb zusammengebrochen gewesen oder war kurz vorm Zusammenbrechen, sollte auch abgerissen werden. Und dann bin ich einfach rüber und habe mitgemacht, weil es mir ein bisschen langweilig wurde in dem Jahr. Ja, und dann war ich fasziniert von den Menschen und was die hier so bewegen und bin geblieben.
3: Wenn man so durch Werben geht, dann hat man ja das Gefühl, dass eigentlich jeder irgendwie engagiert ist in ungefähr 10 Vereinen gleichzeitig. Also irgendwie gibt ja fast niemanden, der so nicht sagt, dass er irgendwas macht. Was glaubt ihr, wie kommt das zustande, dass die Leute hier so doll engagiert sind für ihren Ort?
8: Ich glaube, die Leute lieben einfach ihre Stadt und wollen dafür was tun. Und empfinden diese Stadt schon so als kleines Paradies und niemand will sich dieses Paradies von außen irgendwie wegnehmen lassen. Und wissen schon ganz genau, dass sowas aber auch erkämpft oder zumindest erarbeitet werden will. Und dann ist halt jeder in dem einen oder anderen Verein aktiv. Also es gibt ja auch sehr, sehr unterschiedliche Vereine, angefangen vom Schützenverein, von der Freiwilligen Feuerwehr, vom AWA, vom Kulturverein, vom gemischten Chor, vom Sportverein. Ich hoffe, ich habe jetzt niemanden vergessen. Also es gibt noch viel
3: sehr
8: mehr.
3: Viele, ja.
8: Ja, es gibt sehr, sehr viele.
3: Wir werden alle beleidigt.
8: Und es ist ja auch so, dass an manchen Wochenenden sich Veranstaltungen auch schon doppeln, also wo man wirklich sich entscheiden muss, auf welche Hochzeit man tanzen will.
9: Was ist aber, hast du eben gesagt?
8: Das ist der Arbeitskreis Werbener Altstadt.
3: Okay. Mhm. Ja. Ich glaube, ich suche auch so ein bisschen nach dem Geheimnis von Werben, wie man das geschafft hat, so diese kollektive Stimmung zu erzeugen, dass alle irgendwie so sagen, wir machen halt einfach und irgendwie damit geht es uns viel besser.
7: Naja, ich glaube, dass es vielen tatsächlich so geht wie uns oder auch gegangen ist. Ne? Ich glaube, wir sind eine der letzten, die hier angekommen sind, die tatsächlich finden, dieser Ort ist erhaltenswert und wir bleiben hier und wir starten hier was und kommen von außen, um Sachen zu erhalten. Ja.
5: Ich glaube, es gibt hier ganz viele kleine Keimzellen. Vor 20 Jahren sagte mein Vater zu mir, was willst du in Werben? Na? Jeder, der bis 13 konnte, ist weg. Und vor 20 Jahren waren die Keimzellen noch so klein, dass man sie nicht sofort auf den ersten Blick gesehen hat, aber sie waren immer da. Und ich meine damit die Menschen, die Bock hatten, irgendwas daran zu verändern oder sich ein schönes Leben aufzubauen hier. Ne? Und zu bleiben. Und diese sind jetzt sichtbar. Diese Zellen sind einfach gewachsen und sind sichtbarer auch für Externe wie euch, finde ich. Dass man das fühlen kann. Oder wie euch. Ne? Das ist eigentlich das ganze Geheimnis. Es war da. Und jetzt ist es sichtbar. Und ich glaube auch, das geht anderen Orten genauso. Da gibt es Leute, es gibt auch hier Leute, deren
10: Hallo.
5: Die noch heute sagen, in Werben ist nichts los. Ja, gibt es. Das ist ein typisch, man hört ja eigentlich nur Negativstimmen. Ja, die hört man immer ganz deutlich. Die Positiven sind eher in der Minderzahl, weil man die mit in sich trägt. Und das, glaube ich, ist das Geheimnis. Man hört als Mensch zu sehr auf die negativen Stimmen.
3: Stiftet es auch so ein Zusammenhalt zwischen den Menschen, die es zusammen anpacken und die Stadt zu gestalten? Oder ist das auch viel umstritten?
5: Es ist immer wieder eine Herausforderung, ohne Frage. Ne? Also Zusammenhalt ist ja, das ist ja eine ganz philosophische Frage auch. Menschen sind Individualisten und jeder hat seine eigene Denkweise und der eine denkt sehr historisch und der andere nicht. Und es sind alles auch private Anwesen hier, ne? So dass es schließt sich nicht aus, den Zusammenhalt zu stabilisieren, weil wenn man das richtig oder gefühlt gut angeht, dass die Menschen miteinander kommunizieren und sagen, Mensch, wie hast du das gemacht oder in Austausch geraten oder mit der Digitalisierung, dass der Austausch auch noch größer möglich ist. Und dann kommt aber auch der Part, der sich dafür nicht interessiert und der will auch mitgenommen werden. Ja? Also es ist eine ziemlich große Frage.
10: Ja. Wir sind ja jetzt nicht nur in Werben, wir sind auch rumgefahren, haben auch in anderen Orten mit Leuten gesprochen. Und so aus meiner Wahrnehmung habe ich so das Gefühl gehabt, dass an anderen Stellen war keine positive Perspektive zu spüren. Aber ich nehme so einen Unterschied wahr, dass hier so zumindest, also hier sind positive Möglichkeiten irgendwie im Raum.
5: Und das zieht an.
11: Ja. Also vielleicht, wenn ich noch ergänzen kann, selbst diese Geschichte von, es werden vielleicht Häuser gekauft, die leer stehen und saniert. Und ich meine, hier kommen, sind ja auch Leute aus Berlin zum Teil und so, aber hier ist das ja irgendwie eine schöne Story geworden für die meisten zumindest. Oder irgendwie so gestrickt, dass das irgendwie ganz gut funktioniert, habe ich den Eindruck von den Gesprächen hier.
5: Also das hast du ja überall, in der Altmark hast du es auch, den Grundsatz Pessimismus generell. Und eine Freundin ist hier mal hergezogen und wieder weggezogen, das hast du auch. Und die hat gesagt, die ist morgens ausgeritten, trifft eine Dame auf der Straße und sagt, ach, die Sonne scheint heute so schön. Und die Antwort war, ja, morgen soll es wieder regnen. Und das war ihre Begründung für, ich gehe weg hier, ich halte es nicht mehr aus.
7: Und was mir halt auffällt, ganz persönlich, ne? Ich habe hier das Gefühl, ich kann hier wirklich frei sein und frei agieren und halt Ideen verwirklichen. Ne? Da gibt es irgendwie gar keine Grenzen oder Schranken, weil man hier einfach so viel Platz hat. Platz und Möglichkeiten.
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0: Willkommen zurück zu Wirtschaft, Arbeit jetzt. In der letzten Folge ging es darum, was passiert, wenn ein Arbeitsverhältnis endet und welche Rolle Kündigungen spielen. Heute schauen wir auf eine Frage, die uns eigentlich jeden Tag begleitet: die Arbeitszeit. Wie lange arbeiten wir eigentlich und vor allem, wie sollte Arbeit organisiert sein? Viele Menschen arbeiten heute flexibel, mobil oder projektbasiert. Gleichzeitig gibt es klare gesetzliche Regeln zur Arbeitszeit. Zwischen diesen beiden Realitäten entsteht manchmal ein ziemliches Spannungsfeld. Darüber spreche ich auch heute wieder mit unserer Arbeitsrechtlerin Annette Weber. Hi Annette.
1: Hallo Claudius.
0: So, heute haben wir uns ein anderes Thema vorgenommen, nämlich die Arbeitszeit. Annette, das Arbeitszeitgesetz ist für viele Menschen, ich würde mal sagen, abstrakt, ist noch freundlich umschrieben. Was sind aus deiner Sicht die wichtigsten Regeln, die man kennen sollte?
1: Also ich denke, zunächst mal sollte klar sein, dass das Arbeitszeitgesetz eine Sammlung von Vorschriften zum Arbeitsschutz ist oder aus dem Bereich des Arbeitsschutzes geschützt werden soll der Arbeitnehmer, nämlich vor Erschöpfung, vor unerlaubter oder unzulässiger Mehrarbeit. Und die wichtigsten Regelungen betreffen eigentlich die Höchstarbeitszeit, Pausenarbeitszeiten. Es gibt Regelungen zur Nachtarbeit, Sonntags-, Feiertagsarbeit und so weiter.
0: Pausenarbeitszeit, Nachtsarbeitszeit sind sicherlich auch sozusagen wichtige gesetzliche Regelungen. Aber wenn ich jetzt so an mein Umfeld denke oder überhaupt auch das, was man irgendwie im Freundeskreis erzählt, dann sind doch eigentlich meistens die Überstunden irgendwie ein zentrales Thema. An welcher Stelle werden die arbeitsrechtlich problematisch oder wie werden die behandelt?
1: Na, das waren jetzt zwei Fragen. Also wann werden Überstunden problematisch? Also ich würde sagen, Überstunden werden immer dann problematisch, wenn hier klare Regelungen fehlen. Also wenn klare Regelungen fehlen, was sind dann überhaupt Überstunden? Wer entscheidet, wann wie Überstunden geleistet werden? Wie werden die abgegolten werden? Sollen die überhaupt abgegolten werden? Das sind so Themen, wo in der Vergangenheit doch viele Arbeitsverträge starke Lücken aufgewiesen haben. Und was jetzt aber immer mehr zunimmt, ist, dass da klare Regelungen getroffen werden, sodass eben beide Seiten genauer wissen, wann Überstunden zu leisten sind und wie dann im Nachgang damit umgegangen werden soll. Und das ist auf jeden Fall eine sehr positive Entwicklung.
0: Das heißt, wenn ich es runterbrechen würde als Laie, würde ich sagen, je weniger oder je schlechter Überstunden geregelt sind, desto größer die Möglichkeiten für die Probleme.
1: Ganz genau, desto größer ist das Konfliktpotenzial.
0: Wenn wir von den Überstunden wegschauen, ich kenne das auch, in vielen Unternehmen gibt es Vertrauensarbeitszeit, ein Modell, was, finde ich, erstmal sehr, sehr gut klingt, aber ich glaube, inzwischen gesetzlich gar nicht mehr so einfach umzusetzen ist, oder?
1: Das ist jetzt erstmal ein bisschen davon abhängig, wie du Vertrauensarbeitszeit definierst. Also es gab in der Vergangenheit vermehrt die Form, dass Arbeitnehmer ergebnisorientiert gearbeitet haben und dass eben Arbeitszeiten gar nicht erfasst worden sind und dass es dadurch auch dazu kam, dass Arbeitnehmer eben weniger oder mehr als vertraglich vereinbart tätig waren, also rein zeitlich betrachtet, und es am Ende des Tages niemanden gab, der das kontrolliert hat und es eben auch keinen Ausgleich dafür gab. Und dem sind durch das Arbeitszeitgesetz und durch die Arbeitszeiterfassungspflicht des Arbeitgebers, eigentlich ist dem dadurch ein Riegel vorgeschoben worden. Also diese Art der Vertrauensarbeitszeit ist rechtlich nicht mehr zulässig, weil der Arbeitgeber schon verpflichtet ist zu monitoren, wie viel Arbeitszeit der Arbeitnehmer tatsächlich erbringt.
0: Jetzt haben wir ja am Anfang auch schon mal anklingen lassen, wie unterschiedlich heute Arbeitsweisen sind. Wir treffen uns hier heute zum Interview bei euch im Büro. Aber du sitzt wahrscheinlich auch immer mal im Homeoffice oder machst Mobile Work. Das sind ja auch schon wieder Unterschiede, habe ich inzwischen gelernt. Gibt aber auch noch ganz andere Modelle. Wie kann ich oder wie muss ich denn als Arbeitgeber diese Zeiterfassung sicherstellen? Ich kann ja nicht jeden Morgen irgendwie bei allen vorbeigucken und sagen, arbeitet ihr auch schön?
1: Nein, das stimmt natürlich. Es gibt verschiedene Möglichkeiten, Arbeitszeiten zu erfassen. Es gibt Softwareprogramme, die genutzt werden, bei denen die Arbeitnehmer dann selbst ihre Arbeitszeiten erfassen. Man kann als Arbeitgeber die Arbeitszeiterfassung auch komplett auf den Arbeitnehmer übertragen. Allerdings muss ein System geschaffen werden, in das die Arbeitnehmer eben ihre Arbeitszeiten dann eintragen können.
0: Und kann ich das denn im Zweifel, wenn ich das jetzt mal als Arbeitnehmer, ich habe Donnerstag gearbeitet und habe aber so intensiv gearbeitet, dass ich ganz vergessen habe, meine Arbeitszeiten einzutragen, kann ich das dann am Freitag noch nachtragen? Oder ist das dann schon ein Problem?
1: Das ist eine Frage der individuellen Vereinbarung. Das ist zum Beispiel ein ganz gutes Beispiel für eine Bedingung oder für eine Vereinbarung, die zwischen Arbeitgeber und Arbeitnehmer schon klar getroffen werden sollte. Weil das sind auch immer diese Themen, wo es dann Probleme geben kann, wenn eben Arbeitszeiten nicht zuverlässig, nicht zeitnah erfasst werden. Weil das weiß man wahrscheinlich auch selber, wenn ich heute arbeite, nächste Woche weiß ich schon nicht mehr so genau, was am Tisch lag.
0: Morgen schon nicht mehr.
1: Ja, ganz genau. Genau. Und da ist eben der Arbeitgeber in der Pflicht, ein System und Prozesse zu schaffen, die sinnvoll sind, die auf das Unternehmen und auf die Tätigkeit zugeschnitten sind und die es dem Arbeitnehmer leicht machen, die Arbeitszeiten zeitnah zu erfassen. Und der Arbeitgeber muss das halt auch nachhalten. Der muss das auch kontrollieren. Gerade wenn er jetzt ein neues System einführt, kann er sich jetzt nicht blind darauf verlassen, dass es gleich funktioniert, sondern hat dann eben da einfach auch eine gewisse Kontrollpflicht.
0: Das heißt, wenn ich jetzt einen halben Monat meine Zeiten nicht eingetragen habe, dann kriege ich auf die Finger.
1: Auch das ist natürlich wieder abhängig vom Temperament des Arbeitgebers. Nein, auf die Finger wird wörtlich natürlich nicht. Aber wenn arbeitsvertraglich vereinbart ist oder angewiesen ist, dass die Arbeitszeiten beispielsweise taggenau zu erfassen sind und die Arbeitszeiterfassung nicht entsprechend erfolgt, dann kann das auch ein Grund für eine Abmahnung sein. Das ist dann auch eine arbeitsvertragliche Pflicht, die dann zu erfüllen ist.
2: Gleich geht es weiter. Nach diesem Werbespot.
0: 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Warum hat der Gesetzgeber das so geändert? Also wir reden ja viel in Deutschland darüber, über Regulierung und welche Möglichkeiten es gibt, 8-Stunden-Tag, 10-Stunden-Tag. Wie würdest du das bewerten? Also sozusagen hilft es bei der Flexibilität? Also in beide Richtungen ist es ja immer dann schwierig zu sehen, wer hat den Vorteil. Aber am Ende, wir haben in der letzten Episode über Kündigungen gesprochen und über die Konflikte, die auftreten. Ich würde jetzt mal behaupten, eine Regelung, die für beide Seiten Vorteile bietet, ist wahrscheinlich die konfliktärmste, oder?
1: Naja, man muss ja hier sehen, das Arbeitszeitgesetz dient ja dem Arbeitnehmerschutz. Das haben wir ja eingangs schon mal kurz besprochen. Das heißt, der Arbeitnehmer soll geschützt werden vor zum Beispiel stiller Mehrarbeit, stillen Überstunden. Das ist zum Beispiel ein Thema, was bei diesen früheren Modellen der Vertrauensarbeit dann eben häufig der Fall war, dass niemand so genau sagen konnte, wie lange hat denn die Person jetzt tatsächlich gearbeitet. Und es steht natürlich in einem Konflikt zu einer manchmal notwendigen Flexibilität. Wir kennen das alle, der Arbeitsaufwand ist nicht immer derselbe. Und wir haben jetzt hier so einen Konflikt, der sich daraus ergibt, dass im Arbeitszeitgesetz eben festgeschrieben ist, dass du in der Regel maximal 8 Stunden pro Tag arbeiten darfst, ausschließlich der Pausen. Das darf bis auf 10 Stunden verlängert werden, wenn am Ende das im Durchschnitt sich wieder auf 8 Stunden ausrechnen lässt. Und da gibt's natürlich ein Problem, wenn jetzt beispielsweise ein dringendes Projekt reinkommt und man jetzt dann auf die Uhr schauen muss und kontrollieren muss, okay, werden jetzt Arbeitszeiten eingehalten, obwohl jetzt eigentlich da hier noch eine Tätigkeit ausgeführt werden müsste, damit das eben erfolgreich abgeschlossen werden kann, dann ist das natürlich ein Konflikt. Also das ist auch so die Überlegung bei der aktuellen Debatte, ob eben diese tägliche Arbeitszeitsgrenze aufgehoben werden soll und dann eben stattdessen eine wöchentliche Arbeitsgrenze von 48 Stunden gesetzlich verankert werden soll, damit man dann im Rahmen der Woche flexibler ist.
0: Klingt ja nicht ganz unsinnvoll.
1: Ja, also ich denke auch, dass das ein Schritt in die richtige Richtung wäre. Man müsste dann natürlich noch so ein paar Vereinbarungen oder Regeln treffen, die dann Arbeitgeber auch zu beachten haben, damit jetzt eben nicht der Arbeitnehmer zu Nachtschichten herangezogen werden kann. Oder es müssten Regelungen getroffen werden, die dann sinnvoll den Schutz des Arbeitnehmers trotzdem mit berücksichtigen. Wie die dann aussehen, das wissen wir noch nicht.
0: Vielleicht abschließend, würdest du sagen, es gibt besondere Felder, wo du aktuell die größten Spannungen siehst zwischen dem, was wir vielleicht moderne Arbeitsorganisation nennen könnten und dem, was bestehendes Arbeitsrecht ist?
1: Also ich persönlich sehe eigentlich gar nicht so große Spannungsfelder. Ich glaube, es ist schon sehr viel möglich. Also durch die Möglichkeit, mobil tätig zu sein und die neue Flexibilität in den verschiedenen Modellen ist schon sehr viel regelbar. Es ist bloß eben immer wichtig, dass es klare Regelungen gibt, mit denen beide Seiten gut zurechtkommen. Wenn das nicht klar geregelt wird, dann gibt es am Ende immer Streit. Aber ich glaube, es gibt schon sehr, sehr viele Möglichkeiten, Arbeitszeitmodelle sehr flexibel auszugestalten.
0: Im Zweifel nicht den Arzt oder Apotheker fragen, sondern die Arbeitsrechtlerin.
1: Das hast du jetzt gesagt.
0: Annette, ich danke dir sehr für das Gespräch. Thema Arbeitszeit in dieser Episode. Beim nächsten Mal sprechen wir dann über das Thema Homeoffice. Auch spannendes Thema.
1: Sehr spannendes Thema.
0: Annette, vielen Dank für das Gespräch.
1: Gerne.
0: Arbeitszeit ist mehr als eine Zahl im Arbeitsvertrag. Sie bestimmt, wie Arbeit organisiert wird und wie gut sie in das Leben der Menschen passt. Vielleicht ist genau das eine der zentralen Fragen moderner Arbeit. Wie organisieren wir Arbeitszeit so, dass sie für Unternehmen funktioniert und für die Menschen? 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Ich habe es schon gesagt, in der nächsten Woche hören wir uns wieder. Zusammen mit Annette geht es dann um das Thema Homeoffice. Ich sag mal, neue Regeln, neue Freiheit.
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2: Johann Wolfgang von Goethe war Dichter, Denker, Politiker und er war Gärtner und Botaniker. In Weimar kann man immer noch zwei berühmte Gärten von ihm besuchen. Seinen ersten Garten am Stern samt kleinen Wohnhaus hatte der damals 28-Jährige im April 1776 bezogen. Ein verwildertes Gelände, fast 10.000 Quadratmeter groß, in dem er unter anderem eine Malvenallee pflanzte und Kletterrosen die Hauswand hochranken ließ. Das war damals eine ziemliche Sensation. Der Garten liegt am Hang, immer noch außerhalb der Stadt und immer noch mit grandiosem Blick über eine weite Wiesenlandschaft, durch die sich die Ilm vorbei an mächtigen Baumriesen windet. Diesen Garten hat Goethe auch behalten, als er nach Weimar in die Stadt umgezogen ist, in ein 18-Zimmer-Haus mit 450 Quadratmeter Wohnfläche und knapp 2000 Quadratmeter großem Garten. Auch diesen Garten am Frauenplan gibt's immer noch. Allerdings wird er am 1. November diesen Jahres samt Wohnhaus für 4 Jahre geschlossen. 2030 macht er wieder auf. Das Haus wird saniert und die Klassikstiftung Weimar nutzt die Zeit, um auch den Garten noch mehr ins Goethe-Original zu versetzen. Seit 3,5 Jahren wird schon geplant, denn der zukünftige Garten soll nicht nur Goethe, den Gärtner und Gemüsefreund, originalgetreuer abbilden, sondern auch den Naturwissenschaftler erfahrbarer machen, der unter anderem nach einer Urpflanze suchte und schon vor 200 Jahren nach Wegen aus einer Energiekrise. Das Haus am Frauenplan in Weimar ist ein 40 Meter langer gelb-beiger Barockbau mit einer langen Reihe weiß umrahmter Fenster. In der Mitte befindet sich ein großes hölzernes Hoftor, durch das früher Pferdekutschen direkt in den Innenhof fahren konnten. Aber Überraschung, Goethe selbst lebte nicht in dem repräsentativen Vorderhaus, sondern er hatte es sich im bescheidenen Hinterhaus gemütlich gemacht und über eine hölzerne Veranda, einen sogenannten Altan, gelangte er über eine Treppe direkt in seinen Garten. Dort treffe ich den Landschaftsarchitekten Michael Sperber von der Klassikstiftung Weimar, der die Gartenumgestaltung plant, eine große Mappe unter dem Arm hat und schon einen ersten Hinweis darauf gibt, wie wichtig sein Garten für Goethe war.
3: Wir stehen gerade auf der Rückseite des Hinterhauses, wo Goethes Schlafstube und seine Schreibstube ist. Die Schreibstube kann man ganz gut erkennen, weil an den alten Fenstern sind Fensterläden und die hat ein kleines Löchlein, dieser Fensterladen. Also Goethe saß immer mit direktem Blickkontakt an seinem Schreibtisch und konnte in den Garten schauen. Und er schaute dann immer auf den westlichen Teil, der jetzt dieser sehr blumenreiche Garten ist. Ne? Direkt unterhalb seines Fensters der alte Weinstock, über den er auch geschrieben hat. Zu seiner Zeit war es ein ungarischer Weinstock, an dem er selber auch geschnitten hat und wo er sich die neuesten Schnitttechniken in der Literatur besorgt hat und dann ausprobiert hat, ob er diesen alten Weinstock noch verjüngen kann. Und die alten Rosen hat er direkt von seinem Fenster aus gesehen. Ganz wichtig, wir laufen sozusagen auf einem kleinen Kiesweg zwischen den Rabatten auf der einen Seite die bunten Stauden, auf der anderen Seite haben wir quasi eine Rosenreihe Hochstämme, eingefasst von Buchsbaum, darunter auch wieder kleine Stauden gepflanzt und in der Mitte dieses großen Beetes gibt es eine Rasenfläche.
2: Sie haben auch Karten dabei?
3: Genau, also wir stehen in einem geschlossenen Garten. Das Haus, in dem Goethe wohnt, das ist ca. 80 Jahre vorher gebaut worden, bevor er eingezogen ist, als barockes Palais, hatte einen barocken Garten und dieser Garten war eingefasst von der Ackerwandmauer.
2: Was denn eine Ackerwandmauer?
3: Das ist eine schöne Natursteinmauer. Die heißt Ackerwand, weil dahinter befand sich zu Goethes Zeiten schon die Feldflur. Beziehungsweise der herzogliche Garten gleich nebenan. Und dass sie so geschlossen ist, hat was damit zu tun, dass der Herzog nicht mochte, dass die Bürger in seinen herzoglichen Garten traten.
2: Gibt es denn noch irgendeine Pflanze, die Goethe auch schon gesehen hat?
3: Genau wissen wir das nicht, aber wir vermuten sehr stark. Hier gehen wir gerade entlang der Schmalseite unter einer wilden Kornelkirschenhecke. Die Blätterstreifen über unsere Köpfe, die Kornelkirschbäume sind 5-6 Meter hoch. Und jetzt stehen wir unter einem alten Baum, der einen sehr knorrigen Stamm hat. Der sieht aus, als ob mehrere Stämme ineinander gewachsen sind. Hat eine ganz schuppige Rinde. Das ist unser ältestes Gewächs hier im Garten.
2: Michael Sperber zeigt auf einen versteckten Gartenteil hinter der mächtigen Kornelkirschenhecke. Eine wilde Wiese mit Obstbäumen und Beeten.
3: Als ich das erste Mal in diesen Garten kam, fand ich das eigentlich den anrührendsten Teil. Weil hier sieht man, dass gegärtnert wird. Hier sieht man die Reste eines Frühbeetes, den Apfelbaum und die Pflaume und Kompost und eine Wasserzapfstelle. Und das ist tatsächlich auch eine Tradition, also gelebte Denkmalpflege. Hier wird noch so gegärtnert wie vor 200 Jahren. Also in diesem Garten ist tatsächlich fast alles Handarbeit.
2: Hat er denn selber im Garten gearbeitet?
3: Ja, auch. Als junger Mann ist er hier angekommen zu dem Garten am Stern, wo er diesen verwilderten Garten mit hergerichtet hat, selber Linden und Malven gepflanzt hat. Später blieb ihm dafür weniger Zeit. Aber er hat sich immer intensiv mit seiner Frau, mit seinem Sohn über den Garten ausgetauscht und war immer im Bilde, was gerade wuchs. Und eine seiner letzten Schriften in seiner Schreibstube, in seinem Bett, sind ja im März 1832 noch die Aufgaben für den März gewesen, die er dann notiert hat und die der Gärtner dann umsetzen sollte.
2: Jetzt hatte Goethe ja zwei Gärten. Der erste Garten, den er hatte, war in dem Gartenhaus in Ilm. Und den hat er auch immer behalten, auch als er dann hierhin gegangen ist. Warum brauchte er zwei?
3: Tatsächlich haben wir sogar vier Gärten, die er hatte und brauchte für seine Familie und Hausstand. Er hatte diesen Garten am Haus, er hatte den alten Garten, also den Garten am Stern, am Goethe-Gartenhaus. Dorthin zog er sich zurück, wenn er Ruhe brauchte vor dem Trubel und den vielen Aufgaben. Dann war lange Zeit dazu gepachtet ein sogenanntes Krautland, auf dem man den Grundbestandteil an Gemüse angebaut hat, den man brauchte. Und um das Jahr 1800 herum besaß die Familie auch 5 Jahre lang ein Landgut, etwas außerhalb von Weimar, in Oberroßlau. Und man hat gedacht, damit hätte Christiane Vulpius dann ein Auskommen und ein eigenes Standbein wirtschaftliches. Das hat aber damals nicht so funktioniert. Man hat von dem Landgut einmal im Jahr dann ein Schwein bekommen, das man auch hier vor Ort geschlachtet hat.
2: Kleiner Exkurs zu Christiane Vulpius. Goethe hatte sie in Weimar 1788 kennengelernt. Da war er gerade von seiner 2-jährigen Auszeit in Italien zurück am Frauenplan. Und nachdem er seinem Dienstherrn Herzog Karl August schon quasi Lohnfortzahlung auch in Zeiten seiner Italienreise abgerungen hatte, hatte er wieder gut verhandelt. Keine laufenden Regierungsgeschäfte mehr bei vollem Lohn. Zu tun hatte Goethe trotzdem viel. Neben seiner Dichtung und seinen naturwissenschaftlichen Studien leitete er unter anderem das Weimarer Hoftheater. Er kümmerte sich um die Hofbibliothek und arbeitete in Jena beim Umbau des Botanischen Gartens mit. Und dann stand eben kurz nach seiner Rückkehr die damals 23-jährige Christiane Vulpius vor ihm. Und Goethe verliebte sich sofort in die junge Frau, die in einer Kunstblumenfabrik arbeitete. Zum Entsetzen der Weimarer Gesellschaft lebte er 18 Jahre in wilder Ehe mit ihr und später mit Sohn August im Haus am Frauenplan, bis dann im Jahr 1806 geheiratet wurde. Und Christiane Vulpius war für den bzw. für die Gärten unverzichtbar. Denn wenn Johann Wolfgang auf Reisen war, und das war oft, dann schickte er ihr Saatgut von Spinat, von Mangold oder Rapontica nach Hause, also den Samen der gemeinen Nachtkerze. Die Wurzel war damals ein beliebtes Gemüse. Sie kümmerte sich um den Anbau, um die Ernte und nahm tapfer den Kampf gegen Schneckenplagen auf. Und in liebevollen Briefen an Johann Wolfgang von Goethe sehnte sie sich nach gemeinsamen, intimen Schlampamsstunden im Garten. Da muss man keine Dichterin sein, um sich vorzustellen, was sie damit gemeint haben könnte. Michael Sperber führt mich noch einmal zurück zum Haus und zum nur noch symbolischen Rest essbarer Pflanzen, die von Goethes einstigem Küchengarten übrig geblieben sind. Und die trotzdem auch zeigen, dass Goethe mehr war als ein Gärtner. Selten ging er ohne Lupe in den Garten, weil eine Pflanze für ihn nicht nur schön oder schmackhaft war, sondern ein Studienobjekt.
3: Wir stehen hier am Kräuterbeet. Es gab tatsächlich hier im Garten auch Spargelbeete. Auch die Schocken wurden angebaut. Pfirsiche, die er schon aus seiner Kindheit aus Frankfurt kannte. Und im Moment sieht man von dem Gemüse und von dem Obst relativ wenig.
2: Jetzt sehe ich hier Weinraute und Rosmarin. Dahinter eine riesige, 3 Meter hohe Pfeifenwinde.
3: Genau, die ist auch hier im Garten gewesen. Man muss tatsächlich immer so diese Epochen unterscheiden. Ganz zum Ende seines Lebens hat er sich immer noch mit Wissenschaft befasst, mit Spiraltendenzen. Betrifft zum einen auch den Aufbau von Blüten, bei der Sonnenblume, dass die kreisförmig, spiralig angeordneten Kerne sind. Oder eben auch Kletterpflanzen sich in der Natur fortbewegen. Also diese interessanten Pflanzen hat er sich immer in seine Nähe geholt.
2: Aber war er mit seiner Natur Und Gartenleidenschaft besonders in seiner Zeit oder war das normal?
3: Er wird hier in Weimar schon etwas außergewöhnlich gewesen sein. Er hatte einige Interessenten, also auch der Herzog hat promoviert über Pflanzen. Auch in Jena mit dem Aufbau der Botanik und des Botanischen Gartens und überhaupt der Naturwissenschaftlichen Fakultät hatte er schon sehr viele Verbündete. Aber was sich auch zeigt, er hat korrespondiert mit sehr vielen Persönlichkeiten in ganz Deutschland. Hatte natürlich auch durch seine Reise in die Schweiz und nach Italien Kontakte, sodass er nicht auf diesen kleinen Kosmos von Weimar nur angewiesen war, wo er dann sicherlich schon ein bisschen ein Exot war.
2: Also es gibt ja Experten, die sagen, er war eigentlich mehr Naturwissenschaftler als Dichter. Und das konnte man hier in dem Garten dann auch merken?
3: Also Naturwissenschaftler war er ganz gewiss, aber er war natürlich auch Dichter und auch Pflanzenliebhaber. Und ich sag mal so, Naturwissenschaftler, das muss man so in dem Kontext sehen, weil zu dieser Zeit erst diese Naturwissenschaft in der Entstehung begriffen war. Aber eins, was jetzt im Moment tatsächlich fehlt, Goethe als Naturforscher, das findet man im Moment im Garten nicht. Und wenn wir den Gartenpavillon öffnen, gibt es dort eine Ausstellung zu Goethes naturwissenschaftlichen Studien, zur Botanik, zur Meteorologie. Da im Umfeld wollen wir eine kleine Pflanzung errichten, die wir nachweislich 1794 hier haben, als Goethe hier einzog mit seiner Familie. War er knapp anderthalb Jahre kaum hier. Er war mit dem Herzog auf Feldzug in Frankreich und hatte vorher seine Freunde instruiert, die den Umbau des Hauses leiteten. Aber er hat auch klare Vorstellungen gehabt, was mit dem Garten passieren soll. Und die Projektleiterin war damals Christiane Vulpius. Als Frau mit einem dreijährigen Kind, Baumaßnahmen im Haus, Riesenhausstand, der zu betreuen war und dann noch den Garten umgestalten. Also diese Frau war richtig tough.
2: Und er hat sich vom Acker gemacht.
3: Ja, sein Dienstherr hat ihn einfach mitgenommen. Und als er dann wiederkam, brachte er auch Kenntnisse aus Frankreich mit. Er hatte dort von dem Botaniker Jussieu gehört und bestellte als erstes dann hier in Weimar mehrere Bücher zu Gartenbau und zu dem botanischen System nach Jussieu. Heute kennen wir vor allem Linné, einer, der Pflanzen kategorisiert hat in Familien. Und diese Idee ist ja bis heute noch sehr lebendig. Aber dieses natürliche System, das Jussieu dann nach Linné eingeführt hat, das ist was, was heute auch als richtig anerkannt wird, aber es ist nicht so berühmt. Und Goethe hat sich sehr dafür eingesetzt, dieses natürliche System der Pflanzenfamilien zu etablieren und hat das hier im Garten demonstriert, indem er wie in einem kleinen botanischen Garten mehrere Pflanzenfamilien angepflanzt hat.
2: Und pflanzen Sie da auch so ein Beispiel dann in dem neuen Garten?
3: Genau, das ist unser Ansinnen, dass wir so eine kleine botanische Ecke schaffen, damit wir das demonstrieren können. Und außerdem wollen wir neben dem Gartenpavillon dann auch eine Vermittlungsecke etablieren, also weil wir sehr viele Schulklassen haben und Goethe hat natürlich noch viele andere Experimente mit Pflanzen auch gemacht, mit Frühbeeten und Glas und Farben.
2: Und wie der Pavillon bestückt und die Pflanzenfamilie geplant wird, darüber berät Michael Sperber unter anderem mit Thomas Schmuck, dem Kustos der naturwissenschaftlichen Sammlung im Goethehaus am Frauenplan, einem ca. 20 Meter langen Raum mit Bücherregalen, mehreren Tischen in der Mitte und einer raumlangen Schrankwand, die aus Vitrinen und Schubladen besteht. Thomas Schmuck steckt einen Schlüssel in das Schloss einer Vitrine und schließt auf.
4: Die gesamte Sammlung sind über 23.000 Naturobjekte. Ganz viele Schädel, auch Menschenschädel aus Goethes Sammlung. Unter anderem der angebliche Schädel des Malers Anton van Dyck, angeblich sage ich, weil schon Goethe wusste, dass es nicht ist. Es ging immer so darum, ob man das Geistige in den Formen der Natur, in den körperlichen Dingen, im Materiellen, sich widerspiegelt findet. Dann haben wir eben die große botanische Sammlung, das ist der zweitgrößte Teil. Der größte Teil sind natürlich Gesteine, Mineralien, Fossilien. Neben dem Herbar gibt es die Samen- und Früchtesammlung, Kokosnüsse, viele tropische Früchte. Goethe hat auch mikroskopiert, hier haben wir eines der Mikroskope von Goethe. Ich muss dazu sagen, die Sammlung wird gerade bearbeitet, wir wissen ganz wenig drüber. Das ist das Erstaunliche an Goethes naturwissenschaftliche Sammlung, dass viel weniger bekannt ist, als man glauben sollte. Wir glauben immer, dass man über Goethe nicht nur alles schon weiß, sondern dass alles schon 500 Mal beschrieben ist. Dem ist nicht so. Wir haben jetzt gerade begonnen mit der Erforschung der botanischen Sammlung. Es gibt natürlich Bücher über die Metamorphose der Pflanzen, aber darüber hinaus eben nicht.
2: Wir schauen auf die Tische in der Mitte des Raumes, auf denen Thomas Schmuck Blätter aus Goethes Herbarium ausgelegt hat. filigrane, gepresste Pflanzen auf vergilbtem Papier.
4: Hier haben wir eine Pulsatilla, eine Küchenschelle, von den Trockenwiesen kennt, blüht sehr schön. Er hat sie natürlich einerseits für sich selbst zum Lernen verwendet, also die Vielfalt des Natur- und des Pflanzenreiches kann man ja nur durch Anschauung erwerben. Anschauung ist ein zentraler Begriff auch bei ihm. Durch das immer wieder Betrachten und das Verstehen der Formen. Hier haben wir eine nordamerikanische Rubusart, also eine Himbeere, die Dufthimbeere.
2: Wunderschön, ist ja eine Riesenblüte.
4: Ist sehr schön, ja. Und ich will damit sagen, es sind nicht nur mitteleuropäische oder nicht nur Sachen aus der Umgebung. Da sind auch so fragile Stücke dabei, wie diese fädige Rotalge. Unendlich empfindlich.
2: Aber hat Goethe auch selber gepresst, Pflanzen?
4: Also Goethe hat selber gesammelt, nicht so systematisch gesammelt und gepresst, wie das Humboldt zum Beispiel gemacht hat. Goethe hat die meisten Blätter seines Herbars gekauft. Ist ja nicht ein Herbar, wenn man es genau nimmt, sondern es sind mindestens 11. Und er hat auch Sammelreisen quasi unternommen auf seinen Reisen nach Böhmen und durch Mitteldeutschland. Und da hatte er auch jemand bei sich, der ihm da unterstützt hat beim Sammeln. Also Dinge zu sammeln, also Gesteine, Mineralien, Pflanzen, Käfer, das hat eigentlich fast jeder gemacht. Und Goethe hat auch seinen Sohn unterstützt und auch gefördert bei der Anlage von dessen Sammlungen. Der hatte auch eben eine eigene Sammlung, auf die er stolz war als 7, 8, 9, 10-Jähriger. Mit ganz tollen Dingen. Und Goethe hat auch die Kontakte vermittelt. Das heißt, da haben große Wissenschaftler, haben auch dem kleinen August, so dem 12-Jährigen, auch Dinge geschickt. Also das war sehr in.
2: Was hatte Goethe denn für einen Naturbegriff?
4: Naja, Goethe hat sich sein ganzes Leben lang mit Natur beschäftigt. Und man kann jetzt nicht eine Definition geben, das hat Goethe auch abgelehnt, was Natur ist, sondern Natur erschließt sich in einem ganzheitlichen Zugang, also nicht in einem künstlerischen, sondern auch am naturwissenschaftlichen, einem forschenden. Also Natur ist etwas, was nur bis zu einer bestimmten Grenze begreiflich ist. Diese Grenze nennt er Urphänomen. Natur ist was Ganzes, was Göttliches, und wir werden uns unser ganzes Leben lang bemühen müssen und nie zum Ende kommen, um Natur verstehen zu können.
2: Er war auch auf der Suche nach der Urpflanze.
4: Die Urpflanze steht eine Zeit lang im Zentrum von Goethes Denken. Goethe stellt sich vor, dass wenn die Natur eine Ordnung hat und das Pflanzenreich auch eine Ordnung hat, dann gibt es vielleicht ein Grundprinzip, nach dem sich Pflanzen entwickeln, beziehungsweise die Natur Pflanzen abwandelt. Und er nennt diesen idealen Typus, nennt er Urpflanze. Das ist also nicht eine Pflanze, die am Beginn der Evolution steht, sondern das ist ein Typus, eine Idee, von der ich alle Pflanzen, die existieren, aber auch zukünftige ableiten kann. Goethe hat sich vorgestellt, dass die tatsächlich existiert, eine Zeit lang, hat die auch gesucht, ist dann aber darauf gekommen, dass er eigentlich eine Idee sucht und nicht eine tatsächliche Pflanze. Und ist dann von diesem Begriff Urpflanze wieder abgekommen, nennt das Metamorphose der Pflanzen oder die Vielfalt der Pflanzen, das Ergebnis der Metamorphose des Blatts. Von Blättern lässt sich alles ableiten. Natur hat Ordnung, die wir entschleiern, entdecken können. Da war Karl von Linné einer der wichtigsten Personen für ihn. Er hat ihn nicht persönlich gekannt, aber er hat ihn gelesen, auch kritisiert und sagt von ihm, Linné ist der Ordner der Natur, und Linné hat ja von sich gesagt, Gott hat die Tiere und Pflanzen geschaffen, ich habe sie geordnet. Also es war ein Mensch mit großem Selbstbewusstsein. Diese Ordnung hat sich weit verbreitet im 1800, war sehr erfolgreich, dieses Ordnungssystem. Das ist ein Sexualsystem, zwei Geschlechter, und die Blüten, die Sexualorgane sind, wenn man so will, dienen uns dazu, die Natur in künstliche Klassen einzuordnen. Linné hat 24 Klassen unterschieden, nach der Anzahl der Staubblätter zum Beispiel, nach der Anzahl der Fruchtblätter. Das ist ein sehr einfaches System, wird aber dann immer mehr problematisch, weil immer mehr Pflanzen bekannt werden und man dann auch bei Pflanzen, die offensichtlich miteinander in irgendeiner Form verwandt sind, weil sie sich so ähnlich sind, aber sich eben nur in der Anzahl 2 oder 3 Staubblätter unterscheiden, dann plötzlich in ganz anderen Klassen sind. Das hat man und auch Linné schon selbst als unbefriedigend empfunden. Und da hat man den Versuch gemacht, ein natürliches System zu entwickeln, das eben nach Familien geordnet ist, also nach Verbänden, nach Gruppen von Gattungen und Arten, die irgendwie familiär zusammengehören.
2: In dem neuen Garten wird es ja auch Beete geben, wo man versucht, diesen Naturbegriff, also dass er von Pflanzenfamilien ausgegangen ist, abzubilden. Was würden Sie sagen, Herr Sperber, dann pflanzen Sie doch mal das.
4: Also wenn ich mir das aussuchen könnte, ich würde leicht erkennbare Pflanzenfamilien wahrscheinlich zeigen wollen. Bei den Nachtschattengewächsen, die ja recht uniform sind, da könnte man ja Kartoffeln, Tomaten, bittersüßen Nachtschatten oder das Pilsenkraut oder den Stechapfel. Das sind alles Formen, die ähnliche Früchte hervorbringen, ähnliche Beblätterung und vor allem die Blüten haben, auch in ihrem Chemismus ähnliche Gifte sozusagen hervorbringen, Alkaloide. Asteroide und so weiter, dass man dann sieht, sie schauen sich auch alle ähnlich, aber sie sind nicht dasselbe. Das ist eine natürliche Familie.
2: Also es wird vor allem eins klar, es ist eine knifflige Aufgabe, Goethes Blick als Botaniker und Naturwissenschaftler allgemeinverständlich erfahrbar zu machen. Aber auch der Garten selbst steht vor einer gewaltigen Herausforderung, denn auch der ganz persönliche, der physische Blick Goethes auf seinen Garten damals soll wiederhergestellt werden. Was das bedeutet, erklärt mir Michael Sperber in Goethes einstigem Wandelgang zwischen der Ackerwandmauer und einer mannshohen geschnittenen Formhecke, wohin der Dichter sich zurückzog, wenn er unbeobachtet nachdenken wollte.
3: Wir stehen ja hier an dieser uralten Kornelkirschenhecke und stehen auf dem Weg, und zur Hecke hinunter fällt der Weg 15 cm ab. Dieser Garten ist wirklich 200 Jahre insofern unberührt, weil man diese Wege damals nicht ausgebaut hat. Man hat nicht gepflastert und eine Packlage, grobe Steine unten reingepackt, sondern man hat Sand, feinen Kies gestreut, und mit der Zeit wächst er einfach nach oben. Und das Gleiche passiert in den Beeten, wenn man die immer aufdüngt. Ja, die Bauern haben hier Mist angeliefert, Pferdeäpfel, und sie wurden eingearbeitet, damit der Küchengarten besser gedeiht. Pro Jahr 1 mm. Wir sind jetzt bei 20 cm Höhenunterschied zu Goethes Zeit.
2: Und?
3: Genau, das ist das, was jetzt kontrovers diskutiert wird, auch in der Denkmalpflege. Belässt man das so oder geht man auf die historische räumliche Situation zurück? Und in so einem geschlossenen Garten wie hier kann so ein Höhenunterschied von 20 oder im Kompostbereich, wo noch mehr gelagert wird, 40 cm, sehr viel ausmachen. Das gibt einen ganz anderen Raumeindruck. Man hat den Garten ja bewahrt, also die Raumstruktur ist tatsächlich so geblieben. Wo sind die Hecken und wo ist die Mauer? Aber die Höhe ist nach oben gewachsen. Also wir gucken inzwischen über die Mauer, die Goethe nur von unten die Mauergrunde angeschaut hat.
2: Und wofür haben Sie sich jetzt entschieden?
3: Dass wir diese 20 cm, die aufgewachsen sind seit Goethes Zeit, abtragen. Mit den Archäologen natürlich zusammen. Das wird sicherlich auch noch kontrovers diskutiert werden, so in der Öffentlichkeit. Tatsächlich werden wir viele Pflanzen aus dem Garten entnehmen. Die großen Gehölze bleiben, auch die Kornelkirschenhecke. Aber Stauden, Rosen werden für die Zeit ausziehen und nach der Baumaßnahme wieder hereinkommen.
2: Wo kommen denn dann die ganzen Pflanzen hin?
3: Wir müssen leider diese Buchsbaumeinfassung und die Stauden auspflanzen.
2: Können sich die Weimaraner dann Pflanzen abholen hier?
3: Das ist schon so gedacht. Also wir überlegen, ob wir so eine Aktion machen. Der Großteil der Pflanzen, den werden wir auch erstmal in anderen Hausgärten verpflanzen, weil wir da auch gerade den Bedarf haben. Aber wir geben das bekannt, ob das Mitte November klappt und wie viel, ob sich das lohnt.
2: Wie oft ist der Garten denn umgestaltet worden?
3: Also eigentlich wurde er immer sehr gut behalten. Also als Walter von Goethe 1785 starb, ging der Garten an das Land Thüringen oder an das Herzogtum. Man hat sehr viel Wert drauf gelegt, es so zu bewahren. Eigentlich ändert sich der Garten nur in den Generationen. Mal werden die Bäume groß und verschatten ihn mehr, und die Gärtner klagen, dass sie gar nicht die schönen Blumen züchten können. Und mal ist der Garten viel lichter und sonnenbeschienener, wie jetzt zur Zeit, weil Bäume abgestorben sind.
2: Okay, also der Garten wird dann in 4 Jahren auf alle Fälle schon mal 20 cm tiefer sein. Was wird noch anders sein?
3: Ja, also im Moment stehen wir in diesem spätsommerlichen Blütenmeer hier. Und wir vermissen das Gemüse.
2: Und das ist jetzt hier die Rasenfläche, wo das Gemüse hinkommt?
3: Richtig, genau. Auch diese Blumenrabatte, die hier am Rand steht, die wird dann eine Obststrauchrabatte dann werden. Johannisbeeren, vielleicht auch ein paar Kräuter, Salbei und Rosmarin, wie wir es da hinten jetzt schon haben, sodass man eine kleine Einfassung hat, sodass dieses Küchenbeet auch wieder mit den restlichen Rabattenstrukturen harmoniert.
2: Und haben Sie schon einen Plan, was dann so wohin kommt?
3: Wir arbeiten zusammen mit den Gärtnern an dem Plan. Es braucht ja auch eine Fruchtfolge. Also die Spargel werden ja für 10 Jahre an einer Stelle bleiben, und andere Gemüse müssen wir halt immer mal durchwechseln. Also ich habe eine Liste mit ganz vielen Gemüsesorten, wo wir Quellen gefunden haben. Auch wir wissen ungefähr auch, in welchen Jahren die dann erwähnt wurden. Sehr viel Kohl steht auf dem Speiseplan. Auch ältere Salatsorten, Forellensalat.
2: Und kommen auch so Lieblingsgemüse von Goethe rein?
3: Den Spargel habe ich schon erwähnt. Und was mir persönlich wichtig ist, also so diese Sachen, die weniger bekannt sind, wie dieser Meerkohl, den ich im Frühjahr bleichen muss, damit ich diese Triebe essbar habe. Oder auch Artischocken finde ich wichtig, weil wir kennen sie inzwischen aus dem Supermarkt, aber dass sie früher selber angebaut wurden, ja, das finde ich einfach so ein Highlight.
5: In 4 Jahren können ja viele Dürren und Fluten ins Land gegangen sein, wollen wir nicht hoffen, aber es könnte ja sein. Sie müssen ja auch einen klimaresilienten Garten schaffen. Fließt das irgendwie ein?
3: Unbedingt. Also Goethe ist natürlich auch sehr gut dokumentiert. Ich habe viele Quellen. Aber wenn man sich mit der Zeitgeschichte befasst und gesehen hat, was er in diesen 40 Jahren, in denen er hier in dem Garten gelebt hat, was es da für Umbrüche gab und wie Goethe da reagiert hat, selber die Moderne mit vorangetrieben hat, finde ich das sehr inspirierend. Also ein gutes Beispiel ist, dass Goethe den Schlüssel zum Holzlager bei sich verwahrte in seinem Schlafzimmer. Es gibt eine Abbildung von Goethe in seinem Schreibzimmer, wo er mit einem Wintermantel steht. Und wir hatten einmal aufbereitet, wie viel seines Einkommens er für Brennstoff und für Leuchtmittel ausgegeben hat. Und das ist unglaublich viel im Vergleich. Das macht man sich heute keine Vorstellung, wo der Strom bei uns aus der Dose kommt. Das sind die damaligen Herausforderungen gewesen. Und wenn man sich sozusagen mal seinen Fußabdruck zu unserem ins Verhältnis setzt, finde ich das einfach eine spannende Überlegung.
2: Goethe, Holz und Energie. Auch dazu finden sich in seiner naturwissenschaftlichen Sammlung Belege. Thomas Schmuck zeigt auf einen braunen Gegenstand in einer der Vitrinen. Ist das eine Wurzel? Hat er sich auch für Wurzeln interessiert?
4: Ja, natürlich. Für Wurzeln, für Früchte, für Überwachsungen. Das Interessante ist, dass die Goethezeit am Beginn dieses fossilen Zeitalters steht. Das heißt, wir steigen von Holz, einem dem Hauptenergieträger, um auf Kohle in dieser Zeit. Das ist aus einer Krise erwachsen seinerzeit, aus einer Waldkrise, aus einer Holzkrise. Es gab einfach zu viele Menschen für zu wenig Holz, wenn man so will, zu wenig Energie, hat große Befürchtungen ausgelöst. Wenn Sie die Texte von damals lesen, da hat man das Gefühl, man liest was Modernes in dieser Sorge um den Fortbestand. Ich finde diese Spiegelungen interessant, diese Parallelen, das Ende der Holzzeit und das Ende des fossilen Zeitalters. Das hat natürlich strukturelle Ähnlichkeiten und ich finde das interessant, das zu vergleichen.
5: Und könnte man irgendeinen Gedanken bei Goethe sich ausleihen, um auf die Krise zu reagieren oder nicht?
4: Naja, das Ziel in der Goethezeit war, vom Holz unabhängige Energieformen zu finden. Das war Kohle hauptsächlich oder Torf, interessanterweise. Und auch die Holzproduktion selber zu verbessern, indem man Holz spart. Das, was wir heute auch haben, Energie sparen. Beziehungsweise, dass man Wälder kreiert. Wir sind also am Beginn der modernen Forstwirtschaft in dieser Zeit, an denen ja auch Goethe teilgenommen hat, aber auch der ganze Umkreis. Goethe war ja nicht das alleinige Genie, das einzige mitbekommen hat, sondern ein Sohn von Herder wird Forstmann, ein Sohn von Schiller wird Forstmann. Die gehen alle in diese Branchen, wo man etwas wirtschaftlich, gesellschaftlich tun kann und versuchen, Wälder, die ja sehr runtergekommen sind, wenn man nur Raubbau betreibt, wieder auf Vordermann zu bringen, sozusagen. Und ich glaube, diese Diskussion und diese Prozesse, die da stattfinden, es kann sehr interessant sein, das auch heute dann nochmal zu reflektieren. Wie hat man das vor 200 Jahren gemacht?
5: Was glauben Sie denn, wie Goethe mit dem Klimawandel umgegangen wäre?
4: Das ist eine schwierige Frage. Könnte man in die eine Richtung gehen und sagen, dass sich für Goethe Natur ja prinzipiell in einer ständigen Veränderung zeigt und das gilt auch fürs Klima. Goethe war ja der Erste, der die Idee hatte, dass es Eiszeiten gegeben haben muss. Er nennt das Kälteperioden, früheren Zeiten. Ich weiß es nicht. Vielleicht hat er es gelassen gesehen, vielleicht auch nicht. Weil uns geht es ja um den menschengemachten Klimawandel und nicht um einen geologischen, der in viel größeren Zeiträumen stattfindet. Und das ist schon viel schwieriger zu beantworten, die Frage. Aber vielleicht nur eine ganz kurze Bemerkung dazu. Diese großen geologischen Zeiträume, wie wir sie heute kennen, die wurden auch schon zur Goethezeit diskutiert. Aber Goethe selber konnte damit nur sehr schwer was damit anfangen, weil ihm das als eine Infragestellung des Sinns des Menschen erschienen ist. Im Sinne von einer Natur, die ja Millionen, vielleicht ja Milliarden alt ist. Und es gibt diese Ideen, bereits auch in den Naturwissenschaften des 18. Jahrhunderts, dass die Erde 2 Milliarden Jahre alt ist. Das reduziert den Menschen ja auf was Nichtiges. Und damit hat er gehadert.
5: Jetzt sind Sie ja auch eingebunden in diese Planung von dem neuen Garten. Was würden Sie sich denn wünschen, wo Sie sagen würden, das würde sich echt lohnen, wenn wir das mal zeigen?
4: Also wir richten ja den Gartenpavillon neu ein. Das ist ein Pavillon, der bislang nicht öffentlich zugänglich war. Und den widmen wir ganz der Idee der Metamorphose. Und da wird das Erdgeschoss ausschließlich den Pflanzen gewidmet sein, also auch Pflanzen, die im Garten vorkommen, aber auch natürlich Pflanzen hier aus der Sammlung. Wir werden das Herbar, das können wir ja nicht dauerhaft ausstellen, das ist zu empfindlich. nicht, das würde kaputt gehen, aber wir werden da künstlerisch verfremdete Faksimiles quasi machen, damit der Besucher, die Besucherin,

0: Zustände, wo auch die Wissenschaft eine Rolle spielen wird, aber auch die Wirtschaft, die ja ganz wichtig war. Viele Fragen, die Goethe sich gestellt hat, viele Methoden und Antworten und Versuche von Antworten, die er gegeben hat, sind heute noch interessant, weil sie vergleichbar sind mit den heutigen Fragen und Antworten.
1: Also, zum Beispiel?
0: Ob das Natur nicht nur ein zergliederbares Phänomen ist auf der einen Seite oder ein esoterisch erfahrbares auf der anderen, sondern es ist ein ganzheitliches, sich immer dem Verständnis irgendwie entziehendes Gebilde, wenn man so will, dem man sich auf viele Arten nähern kann und muss. Und das ist in Goethes Werk, seiner Arbeit, in seinem Leben, in seiner Dichtung, in seinen wissenschaftlichen Schriften exemplarisch hervorgebildet. Wenn man sich anschaut, wie groß das naturwissenschaftliche Werk Goethes ist, sind diese 1,5 Reihen, diese weißen Bände
1: in dem Regal da.
0: In dem Regal, das finden Sie in keiner Gesamtausgabe drinnen. Das ist alles das, was Goethe zu den Naturwissenschaften geschrieben hat. Da ist nicht nur Chemie und Physik drinnen, da ist natürlich die ganze Farbenlehre drinnen, umfangreiche Schriften zu Geologie und Mineralogie, die kaum bekannt sind, aber auch viel zur Botanik, zur vergleichenden Anatomie und so weiter. Aber auch Meteorologie oder Astronomie finden Sie da. Er hatte ein lebenslanges, eigentlich unbezähmbares Interesse und eine unbezähmbare Neugier. Und das finde ich das Interessante an ihm. Er war jetzt nicht derjenige, der gekommen ist, die Probleme gesehen hat, sie gelöst hat, sondern er war jemand, der immer wieder neu begonnen hat und nie aufgehört hat, sich dafür zu interessieren. Bis in die letzten Tage seines Lebens, buchstäblich. Er hat noch fast am Sterbebett gehofft, dass jetzt noch neue Sendungen mit Mineralien aus Paris kommen oder neue Fossilien, mit denen er sich beschäftigen kann. Und das schreibt er auch in den letzten Briefen. Also er ist gestorben am 22. März, am 15. März und am 17. März gibt es noch diese langen Briefe, wo er es gar nicht erwarten kann, dass das endlich kommt.
1: Also wenn man sich eins von Johann Wolfgang von Goethe in Sachen Naturwissenschaften und Gärtnern abgucken kann, dann ist es sein Wissensdurst, meint auch Michael Sperber. Auch wenn der Dichter selbst seine eigenen Anstrengungen und Bemühungen des Lernens manchmal unterschätzt.
2: Vielleicht noch eine schöne Anekdote. Als ich herkam und im Garten am Stern, hatte sich überhaupt erstmal mit Blumen befasst. Er kam ja aus einer Großstadt. Also sein Großvater außerhalb von Frankfurt schon einen Garten gehabt. Da gab es auch Nelken. Damals war es ja eine richtige Mode. Es gab unzählige Sorten. Er war jetzt vielleicht nicht so der Sortenliebhaber, aber er hat sich, wenn es eine Pflanze gab, die irgendwie besonders oder eigenartig gewachsen ist, besondere Eigenschaften hatte, hat er sich damit beschäftigt. Und in seinem ersten eigenen Gartenhaus mit Garten hat er, indem er Blumensträuße gebunden und verschenkt hat, sich mit allen Blüten befasst und nach ein, zwei Saisons war er da sattelfest. Und dann trieb ihn seine Neugier einfach weiter und er hat die botanischen Pflanzennamen gelernt. Und er hat wohl eine ganze Tapete damit vollgeschrieben. Und er sagte als alter Mann dann, schade, irgendwann hat er sich weiß überstrichen. Das hat ihn echt bedauert.
1: Das kann ich gut nachvollziehen, die Tapete mit den botanischen Namen in Goethes Handschrift. Die hätte mich auch interessiert. Bis zum 1. November ist also noch Zeit, Goethes Garten und Wohnhaus in Weimar am Frauenplan zu besuchen. Das Goethe-Museum am Frauenplan, das bleibt aber geöffnet, genauso wie Goethes Garten, ein bisschen außerhalb von Weimar an der Ilm. Es gibt auch jede Menge Literatur über Goethes Gärten. Mein Lieblingsbuch zum Thema ist zwar vergriffen, aber man bekommt es noch auf Plattformen für antiquarische und gebrauchte Bücher. Es heißt Mit Goethe im Garten und geschrieben hat es Renate Höking mit Bildern von Marion Nickig. Ein tolles Buch voller Geschichten über den Dichter, über seine Pflanzen und natürlich über seine Gärten. 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Ganz herzlichen Dank fürs Unterstützen, fürs Abonnieren und Weitersagen und vor allem fürs Hören. Mein Name ist Heike Sikoni. Machen Sie es gut.
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1: Beim nächsten Mal, da reden wir über Wasser. Wir haben einen heißen, einen trockenen Sommer hinter uns. Ich weiß nicht, wie viele Gespräche ich geführt habe, in denen es immer wieder um die Frage ging, wie machst du das mit dem Gießen? Leben meine Pflanzen noch oder sind sie eingegangen? Und dann hat es endlich wieder geregnet und dann kommen so Fragen, super, aber reicht der Regen für die Pflanzen aus? Kann ich die wieder fit gießen oder kann ich es auch übertreiben, also zu viel gießen, weil die Pflanzen das ganze Wasser gar nicht mehr gewohnt sind und vielleicht auf das Wassersparprogramm umgestellt haben? Und was versteht man eigentlich unter einer Wasserembolie? Ja, was lernen wir aus diesem Sommer über das Gießen und auch über das Wasser an sich? Darüber rede ich mit Janek Weber, Gärtner in der Alexianer Klostergärtnerei.

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1: Auf Gleis 1 fährt ein das Unternehmen Zukunft, die Deutsche Bahn AG.
2: Am 10. Januar 1994 wird Deutschland nochmal wiedervereinigt. Am Berliner Ostbahnhof, damals noch Berlin Hauptbahnhof. Links auf Gleis 1 steht der Bundesverkehrsminister vor dem westdeutschen Teil einer riesigen Deutschlandkarte.
3: Wir wissen, dass wir nur mit einer unternehmerisch agierenden Bahn Zukunft gewinnen können.
2: Von rechts kommt der Bahnchef dazu mit dem ostdeutschen Teil.
4: Der Eigentümer, der Bund hat seine Hausaufgaben gemacht. Jetzt sind wir dran.
2: Die beiden schieben das Puzzle zusammen und in der Mitte erscheint das weiße Quadrat mit den beiden roten Buchstaben DB.
5: Ja, daran erinnere ich mich, es war saukalt auf dem Bahnhof.
2: Das ist der Mann mit dem westdeutschen Teil der Deutschlandkarte. Der erste Verkehrsminister der Deutschen Bahn AG, Matthias Wissmann, CDU.
5: Und Helmut Kohl hatte mich damals mit dem Motto zu überzeugen versucht, ich habe in der Bahn und im Verkehrswesen so viele Baustellen, das musst du machen.
2: Wissmann sagt uns gleich zweimal, dass er nicht schlecht über andere Verkehrsminister sprechen will. Vielleicht sagt er deshalb nichts dazu, warum Kohl ihm diesen Job gegeben hat. Sein Vorgänger, Günther Krause, ist nämlich über eine ganze Reihe von Affären gestolpert. Raststättenaffäre, Autobahnaffäre, Umzugsaffäre, Putzfrauenaffäre. Und am Ende brauchte Kohl dann schnell einen neuen Minister.
5: Ich brauche einen, der aus dem Stand, das klang schöner als es später war, in der Lage ist, mit diesen großen Projekten fertig zu werden. Denn um ein Beispiel zu sagen, die Bahnreform war seit Jahren konzipiert, aber sie war nie umgesetzt.
2: Wissmann ist erst ein halbes Jahr im Amt, da kann er den wichtigsten Teil der Bahnreform schon umsetzen. Aus der Deutschen Reichsbahn im Osten und der Deutschen Bundesbahn im Westen wird die Deutsche Bahn AG.
5: Ich habe eine Reform durchgesetzt, die damals absolut überfällig war, sonst wäre die Bahn kollabiert und sie wäre bankrott gegangen.
2: Der Bund übernimmt alle Schulden, damit die Deutsche Bahn AG schuldenfrei starten kann.
5: Mein Freund Theo Weigel.
2: Finanzminister Theo Weigel. Der mit den Augenbrauen.
5: Er wirft mir heute noch, scherzhaft natürlich jetzt inzwischen, vor, ich sei sein teuerster Minister gewesen.
2: Ab jetzt soll die Bahn dann aber weniger Geld vom Staat brauchen. Ab jetzt soll die Bahn funktionieren wie ein Privatunternehmen. Effizient, gewinnorientiert, im Wettbewerb mit anderen Eisenbahnen, die Deutsche Bahn Aktiengesellschaft. Es gibt allerdings nur einen einzigen Aktionär. Den Bund. Vertreten vom Bundesverkehrsminister.
5: Und meine Idee war immer, in den täglichen Entscheidungen die Bahn machen zu lassen.
2: Also im Prinzip sagt Wissmann zu Heinz Dürr, seinem Bahnchef.
5: Wir waren beide schwäbische Landsleute, wir haben uns bestens verstanden.
2: Mach du mal.
5: Und wir waren uns einig, wir wollen frischen Wind, nicht dieses Behördendenken. Und schon gar nicht wollen wir, dass das Bundesverkehrsministerium über die Frage entscheidet, an welcher Haltestelle der Zug jetzt hält.
2: Das scheint Matthias Wissmann sehr wichtig zu sein. Er will auf gar keinen Fall über Haltestellen entscheiden.
5: Sowas endet stets im Elend, wenn staatliche Bürokraten über Haltestellen entscheiden.
2: Sondern über die großen, wichtigen Projekte, die jetzt anstehen.
6: Als Sie Verkehrsminister wurden, da lag ja nicht nur die Bahnreform schon in der Schublade, sondern auch sehr viele große Bauprojekte, die Verkehrsprojekte Deutsche Einheit. Ja. Welches dieser Verkehrsprojekte lag Ihnen denn am meisten am Herzen?
5: Ja, nur dadurch am meisten das größte Schienenprojekt Berlin-München.
6: VDE 8.
2: VDE 8. Verkehrsprojekt Deutsche Einheit 8. Berlin, München. Die Strecke mit den 27 Tunneln und 37 Brücken. Die Strecke, die immer noch nicht fertig ist und die schon jetzt 10 Milliarden Euro gekostet hat. Die Strecke, die über Erfurt geht, obwohl Erfurt gar nicht auf dem Weg liegt. Was ist mit dieser Haltestelle? Wer hat da am Ende entschieden? Warum war VDE 8 überhaupt so wichtig, dass man dafür so viel Geld ausgegeben hat? Und was hat das alles damit zu tun, wie das Netz heute aussieht? 30 Jahre nach dem Geburtstag der Deutschen Bahn AG. Ich bin Charlotte Thielmann und das ist Teurer Fahren. Folge 2. Die Erfurt-Beule. Johanna und ich sprechen fast 2 Stunden lang mit Matthias Wissmann. Aber egal, was wir ihn fragen, was war Ihnen wichtig damals? Warum haben Sie das gemacht und diese Entscheidung getroffen? Warum haben Sie dafür Geld ausgegeben und nicht dafür? Die Antwort ist immer:
7: Deutsche Einheit, das ist eine Konzession an das größere Konzept Deutsche Einheit.
5: Deswegen haben wir im Sinne auch Deutsche Einheit solche Entscheidungen getroffen.
7: Schwerpunkt Deutsche Einheit, Kerngedanke Deutsche Einheit.
2: Deutsche Einheit.
5: Ich bin selber Schwabe, habe die Wiedervereinigung immer mit vollem Herzen begrüßt, habe als junger Kerl demonstriert in Berlin mit tausenden anderer und viele Leute haben uns vom Straßenrand aus belächelt, wie wir so naiv sein könnten, an sowas zu glauben. Und dann ist es natürlich schon ein auch emotionales Erlebnis, wenn Sie das Glück haben, in einer Zeit Bundesverkehrsminister zu sein, wo Sie eine solche verkehrshistorische Entscheidung mit anderen zusammentreffen.
2: Diese verkehrshistorische Entscheidung für die Deutsche Bahn AG. Das sind ja nicht nur 2 Bahnen, die jetzt ein neues Logo kriegen. Es gibt in Deutschland zu diesem Zeitpunkt ja tatsächlich ein ostdeutsches Netz und ein westdeutsches Netz. Und Matthias Wissmann sagt, in den 90ern sind sich alle einig, diese beiden Netze zu verbinden. Das ist jetzt seine große Aufgabe als Verkehrsminister.
6: Das war ein besonderes Ministerium.
5: Es war in der Zeit ein besonderes Ministerium, ja, weil eigentlich jeder sich darüber im Klaren war, wenn wir die Wiedervereinigung leben wollen, dann müssen wir investieren.
2: Und deshalb gibt es 17 Verkehrsprojekte Deutsche Einheit. 1 Wasserstraße, 7 Autobahnen, 9 Bahnstrecken. Und das wichtigste Projekt, das ist für Wissmann eben das Verkehrsprojekt Deutsche Einheit Nummer 8, VDE 8.
5: Berlin, Erfurt, Nürnberg, München, wo man in 4 Stunden heute von Berlin nach München mit dem Zug fahren kann.
2: Berlin, Erfurt, Nürnberg, München. Das ist der Plan, den Wissmann jetzt umsetzen will. So schnell wie möglich. In 6 Jahren soll hier alles fertig sein. Von Berlin in den Süden nach Halle. Das muss ausgebaut werden. Und vor allem der große Teil in der Mitte. Der muss komplett neu gemacht werden. Von Halle nach Erfurt und von Erfurt weiter nach Nürnberg. Das ist der Plan. Wenn da nicht diese eine Frage wäre.
6: Wenn man sich diese Strecke München-Berlin auf einer Karte anschaut, dann macht die von Nürnberg so einen Knick auf dem Weg nach Berlin über Erfurt. Warum?
5: Deutsche Einheit.
2: Klar.
5: Ganz klar. Wenn man eine verkehrstechnisch optimale Linie hätte wählen wollen, hätte man möglicherweise Erfurt nicht angesteuert. Aber wir hatten und haben auch eine Verantwortung dafür, die 9 Bundesländer optimal einzubinden.
2: Aber warum Erfurt?
5: Ja, mir war klar, das ist eine Konzession an das größere Konzept Deutsche Einheit. Und es ist keine verkehrstechnisch optimale Linie.
6: Sie sagen Anbindung der 9 Bundesländer. Die Luftlinie von Nürnberg nach Berlin, die führt ja jetzt auch nicht über Nordrhein-Westfalen. Die führt ja auch durch ostdeutsche Bundesländer, Sachsen zum Beispiel.
5: Aber wir wollen doch mehr Verkehr auf die Schiene bringen.
2: Wir verstehen so langsam, für Wissmann ist der Umweg über Erfurt einfach eingeloggt. Und wenn man Erfurt einloggt, dann ist natürlich jede andere Route durch Ostdeutschland noch ein Umweg.
5: Aber stellen Sie sich mal vor, wir hätten diese Route Berlin-München noch weiter kompliziert. Also wir sagen ja immer, wir müssen Verkehr von der Straße und vom Luftverkehr auf die Schiene ziehen. Wenn wir aber noch mal 2 weitere Umwege einbauen, wäre das Konzept ja nicht überzeugender geworden. Also,
2: aber die Frage ist doch, warum überhaupt ein Umweg?
6: Dadurch musste man ja einmal quer durch den Thüringer Wald. Das bedeutet vor allen Dingen sehr, sehr viele Tunnel. Kam Ihnen das nicht irgendwie unpraktisch vor?
5: War teuer, ja.
2: Nur der Teil durch den Thüringer Wald, Erfurt-Nürnberg, 22 Tunnel, 5,8 Milliarden Euro.
5: Es war eine Güterabwägung. Man kann natürlich die Alternativen ernsthaft diskutieren, haben wir auch gemacht. Wie gesagt, Kerngedanke, deutsche Einheit.
6: Für Wissmann ist vollkommen klar, VDE 8 muss über Erfurt. Nur über Erfurt können Ost und West zusammenwachsen. Egal, ob das länger dauert, egal, was das kostet. Ohne Erfurt keine deutsche Einheit. Aber auch damals, einfach nur, dass ich das richtig verstehe, damals war so ein bisschen der Spirit, das ist vielleicht nicht unbedingt verkehrsplanerisch die allerbeste Lösung, aber wir wollen das politisch.
7: Ja. Wie gesagt, ein reiner Verkehrsplaner hätte vielleicht gesagt, weiß nicht, ob das so eine tolle Entscheidung ist, aber einer, der auch an den Gedanken der deutschen Einheit denkt, der musste die Entscheidung über Erfurt treffen.
8: Ja, mein Name ist Martin Viereck. Ich bin seit praktisch Ende der 80er Jahre schon beim Thema Verkehrsplanung unterwegs.
6: Wir sind am anderen Ende von VDE 8 in München bei einem Verkehrsplaner.
8: Eisenbahn, aber ich würde mich allgemein als Infrastrukturplaner bezeichnen.
6: Wir wollen wissen, ob Martin Viereck auch an die deutsche Einheit denkt.
8: So, wer möchte mit mir einen Tee mittrinken?
9: Ich würde einen Tee mittrinken. Ich nehme auch gern einen Schluck.
6: Johanna und ich interessieren uns für Martin Viereks Archiv aus den 90ern. Deswegen sitzen wir hier in seinem Wohnzimmer mit Hunderten von Plänen, Diagrammen, Briefen und Zeichnungen.
8: Ah ja, da jetzt ist die Katze da. Ja.
6: Und einer dicken roten Katze.
8: Die heißt Garfield und dann gibt es noch einen dunkleren, der heißt Findus.
9: Oh Gott, und sie sieht genauso aus wie Garfield.
8: Ja.
9: Frisst sie auch Lasagne?
6: Gut, dass wir keinen Montag haben. Wenn die Deutsche Bahn irgendwo in Deutschland eine Neubaustrecke plant, dann kann man sich ziemlich sicher sein, hier in München sitzt Martin Viereck und denkt sich, das ist nicht die beste Route.
8: Was sich bei meiner Kritik auch bei anderen Projekten wie ein roter Faden durchzieht, ist, dass die Projekte tendenziell zu tunnellastig und zu teuer geplant werden und man eigentlich mehr sozusagen ägyptische Pyramiden bauen will und weniger Verkehrsprojekte.
6: In den 90ern schaut sich Viereck die ersten Pläne für VDE 8 an und denkt sich, das ist nicht die beste Route.
8: Also ich war immer schon ein Kritiker in der jetzigen Form des VDE 8.
6: Wenn man auf eine Deutschlandkarte ein Lineal legt, von Nürnberg nach Berlin, dann liegen zwei Städte direkt auf dem Weg. Gera und Leipzig. Das ist die Route, die Viereck plant. München, Gera, Leipzig, Berlin. Ohne Beule.
9: Und die schnellste Verbindung von Berlin nach München auf Ihrer Strecke, wie schnell wäre die gewesen?
8: 3,5 Stunden.
6: Mit Erfurt-Beule dauert Berlin-München fast 4 Stunden. Es sei denn, man hält in Erfurt nicht an.
9: Und wie viele Tunnel hätten Sie gebaut auf der Gesamtstrecke?
8: Fast gar keine. Also das sind dann immer mal so Tunnels von 1 Kilometer Länge und da brauche ich dann 3 Stück davon oder so.
6: Viereck ist auch heute noch ziemlich überzeugt davon, dass seine Route das bessere VDE 8 ist. Kürzer, schneller, billiger, weniger Tunnel. Soweit würde Matthias Wissmann wahrscheinlich auch mitgehen. Aber was ist mit der deutschen Einheit?
8: Da bin ich traurig, weil einfach so viel Potenzial hergeschenkt ist. Man hätte da sowas Sinnvolles bauen können und hätte eine ganze Region vernünftig anbinden können und nicht nur Erfurt.

0: Viereck ist sich da sicher. Die beste Route für die deutsche Einheit. Die geht nicht über Erfurt, sondern über Gera und Leipzig.
1: Können wir uns das mal irgendwo anschauen, auf einer Karte, wo das eingezeichnet ist?
2: Und schauen wir mal, ob da eine Deutschlandkarte drin ist.
1: Das ist der größte Atlas, den ich je gesehen habe.
2: Oh, oh. Das sind aber nur Weltkarten scheinbar. Nein, hier, da haben wir es.
1: Ah, sehr gut.
0: Wir schauen uns die Viereckroute auf einem Atlas an. München, Nürnberg, Gera, Leipzig.
2: Und da sieht man eben auch anhand der vielen großen, dick geschriebenen Orte, dass das ein Ballungsraum ist.
0: Tatsächlich geht die Viereckroute mitten durch eine Region, in der sehr viele Menschen leben. Der größte Ballungsraum in Ostdeutschland. Einer der größten in Deutschland überhaupt.
2: Zur Wiedervereinigung war das der sechstgrößte Ballungsraum. Jetzt ist es nicht mehr.
3: Also Gera, Zwickau.
2: Genau, Gera, Altenburg. Zwickau. Chemnitz, das sind lauter so vermeintlich kleine Orte wie Greiz oder so, die dann wieder 50.000 Einwohner haben. Also das ist quasi ein Ballungsraum gewesen. Und da wären wir mitten durchgefahren und hätten natürlich ein hohes Verkehrsaufkommen gehabt.
0: Viereck sagt, zu seinem VDE8 kommen alle gut hin. Aus Bayern, aus Thüringen und aus Sachsen. Okay, von Erfurt nach München dauert es ein bisschen länger, aber wenn man das dann noch ordentlich anbindet, dann macht das auch keinen Riesenunterschied. Am wichtigsten ist für Viereck aber, das Ganze soll am Ende viel weniger kosten.
2: Also ich bin einfach ein Überzeugungsgeizkragen sozusagen. Also das steckt in mir einfach drin, ich kann das nicht ablegen.
0: Geht das mit dem Geld alles so auf, wie Viereck sich das vorstellt? Immer schwer zu sagen, wenn es eine Strecke nur auf dem Papier gibt. Auf jeden Fall hat die Viereckroute sehr viel weniger Tunnel und ein Tunnelkilometer kostet ungefähr 7-mal so viel wie ein Kilometer ohne Tunnel. In den 90ern ist Martin Viereck deshalb noch ziemlich optimistisch. Seine Route ist besser, seine Route ist viel billiger, seine Route wird sich am Ende durchsetzen. Viereck wirft sich also in einen Kampf gegen die Erfurt-Beule. Schreibt alle an, die irgendwie mitreden können. Den Verkehrsminister, diverse Abgeordnete, Staatskanzleien, Bürgermeister, Naturschützer. Auch die Deutsche Bahn, die am Ende jede Neubaustrecke plant und umsetzt.
2: Ja, Ihre Vorstellung zu einer Verbindung Nürnberg-Hof-Leipzig haben wir zur Kenntnis genommen. Allerdings können wir bla bla. Das sagt im Prinzip alles.
0: Aber Viereck setzt sich nicht durch. Und es gibt ja Leute, die nach 30 Jahren sagen, no hard feelings, aber nicht Martin Viereck.
2: Da dreht es mir halt als Ökonom den Magen um. Ich mache da Berechnungen hinterm Komma und rechne alles haarklein aus. Ich kann Ihnen sagen sofort, was kostet irgendeine Weiche oder so. Und dann kommt einer und sagt, ach, das ist wurscht. Also das ist schon hart zu schlucken für mich, dass solche Idioten an so hohen Kosten sitzen. Das kommt mir dann eben so vor, wie der Bote, der vom König ermordet wird, weil er eine schlechte Botschaft überbringt. Also die haben immer gewusst, dass ich recht habe, aber es hat halt nichts gebracht.

0: Wir wollen wissen, was da los war. Wer redet da eigentlich alles mit, wenn in Deutschland eine Neubaustrecke geplant wird? Was haben die zur Viereckroute gesagt? Und warum setzt sich am Ende dann doch die teuerste Route durch, obwohl es eigentlich Regeln gibt, die genau das verhindern sollen?
1: Würden Sie uns denn ein paar von diesen Sachen mitgeben und wir schicken Ihnen die zurück?
2: Das wäre schon möglich, ja.
0: Wir dürfen das Archiv mitnehmen.
2: Oder soll ich Ihnen einen Rollenkoffer mitgeben?
0: Am Ende passen alle Unterlagen gerade so in einen riesigen alten Koffer.
2: Ich befürchte, dass wenn ich weitersuchen würde, dass ich noch mehr finde natürlich.
1: Wir gehen jetzt lieber schnell.

0: Im Koffer ist eine unsortierte Chronik von Viereckskampf gegen die Erfurt-Beule. Gutachten, Kalkulationen, Briefe, Faxe, Protokolle, Zeitungsartikel, seitenlange handschriftliche Notizen.
1: Sehr geehrter Herr Professor Hörster.
2: Beschluss der SPD-Landtagsfraktion. SPD-Landtagsfraktion Bayern beschließt, VDE 8 über Erfurt in der von der Bundesregierung vorgelegten Form abzulehnen.
3: Bürgermeister Jena.
2: Zwickau.
4: Erläuterungsbericht. Teil 2.
2: Hier steht das bessere Bahnkonzept e.V. Steht wir, der Dachverband, koordinieren und artikulieren den Protest der Bevölkerung.
0: Ein Brief von einer Bürgerinitiative.
2: Wir setzen uns ein für sozialverträglich, ökologische und ökonomisch sinnvolle Schienenverbindungen in der Fläche.
5: Und da war ein wunderschöner Einzelbaum und drumherum war eine herrliche Weide, Kuhweide. Und ich weiß, der Löwenzahn, der blühte überall.
0: Andreas Ilse wohnt in einem kleinen Dorf am Schnecktal. Irgendwo zwischen Erfurt und Halle. Und Andreas Ilse will damals auf keinen Fall, dass hier durch sein schönes Tal eine Bahnstrecke gebaut wird.
5: Das erste ist sozusagen dieser naturräumliche Eingriff, der mich entsetzt hat. Was passiert hier, ne? Mit diesem schönen Tal, wo ich wenige Monate vorher langgewandert bin.
0: Also macht er das, was in Deutschland immer passiert, wenn irgendwo eine Bahnstrecke geplant wird. Er gründet eine Bürgerinitiative.
5: Also zum Teil Kommunen, die an der Strecke lagen hier. Einzelbürger, die selber sagten, also ich opfere doch für dieses sinnlose Vorhaben nicht mein Grundstück.
0: Sogenannte NIMBYs. Not in my backyard.
6: Also es gibt ja diesen Begriff NIMBYs, not in my backyard. Das ist egal, wo man plant, so eine Bahnstrecke hinzubauen, die Leute dort immer
5: aber
6: keine Lust drauf haben werden.
5: Da ist was dran. Das klingt ja eher wie ein Vorwurf. Man ist ja nur kritisch gegenüber dem Vorhaben, weil es mich in meiner Ruhe stört. Ne? In meiner Ruhe hätte es mich ja gar nicht gestört, weil man hört es kaum. Ne?
0: Es sind ziemlich oft die NIMBYs, die in Deutschland dafür sorgen, dass am Ende eine teure Strecke gebaut wird. Denn NIMBYs wollen meistens vor ihrer Haustür lieber einen Tunnel, um die Bahn nicht zu sehen und nicht zu hören. Aber Andreas Ilse will keinen Tunnel. Im Gegenteil. Er will auf gar keinen Fall, dass hier in seinem Tal ein Tunnel gebaut wird.
5: Aber als erstes ist wirklich diese verkehrspolitische Irrsinn, dass man so viel Geld in Tunnel setzt, wo es Alternativen gegeben hätte, die gesellschaftlich besser wären als das, was gebaut worden ist.
0: Ilse macht sich Sorgen um die Umwelt und um das Grundwasser. Und vor allem ist ein Tunnel richtig schlecht fürs Klima. Für einen Tunnelkilometer fällt 100-mal so viel CO2 an wie für einen normalen Kilometer.
5: Das ist volkswirtschaftlich nicht vernünftig, das ist betriebswirtschaftlich nicht vernünftig, das ist gesellschaftspolitisch nicht vernünftig.
0: Ilses Bürgerinitiative, die klagt sogar gegen diesen Tunnel. Aber am Ende entscheidet das Bundesverwaltungsgericht, das vom Gesetzgeber im Gesetz zugrunde gelegte Interesse an der sofortigen Vollziehung des Planfeststellungsbeschlusses überwiegt das Interesse der Antragsteller. Also übersetzt: Wenn die Politik sagt, hier muss so schnell wie möglich eine Bahnstrecke hin, dann ist das wichtiger als eure Tunnelsorgen. Die NIMBYs sind also ausnahmsweise mal nicht schuld, dass hier alles so teuer wird.

0: Ah, guck mal hier. Chronologie der Kontakte mit der DB AG bezüglich des Auftrags VDE 8.
1: Die Bahn und die Viereckroute, das ist eine komplizierte Beziehung. Eigentlich hat die Bahn von Anfang an nicht so wahnsinnig viel Lust auf VDE 8. Diese neue Deutsche Bahn AG, die soll ja wirtschaftlich effizient arbeiten. Und bei VDE 8 ist eben schon früh klar, das ist ein sehr teurer Plan.
0: 5.7.95 telefonische Einladung zu Gespräch in der DB-Zentrale in Frankfurt am Main.
1: Aber die Deutsche Bahn AG ist halt auch noch ganz neu. Und so richtig scheint niemand zu wissen, was diese neue Deutsche Bahn AG eigentlich genau will.
0: Gespräch in der DB-Zentrale in Frankfurt am Main. 2 Wochen später.
1: Da gibt es die, die mit der Viereckroute nichts zu tun haben wollen. Und dann gibt es die, die unbedingt die Viereckroute wollen.
0: Eisenbahn aktuell, da steht drin, 200 Güterzüge pro Tag sind gänzlich unrealistisch auf dieser Strecke. Von Hans-Peter Hadebber.
1: Hans-Peter Hadebber heißt eigentlich anders. Den Artikel, den wir in 4X Koffer finden, den hat er unter Pseudonym geschrieben. Heute ist Hadebber über 80 und er will immer noch lieber anonym bleiben. Wir treffen ihn an einem großen deutschen Bahnhof.
2: Müsste er hier sein, ne? Ist hier 14? Ja, ja. Sollen wir nochmal lang gehen? Ja.
1: Als Hadebber diesen Artikel schreibt, ist er Manager bei der Deutschen Bahn. Und er schaut sich damals den Plan für VDE 8 an.
3: Die ganzen Brücken, die da gebaut worden sind. Ja. Ich sagte Ihnen ja schon, Tunnel, Brücke, Brücke, Tunnel, Tunnel, Brücke, Tunnel, Brücke. Und so geht das weiter.
1: In diesem Plan steht, dass auf VDE 8 jede Menge Güterzüge fahren sollen. 200 pro Tag. Diese 200 Güterzüge, die könnt ihr euch schon mal merken. Es sind nämlich diese Güterzüge, die dafür sorgen, dass VDE 8 überhaupt gebaut werden darf. Für diese Güterzüge wird sich noch das Umweltbundesamt interessieren und der Bundesrechnungshof. Und Hadebber hat 1994 schon das Gefühl, irgendwas stimmt da nicht.
3: Da sollen Güterzüge verkehren. Die Reisezüge, also die ICE-Züge fahren hier 300 Kilometer. Güterzug fährt 100, vielleicht 120.
1: Er rechnet das mal durch. Die ganzen Tunnel und dann noch die Steigung und die ICE sind viel schneller. Auf gar keinen Fall werden hier so viele Güterzüge fahren.
3: Und der Güterzug braucht über 20. Das kann nicht funktionieren.
2: Das haben Sie damals schon gesehen.
3: Ja, und deswegen ist diese ganze Geschichte mit dem Güterverkehr, das ist alles gelogen. Fake oder wie?
1: Dass hier mit falschen Zahlen gerechnet wird, das will Hadebber lieber nur unter Pseudonym schreiben. Aber er ist nicht der Einzige bei der Bahn, dem das auffällt.
4: Sie waren nicht alleine mit der Meinung, dass auf dieser Strecke kein Güterverkehr...
3: Aber nein, nein, unter Eisenbahnfachleuten war das absolut klar.
1: Das Team Hadebber, das wird in der Bahn nochmal wichtig werden. Erstmal entscheidet sich die Bahn aber für die Erfurt-Beule und gegen die Viereckroute.
5: Sehr geehrte Herren, wir sind der Meinung, dass Sie nun endgültig von Ihrem Vorschlag abrücken sollten. An Viereck.
1: In der Absage in Vierecks Koffer heißt es: Tut uns leid, aber für uns ist Güterverkehr wichtig und nur über Erfurt können genügend Güterzüge fahren. Die Bahn will also erstmal doch über Erfurt. Aber ob die Erfurt-Beule gebaut wird, das entscheidet nicht die Bahn, sondern die Politik.
0: Dann guckt doch wirklich. Oh. FDP. Bayern. Heinemann-Schild. SPD. Albert Schmidt von den Grünen, Bundestagsabgeordneter.
1: Für die Regierung Kohl ist VDE 8 eine große Sache. Es geht natürlich um Berlin-München, um die deutsche Einheit, aber auch um Europa, eine Bahnstrecke von Skandinavien bis ans Mittelmeer. Von Malmö bis Verona. Aber die gesamte Opposition fragt sich schon so langsam, warum Erfurt?

0: Grün.
1: Die ICE-Trasse Erfurt ist das unwirtschaftlichste und ökologisch verheerendste Bahnprojekt, das bisher geplant worden ist.
0: Und die SPD.
2: Ich will nochmal darauf hinweisen, dass es vielleicht den Italienern egal ist, ob sie über Erfurt fahren. Die wollen vielleicht, wenn sie dahin wollen, geradeaus durch.
0: Heide Matischek von der SPD ist da durchaus selbstbewusst. Nach der nächsten Bundestagswahl, wenn wir hier regieren, dann schauen wir doch mal, ob wir nicht einfach geradeaus durchfahren.
2: Es ist höchste Zeit, dass man darüber wieder nachdenkt, hat es den richtigen Weg eingeschlagen oder müssen wir andere Wege gehen. Darum würde ich Sie auch herzlich bitten, aber ich denke mir, diese Bitte wird vergeblich sein und es wird auch nicht mehr notwendig sein. Wir werden das dann selber erledigen. Schönen Dank für die Aufmerksamkeit.
3: Hallo, guten Tag.
2: Grüß Gott.
3: Dankeschön, hallo.
0: Das ist Heide Matischek. Einer dieser Menschen, die ihr ganzes Leben in der zweiten Reihe der Politik verbracht haben. Am liebsten würden Johanna und ich schon zur Begrüßung sagen, thank you for your service.
2: Dazu kommt Tüten offensichtlich.
3: Ja.
0: Damals sitzt Heide Matischek für die SPD im Bundestag und wundert sich über die Erfurt-Beule.
4: Insofern habe ich nicht zuerst gleich nicht verstanden, warum. Ist ja so, ist ja so ein. Also es ist kein Riesenumweg, aber ne, einfach so und so. Und das,
0: mit den Händen malt Matischek einen Knick in die Luft.
4: Hat mich skeptisch gemacht. Aber was heißt skeptisch? Das fand ich unlogisch.
0: Sie fragt sich, warum fahren wir nicht einfach geradeaus durch?
4: Aber es ist mir bis heute nicht gelungen, herauszukriegen, warum da überhaupt keine Bereitschaft bestand, mal darüber nachzudenken, über eine eigentlich logische Alternative.
0: Aber irgendwie hat sie das Gefühl, so richtig will niemand darüber reden. In all den Jahren, in denen im Bundestag über VDE 8 diskutiert wird, da ist das mit der Erfurt-Beule eigentlich schon entschieden.
4: Und bei mir hat sich dann so der Eindruck verfestigt, dass es da von Anfang an Absprachen gab. Und darum kommen dann so die Gedanken, die haben sich halt damals zusammengesetzt, haben gesagt, ja, wir würden das gerne über Erfurt. Und dann hat sich das halt verselbstständigt.

0: Okay. Es gibt dann doch ziemlich viele Leute, die das mit der Erfurt-Beule nicht so gut finden. Es ist nicht die schnellste Route. Man muss durch den Thüringer Wald. Das heißt, man muss sehr viele Tunnel bauen. Sehr viele Tunnel sind schlecht fürs Klima und sehr viele Tunnel sind auch ziemlich teuer. So teuer, dass sich das Ganze nur rechnet, wenn da irgendwann mal sehr viele Güterzüge fahren. Es gibt aber große Zweifel, ob da überhaupt jemals Güterzüge fahren. All das für eine Route, die den größten Ballungsraum im Osten gar nicht anbindet. Und sogar der Verkehrsminister sagt, verkehrstechnisch ist das jetzt nicht die beste Lösung. Also, warum Erfurt?
1: Aber da kam dann eben die Geschichte mit dem Bernd Vogel.
2: Der Ministerpräsident von Thüringen, der wollte unbedingt, dass Erfurt angebunden wird. Bernd Vogel.
3: Zumindest die Legende geht so, dass er sich sehr stark für diese Streckenführung eingesetzt hätte, über Erfurt.
4: Und dann hat Bernhard Vogel gesagt, aber ich will, dass die Landeshauptstadt von Thüringen eingebunden ist.
5: Aber Erfurt hatte so viel Macht oder so viel Einfluss zu sagen, das muss hier mit ran.
1: Da war sicherlich diese Männerfreundschaft mit ausschlaggebend.
6: Das Band zwischen Bernhard Vogel und Helmut Kohl war eine Festung.
7: Da waren natürlich die Sachsen ein bisschen unglücklich, die hätten es gerne etwas anders gehabt.
1: Auf der einen Seite Bernd Vogel und Kohl als Busenfreunde und Biedenkopf als Todfeinde. Damit war die Sache eigentlich gelaufen.
6: Bernhard Vogel war im wahrsten Sinne des Wortes ein alter Haudegen und ein Politfuchs. Das ist ausschließlich eine Bernhard-Vogel-Trasse.
8: Ich würde diese Linie jetzt Vogel-Fluglinie nennen, weil sie folgt der politischen Durchsetzungskraft von Bernhard Vogel und nicht der Kraft der Ingenieure.
9: Und bei mir hat sich dann so der Eindruck verfestigt, dass es da von Anfang an Absprachen gab.
10: Also er wird den Verkehrsminister damals davon überzeugt haben.
0: Hat er das? Hat Bernhard Vogel den Verkehrsminister überzeugt?

0: Also ich habe Bernhard Vogel immer sehr geschätzt, ein beeindruckender Mann. Man wünschte sich heute in Thüringen vergleichbare Persönlichkeiten. Und er war bei mir in Bonn und ich war bei ihm in Erfurt. Heute steht Thüringen durch einige große Investitionen, auch von internationalen Unternehmen, ja besser da als damals. Damals gab es fast keinen Leuchtturm. Und daher musste Bernhard Vogel um diesen Bahnhof und diesen Anschluss ringen. Und das hat mich am Ende auch überzeugt.
1: Wissmann macht also doch das, was er eigentlich unbedingt nicht machen wollte. Er entscheidet sich für eine Haltestelle. Er sorgt auch dafür, dass im Haushalt genug Geld da ist, um zumindest mal loszubauen. 1996 dann offizieller Baustart, südlich von Erfurt. Der Verkehrsminister ist da, sein Bahnchef Heinz Dürr und natürlich Bernhard Vogel. Dass Bernhard Vogel, der Ministerpräsident von Thüringen, diese Haltestelle gerne in Erfurt, seiner Landeshauptstadt, haben will, fair enough, das ist sein Job. Aber der Verkehrsminister, der hat ja auch noch einen anderen Job.
2: Und die Infrastruktur, hat sich da was verändert?
3: Schlecht, abgefahren, schlecht.
4: Hinterher erinnert sich kein Mensch mehr daran, wie das mal war. Ja.
3: Ruckzuck, jede Weiche kostet Geld, weg. Was weg ist, ist weg.
1: Der Verkehrsminister muss sich ja auch um das Netz kümmern.
0: Ich habe mich dazu öffentlich nie geäußert, weil ich meine Nachfolger nicht öffentlich kritisieren wollte. Aber jetzt nach 30 Jahren kann man eine historische Bilanz ziehen und sagen, ja, in den 10 bis 15 Jahren bis 2014/15 war die Vernachlässigung der Bahninvestitionen ein großer strategischer Fehler.
5: Klingt so ein bisschen nach in den 90ern. Unter Ihnen war noch alles gut und danach ging es den Bach runter.
0: Ja gut, aber ich hatte natürlich auch das Glück, in einer Zeit tätig zu sein, wo jeder wusste, wir müssen riesige Leistungen bringen für die Ost-West-Infrastruktur.
1: Tatsächlich investiert Wissmann als Verkehrsminister sehr viel in die Bahn. Vor allem eben in die Verkehrsprojekte Deutsche Einheit.
5: Ich meine jetzt im Bestandsnetz. Da ist ja in Ihrer Amtszeit das Streckennetz auch schon deutlich geschrumpft. Also es hat ja schon angefangen, dass man da auch weiter rückbaut, Weichen, Überholgleise, Gleisanschlüsse, viele Dinge, bei denen heute Leute sagen, na gut, das muss man jetzt mit sehr viel Geld wieder aufbauen, was damals
0: ja
5: nicht passiert ist.
0: Da würde ich nicht behaupten, dass jede Entscheidung richtig war. Aber klar, damals war Erneuerung und Neubau, wir hatten praktisch kein Ost-West-Netz, war der absolute Schwerpunkt. Und dann können Sie nicht in gleichem Umfang in den Bestand investieren.
1: Wir hören das in diesem Podcast ziemlich oft. VDE8 war leider sehr teuer, für das Netz war leider dann nicht mehr so viel Geld da. Tatsächlich wird das Netz schon in den 90ern zurückgebaut. Schon in den 90ern werden Gleise stillgelegt und Weichen rausgerissen. Es gibt bei der Bahn ein Rückbauprogramm, das RZ 2000 Plus heißt. RZ für rationalisierter Zustand. Für Wissmann läuft soweit noch alles nach Plan. In den 90ern soll das Geld in die Deutsche Einheit fließen.
0: Anfang bis Mitte der 90er Jahre war klar, Schwerpunkt Investitionen in die Verkehrsprojekte zwischen Ost und West.
1: Aber dann, danach, kümmere ich mich um das Netz.
0: Und dann war klar, Ende der 90er Jahre, nachdem ein erheblicher Teil dieser Projekte durchgesetzt waren, dann musste wieder stärker ins Bestandsnetz.
1: Ende der 90er ist Zeit für das Netz. Aber Ende der 90er passiert das.
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8: Die Bundesbürger haben sich für einen Politikwechsel in Deutschland entschieden. Klarer Sieger der Bundestagswahl ist die SPD mit ihrem Kanzlerkandidaten Schröder. Damit geht die Ära Kohl nach 16 Jahren zu Ende.
1: Wissmann wird einfacher Abgeordneter, später Cheflobbyist der Autoindustrie. Um das Netz müssen sich jetzt die kümmern, die eh schon die ganze Zeit mehr Geld ins Netz investieren wollen. Und weniger Geld in VDE 8.
9: Wir werden das dann selber erledigen. Schönen Dank für die Aufmerksamkeit.
2: Und gab es da für Sie, war das so ein bisschen ein Hoffnungsmoment, als dann Rot-Grün an die Macht kam?
10: Ja, na klar. Ganz große Hoffnung, dachten, okay, jetzt sind zwar schon da ein paar Fundamente gebaut worden, aber die eigentlichen Kosten, die Tunnel sind ja nicht entstanden. Ne? Und jetzt siegt vielleicht die Vernunft.
1: Und dann passiert das hier.
11: Ich habe dem Müntefering damals gesagt, Herr Müntefering, das Ende dieses Projekts, ja, das verkünden nicht Sie, sondern das mache ich.
1: Nächstes Mal.

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1: So klingt ein Koala-Experte bei der Arbeit. Das ist Rettungshund Bär. Er ist auf der Suche nach verletzten Koalas. Unter anderem auch in den von Buschbränden zerstörten Gebieten hier in Australien. Damit sage ich, good day mate, schön, dass ihr wieder reinhört. In dieser vierten Folge geht es tierisch zu.
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1: Schnabeltiere, tasmanischer Teufel, Wallabies, Kängurus und Koalas. Australiens Tierwelt ist wirklich einzigartig und die Artenvielfalt ist groß. Also wirklich richtig groß. Zum Beispiel gibt es 386 verschiedene Säugetierarten und mehr als 900 verschiedene Reptilienarten. Aber viele von den einheimischen Tieren sind auch bedroht. In der letzten Folge von Abenteuer Australien habe ich mit der Deutschen Sabrina Davis über den Black Summer gesprochen und die Auswirkungen, die die verheerenden Buschbrände Ende 2019, Anfang 2020 auf ihr Leben gehabt haben. Es sind die schlimmsten Brände in der Geschichte des Landes gewesen. Die Flammen haben sich durch das Land gefressen, haben 33 Menschenleben gekostet und ganze Ortschaften zerstört. Und sie haben auch 3 Milliarden Tiere getötet und ihren Lebensraum vernichtet. Besonders betroffen waren und sind die Koalas. Die flauschigen Fellnasen können den Flammen nämlich nicht einfach davonrennen. Dazu bewegen sie sich zu langsam und sie können daher kaum entkommen, wenn ein Feuer ausbricht. Dementsprechend sind viele Koalas in den Buschfeuern des Black Summer umgekommen. Ja, ihr erinnert euch vielleicht auch noch an Bilder von Koalas mit verbrannten Pfoten, verkohltem Fell oder angesenkter Nase. Auch solche Bilder sind durch die Nachrichten gegangen. Diese Tiere haben überlebt, weil sie kurz nach den Feuern aus den Brandgebieten geborgen und versorgt werden konnten. Und sie konnten gerettet werden, weil man nach ihnen gesucht hat. Und für diese Suche gibt es ausgebildete Experten. Bär zum Beispiel. Er ist ein Koala-Rettungshund. Ja, Bär ist ein Collie-Coolie-Mischling mit Superspürnase. Und sein Team sind Mitglieder der University of the Sunshine Coast und der Tierschutzorganisation International Fund for Animal Welfare, kurz IFAF. Und dort, also bei der IFAF, arbeitet auch Wildlife-Campaigner Josie Sherrod.
3: So I'm Josie Sherrod. I'm the IFAF Wildlife Campaigner based in Sydney, Australia. I have always worked with animals from as far as I can remember. I've always had an affinity with animals because of their inability to speak for themselves, I think.
1: Sie hat mir im Videocall erzählt, warum Koalas geschützt werden müssen und warum Bär zum Heldenhund und Koala-Retter werden konnte. Ja, das liegt nämlich unter anderem an seiner Zwangsstörung. Aber der Reihe nach. I'm just mad about caramel. Koalas sind ein Wahrzeichen Australiens. So sehr, dass man ihnen auch einen Schokoriegel widmet. They call me Caramello. Koala. Das ist Werbung aus dem Jahr 1966 für einen Schokoriegel in Koala-Form. Delicious Cadbury Dairy Milk Chocolate. I go with the flow. Die Australier, die lieben eben ihre Koalas. Aber auch anderswo gilt, wer an Australien denkt, denkt an Koalas. Und wer an Koalas denkt, denkt an Australien. Zu finden sind die süßen Beuteltiere nur an der Ostküste des Landes. Sie ernähren sich von den Blättern der Eukalyptusbäume und sie schlafen bis zu 22 Stunden am Tag. Außerdem haben sie einen einzigartigen Fingerabdruck, ja, so wie wir Menschen, wie Josie Sherrod mir erzählt hat.
3: They have unique fingerprints, for example. So just like primates, if they broke into someone's house, you could actually track that individual down. And so they're incredible. And they're very cute to look at, but you know, they do have these really sharp claws that they have to have for climbing trees. So they do have they can scratch and bite if you get up close. They're not as gentle as you think, but they're incredibly cute and they are iconic.
1: Süß anzusehen, ja. Aber es gibt nicht mehr viele. Denn Koalabären gehören zu den bedrohten Tierarten. Und um das zu verstehen, müssen wir geschichtlich etwas zurückspringen. Zum Anfang des 19. Jahrhunderts. Zu dieser Zeit wurden die Tiere zunächst wegen ihres Felles gejagt. Das ist nämlich wasserabweisend und wurde für Inlays für Mäntel, Handschuhe und Mützen nach Amerika und Europa exportiert. 8 Millionen Koalas sind im späten 18. Jahrhundert bis Anfang des 19. Jahrhunderts dem Fellhandel zum Opfer gefallen. Der wurde später zwar verboten, im australischen Queensland als letztes im Jahr 1927. Ja, die Koala-Population hat sich danach zwar etwas erholt, trotzdem geht man heute davon aus, dass es weniger als 100.000 wilde Koalas auf dem Kontinent gibt. Koalas, sie sehen süß und niedlich aus, aber so hören sie sich nicht unbedingt an. Zumindest nicht, wenn sich zwei wilde Koala-Männchen ums Territorium streiten.
4: Though not much larger than a cat, he sounds as big as a lion.
1: Das war ein Ausschnitt aus einem Video von National Geographic Wild. Ganz schön lautes Gebrüll beim Kampf um die besten Eukalyptusbäume. Aber auch die werden immer weniger. Denn in Australien sind in den vergangenen 17 Jahren 7 Millionen Hektar Land abgeholzt worden. Und damit eben auch der Lebensraum von bedrohten Tierarten, wie dem Koala. Und dann sind noch die verheerenden Buschbrände im vergangenen Jahr hinzugekommen.
3: These koalas didn't stand a chance. They're called crown fires. So they're not just, they go right up into the treetops. So these koalas who normally can escape fires by climbing to the top of the trees didn't stand a chance, unfortunately. So if they weren't burned, their paws were burned by trying to escape. Those lucky enough to escape those flames, some of them would be impacted by smoke inhalation, losing their habitat. So the trees were literally burned and there were no leaves where they get their food and moisture from. And some animals that do manage to escape, then they don't come back after a few weeks and they have no home or food to come back to. So these fires were devastating for wildlife.
1: Wie Josie Sherrod sagt, die Brände waren verheerend für die Tierwelt in Australien. Koalas klettern bei Gefahr nämlich nach oben, also in die Baumkronen. Aber bei diesen Megafeuern mit Flammen bis zu 30 Meter hoch haben die Tiere einfach keine Chance gehabt.
5: From the fringe, it looks grim. Kilometers of scorched bush that up until the summer fires was home to thousands. Now, the search for survivors. The drone hones in on a lucky koala, found clinging to what little food is left.
6: This is Douglas. He's here with a tiny little baby. She'd only be about 10 months old. I can only imagine how cold, scared, hungry she's been.
5: Bush 12 times the size of Sydney was lost to the fire. And now we're learning the staggering impact on wildlife.
1: So hat der australische Fernsehsender Channel 9 über die Brände und die Auswirkungen auf die einheimischen Tiere berichtet. Wenn die Feuer durchgezogen sind, dann geht die Suche nach Tieren los, die überlebt haben. Mit Hilfe einer Drohne wird ein Koala gefunden, der sich an einem Baum festhält und er kann gerettet werden. Viele andere Tiere haben nicht so viel Glück. 3 Milliarden australische Tiere sind insgesamt bei den Buschbränden im Black Summer gestorben. Darunter 60.000 Koalas. Und weil die Koala-Population ebenso geschrumpft ist und weiter abnimmt, ist die Suche nach Tieren, die die Flammen überleben, so wichtig. Und da kommt Bär ins Spiel. Er und 3 weitere Hunde sind Teil des Projekts Detection Dogs for Conservation. Die Idee dafür stammt von der University of the Sunshine Coast. Seit 2015 arbeitet die Uni dafür mit IFEF zusammen. Alle Hunde stammen aus dem Tierheim oder wurden von ihren Haltern abgegeben. Sie sind wahnsinnig verspielt, haben viel Energie und keinen Beutetrieb. Ja, das Training der Hunde, das dauert einige Wochen bis zu 6 Monate und es unterscheidet sich dabei erstmal gar nicht vom standardmäßigen Hundetraining mit Belohnungsanreiz. Nur, dass die Hunde in diesem Fall eben speziell auf den Geruch des Koalas trainiert werden. Die gemeinsame Mission der Wissenschaftlerinnen und Wissenschaftler der Uni, IFEF und der Hunde ist es, Koalas zu retten. Auch Bär hilft dabei. Er erschnüffelt in den ausgebrannten Gebieten in Australien verwundete oder verwaiste Koalas. Und seinen ersten Einsatz hat Bär während des Black Summers absolviert. An der Sunshine Coast, also im Osten des Landes, wo die Brände besonders heftig gewütet haben. Es war wichtig, die verletzten Tiere so schnell wie möglich zu finden. Und Bär kann genau das. Er ist nämlich weltweit der einzige Hund, der Koalas nicht nur an ihren Kotausscheidungen, sondern auch anhand ihres Fellgeruchs erschnüffeln kann. Diese Fähigkeit macht Bär zum Spezialisten. Und sie ist extrem wichtig, denn es dauert lange, bis die Ausscheidungen der Koalas einen Geruch verströmen. Ja, und dann ist es für eine Rettung schon zu spät unter Umständen. Deswegen ist der Einsatz von Bea mit seinem super Riecher ausschlaggebend für die Überlebenschancen der Koalas, sagt Josie Sherritt.
3: From day one, we knew he was the one because he was just such a natural. He just took to the whole thing. It was like what he was born to do. He passed his initial scent training with flying colors and within weeks he was out locating koalas in the wild.
1: Bear ist also ein Hund mit einem besonderen Talent und einem besonderen Auftrag. Was ihn außerdem noch so besonders macht, ist seine Zwangsstörung.
3: Bear would go and go and go. He has just this boundless energy, and if it was up to him, he would just work all day. He outruns all of us, so he really needs to be, you know, forced to rest. Ball obsessed, very high energy, a little OCD, but those very qualities that didn't make him an ideal pet actually make him the perfect detection dog. So he really has found his true calling.
1: Bea hat also einen obsessiven Spiel- und Bewegungsdrang. Genau deswegen ist als Familienhund absolut ungeeignet und als Koala-Rettungshund so perfekt. Aber wie kann man sich das nun vorstellen, wenn Bea in den von Feuern verwüsteten Gebieten nach Koalas sucht, die dringend Hilfe brauchen? Schauen wir uns doch mal genau an, wie die Arbeit von Bea aussieht, wie er nach Koalas sucht. Nun, die Arbeitstage in den für sicher erklärten Buschbrandgebieten sind meist sehr lang und beginnen sehr früh. Gegen 2 Uhr morgens fliegt eine Drohne mit Infrarot die Gegend ab und das Suchgebiet kann eingegrenzt werden. Werden Koalas via Infrarot entdeckt, heißt es ab 6 Uhr früh für Bea raus in die von Flammen verwüstete Natur.
3: So when you go out into a fire ground, yes, the ground is black. Some of it is still hot. We only go into fire grounds, obviously, when they're declared safe. You know, the threat of falling trees is always there. And when you go onto a fire ground, if anyone's ever been, it's just this, it was like a crematorium. It was just ash, as far as you could see, and dead trees. And just the silence was almost deafening because you're so used to going out into the bush in Australia and hearing the bird song and animal noises. But this was just like a crematorium, just deathly silent.
1: So beschreibt Josie Sherritt die Situation in den Buschbrandgebieten, in denen nun nach überlebenden und verwaisten Koalas gesucht wird. Heißer Boden und Aschegeruch. Bär, ja, der stört sich daran aber gar nicht und seinen guten Riecher beeinträchtigt der beißende Geruch auch nicht, wie Josie mir erklärt hat.
3: He didn't impact him at all. And over that bushfire season, he, Team Bear, found over 120 koalas survivors. And a lot of those we would never have been able to find without him. So he was our secret weapon.
1: Wie alle Teammitglieder, die in den von Buschbränden heimgesuchten Gegenden im Einsatz sind, hat auch Bär eine spezielle Ausrüstung. In seinem Fall sind das kleine rote Stiefel, die seine Pfoten vor der heißen Erde schützen. Und seine Spürnase natürlich. Mehr braucht er nicht. Go search, also auf Kommando geht's los. Und hat Bär den Geruch eines Koalas aufgenommen, dann gibt's kein Halten mehr.
3: He's such a workaholic. He just focused on the job at hand and just took us all over the place through rocky ground and mosquito-infested swamps. But he, when he's on a trail and he knows where he's going, you just have to follow him. And he's always right.
1: Wie Joycey sagt, wenn einer weiß, wo es lang geht, dann Bär. Wenn er einen Koala gefunden hat, legt er sich vor dem Baum auf den Boden und wartet auf seine menschlichen Teammitglieder. Die müssen den Koala dann nur noch oben im Baum entdecken. Ja, kein Problem, denkt man sich, ist aber gar nicht so einfach. Denn selbst Profis erspähen die Koalas in den Baumkronen oft nicht.
3: And koalas in particular are very cryptic animals. They're almost impossible to spot with the human eye. You know, even professional koala spotters can miss up to 80% of koalas, and they're like these little grey balls, like footballs in the top of the tree, and they're camouflaged, and they're very still. They spend a lot of the time sleeping up top of the tree. So, and a dog, this is where the dog comes in, their sense of smell is up to 10,000 times stronger than humans, so they can re-smell what we can't see.
1: Der ballobsessive, unverspielte Bär wird nur dann mit seinem Lieblingsspielzeug belohnt, wenn seine Teamkollegen und Kolleginnen auch wirklich einen Koala-Bär entdecken. Das kann manchmal ganz schön dauern. Entsprechend frustriert ist Bär manchmal.
3: With his humans sometimes, because we could take up to, you know, half an hour to actually find the koala. And he gets really frustrated. You could tell by, because he sort of chews the grass, if there is any around the tree, to show his frustration.
1: Ist der Koala gefunden, gibt es für den Hund eine Belohnung. In Bears Fall?
3: Bear's ball is his world.
1: Und deswegen wird dann damit auch gespielt. Sofort und an Ort und Stelle, also im Buschbrandgebiet. Aber nur für wenige Minuten. In der Zwischenzeit wird der Koala untersucht und dann zu Tierschutzgruppen in der Nähe oder auch zum Tierarzt gebracht. Und für Bear geht das Koala suchen und anschließende Ballspielen einfach weiter. Wobei seine Hundeführerin darauf achten, dass das verspielte Energiebündel auch mal Pausen einlegt und auch genug trinkt. Aber es ist schwer, die Suche einzustellen, auch für Joycey.
3: When you're out in those firegrounds and you know that there are these, when you find one koala, you're like, well, how many more koalas are in need of rescue? And it's really hard to walk away.
1: Die Koalas, die Bear findet, die werden gesund gepflegt, wenn es möglich ist. Einige müssen auch eingeschläfert werden, weil ihre Verletzungen einfach zu groß sind. Und je nachdem, wie schnell sich die Tiere und die Natur erholen, können die gesundeten Koalas wieder entlassen werden.
3: Around 20-30 koalas were rescued from those fires because of Bear. And a lot of those went into months of rehabilitation. Some of them, sadly, weren't able to be rehabilitated, but at least they were able to be put out of their suffering rather than, you know, remaining in the forest suffering from burns, smoke inhalation for days, weeks on end and suffering a long, painful death. So, and a lot of those koalas now have been successfully released. We had to wait a while for their suitable habitat to grow back. We have to release koalas very close to there. They have very close home ranges, so we have to release them back into the area they were found, which is obviously quite challenging because a lot of those areas are burned. But if we found a green patch of habitat that we think could sustain a koala, then we try and release them as close as possible to where they were found.
1: Die Koalas sind dann mit Trackern versehen, damit ihre weitere Entwicklung mitverfolgt werden kann.
3: Some of the koalas are being tracked and we're looking at how they're doing and they're doing pretty well, moving around the landscape and doing really well. So that's just such a wonderful thing to watch, actually, that whole full circle of being rescued, released and now they're thriving in the wild.
1: Und das alles dank des tüchtigen Einsatzes des Koala-Rettungshundes Bear mit der Spielzwangsstörung und seiner Supernase.
3: He's very quirky. He is a high energy, ball obsessed and a little OCD. So he didn't make the ideal family pet, but those qualities do make him an ideal detection dog. So Bear has been our secret weapon during these bushfires. He's helped us find koalas that would never have been found before. He located up to 120 koalas during those fires and around 30 of those were rescued and brought into rehabilitation centers around the country.
1: Das Ergebnis spricht für sich und he is living his best life, wie wir hier sagen würden. Spaß an der Arbeit und den hat er das ganze Jahr über. Natürlich nicht andauernd in Buschbrandgebieten. Wenn er nicht gerade in ausgebrannten Gebieten Koalas aufspürt, arbeitet er mit den Wissenschaftlerinnen nämlich für die Forschung. Zusammen sammeln sie Daten über Lebensräume von Koalas und Populationszahlen. Und damit sind wir auch schon am Ende der vierten Folge von Abenteuer Australien. In zwei Wochen geht's sportlich weiter, im wahrsten Sinne des Wortes, denn da dreht sich alles um Footy, Cricket und Fußball in Down Under. Und dafür spreche ich mit Alexander Baumjohann. Denn wer könnte mir besser was zu Fußball erzählen als der langjährige Bundesligaspieler selbst? Er hat unter anderem für Borussia, Schalke und Hertha gespielt und kickt mittlerweile für den Sydney FC.
7: Ich mache Australien, weil ich einfach da ein besseres Gefühl habe, weil ich glaube, dass auch der Fußball hier in Australien immer mehr im Kommen ist und ich einfach mithelfen wollte, auch hier was aufzubauen. Und ja, letzten Endes war es auf jeden Fall die richtige Entscheidung.
1: 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Und damit sage ich, catch you soon, guys.
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1: Wir haben in den letzten Ausgaben ja schon aus verschiedenen Perspektiven auf das Übergeben und Übernehmen von Unternehmen geschaut, auf das Übernehmertum, wie die passende Brand 1 Community dazu heißt. Gabriele Fischer und Christian Rickens zum Beispiel aus der Brand 1 Chefredaktion haben ihren ganz persönlichen Wechsel sehr anschaulich und offen thematisiert. Und mit der Professorin Birgit Felden habe ich über gelungene Nachfolgeprozesse gesprochen. In dieser Episode hier schauen wir genauer darauf, wie sich so ein Übergang eigentlich anfühlt, wenn man selbst mittendrin steckt. Beziehungsweise inzwischen auch auf ihn zurückblicken kann. Ich bin Christian Bollert und freue mich, dass ihr unseren gemeinsamen Podcast hört.
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1: Im Mittelpunkt steht diesmal das Maschinenbauunternehmen SK Laser GmbH. Das mittelständische Unternehmen sitzt in Wiesbaden und verkauft Lasermaschinen für die Oberflächenbearbeitung auf nahezu allen Materialien für die Industrie. 2019 ist hier Dina Reit in das Geschäft ihres Vaters eingestiegen. Und hier haben wir also den häufigen Fall einer Nachfolge in der Familie, was wir auch schon thematisiert haben. 2020 wird sie Prokuristin, 2022 geschäftsführende Gesellschafterin. Im vergangenen Jahr zieht sich der Vater von Dina Reit vollständig aus dem Unternehmen zurück. Der Übergabeprozess hat hier also nicht, wie bei der Brand 1 Chefredaktion, 6 Monate, sondern knapp 6 Jahre gedauert. 6 Jahre, in denen sich die Verantwortung Schritt für Schritt verschoben hat. Von Vater zu Tochter, von einer Generation zur nächsten. Und heute führt Dina Reit das Unternehmen in einem, ja, muss man sagen, wirtschaftlich schwierigen Umfeld. Wie fühlt es sich also an, in der Familie ein Unternehmen zu übernehmen? Genau darüber sprechen wir in dieser Brand 1 Podcast-Episode. Ich sage hallo und herzlich willkommen, Frau Reit.
3: Hallo, Herr Bollert. Ich freue mich, da zu sein.
1: Ich kann mir vorstellen, so ein Unternehmen in der Familie zu übernehmen, hat immer doch nochmal so eine zusätzliche Ebene, nämlich diese familiäre. Lassen sich diese unterschiedlichen Beziehungsebenen in so einem Prozess irgendwie sauber trennen?
3: Es gibt Leute, die würden Ihnen antworten mit ja, das lässt sich sauber trennen. Ich glaube das persönlich nicht. Ich habe es so nicht erlebt. Also man wächst persönlich sehr stark. Als ich eingestiegen bin, war ich doch ganz klar noch die Tochter, die geguckt hat, wie Papa das macht und auch sehr viel darauf vertraut hat, wie mein Vater die Dinge angegangen ist. Aber mit der Zeit habe ich an Selbstbewusstsein gewonnen und hat mein Vater auch gesehen, okay, die kann das, man kann der vertrauen, die schafft das. Und so hat sich das gewandelt, wie wir gesprochen haben miteinander. Aber trotzdem ist er natürlich immer mein Vater geblieben, das ist ja klar. Aber man spricht im Geschäftlichen dann über geschäftliche Dinge und hat dann ein bisschen eine andere Ebene, auf der man sich unterhält.
1: Ja, aber genau wie Sie es beschreiben, ich kann mir vorstellen, es ist ja irgendwie ein komplexes System, weil wenn die Anerkennung auch auf so einer fachlichen Ebene für die Tochter wächst, dann wächst die ja wahrscheinlich auch auf einer persönlichen Ebene, oder? Also das hängt ja alles dann doch so ein bisschen zusammen.
3: Definitiv, wir sind uns nochmal irgendwie näher geworden über diese Übergabe. Also mein Vater und ich hatten schon immer ein sehr gutes Verhältnis. Wir sind uns auch sehr ähnlich, aber durch die Nachfolge habe ich nochmal auch ein bisschen mehr verstanden, durch was mein Vater in den letzten Jahrzehnten durchgegangen ist. Also ich habe das ja mitbekommen, wie er gegründet hat 2005. Und ich weiß schon so aus meiner Jugend, dass das keine einfache Phase war. Aber wie mein Vater, also jetzt sehe ich ja die Zahlen, ja, wie der durchgehalten hat in diesen ersten Jahren, wo hier überhaupt nichts reingekommen ist fast, das bewundere ich zutiefst. Und dann, wenn man mal durch so ein schwieriges Projekt zusammen durchgegangen ist oder durch den Schock, wenn jemand kündigt oder sowas, dann merkt man schon, wie man nochmal anders zusammenwächst und nochmal ein anderes Verständnis füreinander sich entwickelt.
1: Sie haben es ganz gut beschrieben. Sie haben das ja logischerweise vorher auch schon mitbekommen, dass es dieses Unternehmen gibt, wie das gegründet wurde und so. Und Sie haben auch gleichzeitig gesagt, naja, so ganz tief hat man natürlich auch nicht reingeguckt vorher. Gab es denn trotzdem auch vorher schon einen Moment, wo Ihnen klar geworden ist, ja, ich will das auch, ich will dieses Unternehmen meines Vaters übernehmen?
3: Die meiste Zeit wollte ich das nicht übernehmen. Nach dem Abi habe ich so überlegt, was mache ich? Was möchte ich studieren? Ich habe mich für unterschiedlichste Dinge beworben. Hinterher ist es geworden, die Wirtschaftswissenschaften. Und das ist tatsächlich auch das, was mein Vater damals studiert hat. Habe mich aber dann nach 2 Semestern noch für ein weiteres Studium angemeldet, und zwar Kunstgeschichte mit Philosophie. Ich habe also ein Doppelstudium gemacht und damals wollte ich erstmal Kuratorin im Museum werden. Und dann war ich auch im Museum, wurde von einem Prof dahin empfohlen, durfte da länger das mal austesten und habe dann gemerkt, das ist überhaupt nicht so, wie ich mir das vorgestellt habe. Und das Arbeiten, was ich von meinem Vater kenne, also er hat ja schon immer wieder am Essenstisch davon erzählt. Ich habe auch hier im Büro immer mal wieder mitgearbeitet. Ich war auf sehr vielen Messen dabei. Das hat mich dann doch eigentlich eher angesprochen, weil der so viel entscheiden konnte. Der durfte zum Beispiel entscheiden, mit wem arbeite ich zusammen, woran arbeite ich, wie entwickeln wir uns als Unternehmen. Und das hat mir dann doch schon gefallen. Und damals, also ich sag mal nach der Ernüchterung des Museums, da habe ich mich dann dafür entschieden, in das Unternehmen reinzugehen. Ich hatte in der Zeit auch noch mal überlegt, ob ich selber gründen möchte, aber war dann so, ich habe ja erlebt, wie die Gründung bei meinem Vater war und habe dann gedacht, nee, ist schon ziemlich toll und was ist das für eine große Chance, ein Unternehmen übernehmen zu dürfen. Deswegen habe ich mich dann für SK Laser entschieden.
1: Das klingt aber wirklich so, als ob, ich sag mal, gerade mit dieser Erfahrung im Museum, dieses ganze Thema Selbstbestimmung und Dinge ja auch selber anschieben und entscheiden, fast schon der entscheidende Ausschlaggeber war.
3: Definitiv. Ich muss auch sagen, im Museum dachte ich, würde ich die ganze Zeit mit Kunst zu tun haben. Hatte ich gar nicht. Ich habe mit Excel-Listen und Word-Dokumenten zu tun gehabt. Und der Laser ist sehr cool, hat mich aber damals noch nicht so unendlich angesprochen. Und was ich dann im Museum also für mich daraus geschlossen habe aus meiner Arbeit, dass ich wahrscheinlich nicht die ganze Zeit nur mit Lasern zu tun haben werde. Tatsächlich ist das auch so. Ich führe ja ein Unternehmen. Das heißt, ich habe mit Personal, mit Kunden, mit Lieferanten, also mit ganz vielen anderen Themen, die nicht unbedingt jetzt immer nur spezifisch Laser sind, zu tun. Wenn ich jetzt überlege, was ist sinnstiftend an dem Job, den ich jetzt mache, dann ist einmal sicherlich das für mich sehr sinnstiftend, das Unternehmen weiterzuführen, was mein Vater aufgebaut hat. Das gibt mir Sinn. Aber es ist ganz sicher auch, dass ich meinen Alltag gestalten kann und ich habe schon einen großen Gestaltungsfreiraum. Also ich habe eine Selbstwirksamkeit, ich arbeite nicht für den Mülleimer und das gefällt mir sehr, sehr gut. Und dann, ich glaube, das Dritte, was mir auch wirklich wichtig ist, dass ich Jobs erschaffe und ja somit auch irgendwie meinen kleinen Teil für den Wirtschaftsstandort Deutschland so beitragen kann.
1: Und um es mal ein bisschen flapsig zu sagen, die Gemälde sind nicht so cool, wie Sie sich erwartet haben und der Laser ist cooler als gedacht.
3: Ja, definitiv. Definitiv, wirklich.
1: Kann man auch sagen, jetzt so in der Rückschau, wo es am meisten geruckelt hat?
3: Ich glaube, für mich war am schwierigsten der Einstieg. Ich bin reingekommen und mein Vater und ich hatten so gar keinen Plan, wie das funktionieren soll. Wir haben dann einen Tisch bei ihm ins Büro reingestellt und dann war irgendwie der Plan, dass ich bei allem einfach nur zuhöre und zugucke und dann kann ich das quasi, was er sich jahrzehntelang an Erfahrung aufgebaut hat. Dem war natürlich nicht so. Also nach 2 Monaten war ich durch meine großen Erwartungen, die ich an mich selber hatte, durch die Überforderung mit dem Jobeinstieg, die Überforderung mit dem Einstieg in ein Maschinenbauunternehmen komplett runtergerockt, emotional. Also ich war wirklich an so einem Punkt, dass ich gesagt habe, Papa, entweder ändern wir was radikal oder ich lasse es. Und dann haben wir radikal was geändert. Also wir haben erstmal den Tisch aus dem Büro rausgeräumt. Ja, ich habe dann hier bei allen im Unternehmen mal mitgearbeitet, also in der Buchhaltung, im Vertrieb, in der Produktion, in der Konstruktion habe ich 1 Jahr insgesamt gearbeitet. Das hat mich richtig sattelfest gemacht in den technischen Belangen.
1: Aber nicht mehr beim Papa im Büro.
3: Nee, genau, nicht mehr beim Papa, überhaupt nicht. Ich habe mit dem gar nicht mehr zusammengearbeitet. Und das war richtig gut für mich. Und außerdem haben wir uns eine Beraterin an Bord geholt, die uns über, ich glaube dann insgesamt die 5 Jahre, alle 6 bis 8 Wochen hier vor Ort beraten hat. Einen halben Tag lang haben wir so einen Workshop gemacht, weil wir schon gemerkt haben, dass Nachfolge schnell auch auf der Strecke bleibt im Daily Business. Und das war wirklich super. Wir haben so einen Meilensteinplan aufgestellt. Wie geht die Verantwortung über? Wie lerne ich die Dinge von meinem Vater? Muss ich vielleicht irgendwo nochmal ein Praktikum machen? All diese Fragen. Aber auch so ja, sehr praktische Dinge, wie zum Beispiel, wann wechseln wir das Chefbüro oder wann geht mein Vater in Teilzeit? Und ja, am Anfang habe ich mir das echt gar nicht richtig zutrauen können, diesen Job als Geschäftsführerin. Mein Vater hatte da immer sehr großes Vertrauen in mich, da war ich ihm auch sehr, sehr dankbar für. Aber für mich hat das erstmal so 1,5 Jahre gedauert, wo ich mich in das Unternehmen reingearbeitet habe, die Sachen gelernt habe, die hier wichtig sind, um dieses Selbstvertrauen zu schaffen und dann ja, auch so sattelfest zu sein, zu sagen, ich kann das.
1: Und warum war die Beraterin so hilfreich?
3: Weil die das erstmal strukturiert hat und weil die auch Sachen angesprochen hat, über die wir vielleicht mal nachgedacht haben. Aber es gibt schon Sachen, die spricht man nicht so aus. Ja, also zum Beispiel die Frage, warum ist man eigentlich Unternehmer? Also was motiviert einen dazu? Also so ein bisschen mal zu klären, was ist die Motivation hinter der ganzen Geschichte? Dann aber auch Fragen wie, wann gehen Anteile über? Also wie viele Anteile brauche ich, um zu sagen, okay, das ist hier mein Unternehmen, was ich führe? Also das sind alles so Fragen. Dann muss man auch mal reinschauen, wie sieht das Testament aus, wie sieht der Gesellschaftervertrag aus. Also Gesellschaftervertrag ist über Testament. Das sind wichtige Tipps, die hat man nicht sofort bei der Hand. Also da ist es schon praktisch, wenn halt jemand, der das Ganze schon öfters durchgemacht hat oder mit begleitet hat, wenn so jemand an der Seite ist. Weil mein Vater und ich haben es eben bisher noch nicht erlebt, wie so eine Nachfolge funktioniert.
1: Dina Reit, geschäftsführende Gesellschafterin der SK Laser GmbH bei Detektor FM, und wir sprechen in dieser Folge noch intensiver darüber, was sie möglicherweise auch anders macht, seit sie das Familienunternehmen in zweiter Generation übernommen hat. Frau Reit, Sie haben es gerade angesprochen, es hat ein bisschen gedauert, bis Sie das gemerkt haben, und Sie mussten auch erstmal drüber reden, wann Sie beispielsweise das Büro wechseln. Gab es so einen Moment, wo Sie gemerkt haben, jetzt bin ich die Chefin?
3: Es gab ein paar Momente, die vielleicht das dann so komplettiert haben wie so ein Puzzle. Zuerst weiß ich noch, wie wir jemanden eingestellt haben, und mein Vater war davon nicht so überzeugt, überhaupt jemanden für diese Rolle einzustellen. Dann hat er gesagt, wir machen es trotzdem, auch wenn ich nicht dran glaube. Ich würde es nicht machen, aber du bist die Zukunft, deswegen machen wir es so, wie du entscheidest. Das war für mich ein großer, großer Schritt. Für mich waren dann auch, also ich habe es ja geschafft, sag ich mal, das Gesicht von SK Laser zu werden. Das habe ich einmal stark dadurch auch gemacht, dass ich eben auf Messen unterwegs war, überall hingefahren bin. Aber natürlich auch dadurch, dass ich in der LinkedIn-Community mich sehr stark positioniert habe für SK Laser. Und wenn dann die Leute zu mir wollten und nicht mehr zu meinem Vater, das war natürlich auch so innerlich dann, dass ich gedacht habe, yes, das hat funktioniert. Und ich glaube, wenn man gemerkt hat, also am Anfang sind ja alles so kleine Krisen, wirken riesig groß, ja. Also schon, wenn du irgendwelche Materialien nicht bekommst und die Maschine muss eigentlich fertig gebaut werden, und dann bist du da am gucken, welcher Lieferant kann das machen, und dann versuchst du einen Ausweichlieferant zu finden und. Eigentlich überhaupt keine Riesensache, aber am Anfang war das für mich ein Riesen-Act. Total schwierig, sowas hinzubekommen. Und wenn man dann irgendwann gemerkt hat, dass solche, ja, kleinen Stolpersteine einen nicht mehr aus dem Takt bringen, dann kriegt man so eine gewisse Ruhe da rein. Und ich glaube, das war für mich auch wichtig zu merken, ich kann solche Situationen handeln.
1: Also im besten Sinne Selbstbewusstsein.
3: Auf jeden Fall, ganz wichtig. Ich glaube grundsätzlich, dass diese Nachfolge für die Persönlichkeitsentwicklung wie so ein Katalysator ist, weil man eben doch sehr jung, also ich war 27 Jahre alt und wurde dann in diese Führungsrolle reingeschmissen. Also ich sag mal, das Selbstbewusstsein auszustrahlen, ich führe dieses Unternehmen weiter gegenüber den Kunden, den Lieferanten und auch den Mitarbeitenden. Andererseits innerlich eine vollkommene Unsicherheit zu spüren, das war eben am Anfang schon so der Tenor bei mir. Und dann entwickelst du dich weiter und irgendwann ist das auch wirklich das, was du fühlst, was du nach außen ausstrahlst. Und das war für mich, ja, also ganz, ganz wichtig. Und auch erst, das war so ein Moment, wo ich dann zu meinem Vater gesagt habe, ja, ich schaffe das. Ich glaube das jetzt auch, dass ich das schaffe.
1: Wann war dieser Moment?
3: Ich glaube, nach anderthalb Jahren war das wirklich, dass ich so gemerkt habe, okay, ich schaffe das. Und mein Vater war an dem Punkt so, dass er gesagt hat, ja, das war mir schon längst klar. Also jetzt wäre es auch ein bisschen spät gewesen, hättest du jetzt gesagt, du machst es nicht. Aber ja, das ist ganz normal. Und dann ist es natürlich auch so, mein Vater hat ja, also wir haben das so schrittweise gemacht, und er hat eben damals auch noch Verantwortung übernommen. Und natürlich, das fand ich auch ganz interessant zu merken, ich hatte immer das Gefühl, ich mache die Sachen, die ich jetzt mache, schon mit vollem Herzblut und schon auch so, wie ich das will. Und trotzdem, jedes Mal, wenn er dann weitere Verantwortung abgegeben hat und ich das übernommen habe, war es so, dass ich dann doch noch mal mehr gemerkt habe, also so ein Ownership hatte, so dieses Gefühl hatte, boah, das ist jetzt meins, das mache ich jetzt. Und tatsächlich, auch als er Ende letzten Jahres dann bei uns aus dem Unternehmen ganz rausgegangen ist, war es für mich total interessant zu sehen, dass ich manche Sachen doch anders gemacht habe als vorher, obwohl ich damals schon dachte, ich würde alles genauso machen, wie ich das will.
1: Was machen Sie denn heute anders? Also Sie haben es ja vorhin angesprochen, dieser erste Punkt war vielleicht die Einstellung, wo Sie gesagt haben, doch, diese Person möchte ich einstellen. Können Sie das auf einer höheren Ebene noch sehen, wo Sie sagen, ja doch, das ist jetzt doch anders als beispielsweise vor einem Jahr?
3: Ja, also wir haben viel verändert. Und mein Vater hat auch mitgeholfen, das zu verändern. Beispielsweise die Organisationsstruktur haben wir einfach verändert. Also ich habe hier einen Geschäftsführer-Kollegen eingestellt. Das war jetzt auch nicht unbedingt ein Weg, den mein Vater gegangen wäre früher. Ich habe das mit meinem Vater zusammen eben erlebt. Diese doppelte Geschäftsführerspitze ist meiner Meinung nach eine super Sache. Und ich habe das eben jetzt auch weitergeführt mit einem langjährigen Mitarbeiter, den ich dann zum Geschäftsführer auch gemacht habe dieses Jahr. Aber auch sonst in der Organisationsstruktur ist natürlich viel angepasst worden. Einfach weil, also zum Beispiel, das Marketing, was mein Vater gemacht hat, hat grundsätzlich eigentlich nur auf Messen basiert oder hauptsächlich. Wir haben im Jahr 2019 13 Messen als Aussteller gestemmt, was eine Riesenleistung war damals. Dann durch Corona sind die eh alle weggefallen erstmal. Aber dann haben wir es auch geschafft, viel mehr über Social Media unser Marketing aufzubauen. Also wir sind, ich denke, als Maschinenbauer da schon ist das auch was Besonderes. Bei LinkedIn haben wir jetzt über 64.000 Follower. Und das sind Leute, die eben ja sich SK-Laser, Laser-Videos, meine persönlichen Gedanken zur Führung, diese Dinge anschauen. Und das hilft uns enorm. Das führt natürlich dann auch dazu, dass du irgendwann anfängst, dann jemanden einzustellen, der auch im Marketing unterstützt, Videos filmen, Untertitel setzen, all diese Dinge, Gestalten von irgendwelchen Broschüren, Sachen, die mein Vater vielleicht großteils auch selber gemacht hat, wo ich jetzt einfach doch so einen Arbeitsaufwand drumherum geschaffen habe, weil das eben ja für uns immer mehr essentiell geworden ist, dass ich da Leute eben auch eingestellt habe. Andererseits machen wir dieses Jahr nur 3 Messen, was meiner Meinung nach super ist, passt perfekt für uns und unsere Situation, aber ist natürlich finanziell eine ganz andere Belastung. Also es ist damit eine Entlastung als die 13 Messen vor noch 7 Jahren jetzt.
1: Ja. Sie haben es angesprochen, LinkedIn jetzt schon mehrfach auch. Sie haben 2019 damit schon angefangen, dort ein bisschen sichtbarer zu sein, aktiv zu sein. Und es ist ja wirklich auch ein bisschen ungewöhnlich, Maschinenbau und den Alltag als Unternehmerin dort zu beschreiben. Und würden Sie sagen, das war von Anfang an schon so ein Plan von Ihnen, auf eben Social Media zu setzen, auf digitale Kontakte, um auch das Marketing anders zu machen?
3: Nein, das war überhaupt nicht der Plan. Das war wirklich ein Lucky Punch. Ich wollte immer von diesen Messen runterkommen. Auch wenn ich Messen sehr liebe und wirklich auf vielen, vielen, vielen Messen schon war, habe ich trotzdem immer gesagt, boah, also 13 Messen, das ist so krass. Also wenn man das mal überlegt, das ist ja mehr als eine Messe pro Monat. Da müssen wir doch irgendwie auch eine andere Lösung finden, wie wir die Leute erreichen und auf uns aufmerksam machen. Mein Vater war immer so, Dina, du kannst alles machen, was du willst.
1: Aber nicht die Messen.
3: Nö, er war, du kannst alles machen, was du willst, es muss nur funktionieren. Du musst weiterhin Laser verkaufen. Und genau, also das war quasi die Challenge. Und wir haben ja mehrere Sachen ausprobiert. Also es war jetzt nicht nur LinkedIn, was wir ausprobiert haben. Wir haben auch so digitale Messen und einfach Plattformen, auf denen wir uns haben listen lassen, ausprobiert. Aber das hat sich so ein bisschen einmal, sag ich mal, wegen der Passion, also mir hat das einfach super viel Spaß gemacht bei LinkedIn, aber dann auch, es war dann irgendwann Proof of Concept, also nach unserem ersten viralen Beitrag, der hatte dann über 800.000 Ansichten, über 10.000 Likes. Danach haben hier Leute angerufen und wollten Interviews mit Dina Reit führen. Das war etwas, da hatten wir noch nie drüber nachgedacht in diesem Unternehmen, dass irgendjemand mit irgendjemandem hier ein Interview führen möchte oder ein Videoteam hier hinschicken will. Da haben wir ganz neu angefangen zu denken auch erstmal. Und als ich dann eben gemerkt habe, dass da so viel Musik hinter ist, solche Chancen hinterstecken, habe ich dann das auch verstärkt und habe da ja viel Energie rein investiert, was ich natürlich auch, solange ich noch nicht Geschäftsführerin hier war, viel besser konnte als jetzt. Also das muss man schon auch sagen. Früher habe ich das alles alleine gemacht. Jetzt muss ich da schon auch auf Hilfe zurückgreifen, die, ja, wie gesagt, einfach zum Beispiel auch so Community-Management-mäßig mal schauen, was für Nachrichten gehen da bei LinkedIn ein. Da gibt's ja keinen Spam-Filter so richtig. Das heißt, da sind auch viele, die dann denken, ich könnte doch mal bei Ihnen was kaufen. Und da ist schon super, wenn ich jemand habe, der das mal vorfiltert. Ja. Und da, also das hat sich eben mit der Zeit jetzt so entwickelt.
1: Da würde ich jetzt mal aus der Perspektive des Vaters trotzdem fragen, lohnt sich das denn auch? Verkauft man deswegen mehr Laser?
3: Ah, das hat mein Vater Ewigkeiten erstmal mich gefragt. Und dann war ich immer noch auf so Events eingeladen, dann war ich andauernd nicht in der Firma. Und wir als produzierendes Unternehmen sind natürlich jetzt, also auch ich definitiv nicht so sehr Homeoffice-mäßig unterwegs. Das heißt, mein Vater war immer so, du musst im Unternehmen sein, nur dann wird hier ordentlich gebaut, ja. Und dann war ich andauernd auf Events und mein Vater war so, um Gottes Willen, Dina, du musst in die Firma, ansonsten läuft es hier nicht. Und dann weiß ich noch, das war jetzt, also ist jetzt auch schon ein paar Jahre her, da waren wir auf einer Messe und alle anderen Laserhersteller haben meinem Vater gesagt, boah, es ist ja so eine schlechte Messe, es ist ja gar nichts los. Und bei uns war der Messestand die ganze Zeit voll. Wir hatten andauernd Besucher. Und da ist bei meinem Vater so dieser Groschen gefallen, dass er gesagt hat, ah, okay, das ist wegen Dina und dem, was sie da die ganze Zeit postet. Und die Leute wissen, dass wir hier sind und die kommen hier hin und sind schon vorinformiert darüber, was SK Laser kann. Ach so, okay. Und da war er so, okay, du musst das auf jeden Fall weitermachen und dann geh auch zu den Events, mach das, ja. Also das hat definitiv was gedauert, aber nee, jetzt ist er total überzeugt davon und ist wirklich auch so, also zum Beispiel, wir haben jetzt ein Buch geschrieben oder er hat ein Buch geschrieben, ja, als Herausgeber beim Springer Verlag. Es geht um Scanner-Based Laser Systems, also auf Englisch ein Laserbuch. Und ich durfte da ein Kapitel beisteuern. Und da sind ansonsten wirklich die absoluten Supercracks der Laserbranche drin. Ja, also mein Vater hat da so alle Leute, die er kennt, irgendwie zusammengerufen von unterschiedlichen Instituten und von Top-Firmen. Und ganz klar so eines der Selling Points, wie er mich ich bin seine Tochter, da in diese Gruppe reingeholt hat, war, dass er gesagt hat, ja, aber die hat ja die absolute Meinungsführerschaft bei LinkedIn über das Thema Laser, deswegen muss die dabei sein. Und dann wurde ich auch als Tochter da akzeptiert in der Gruppe.
1: Dina Reit, Geschäftsführerin der SK Laser GmbH und Meinungsführerin bei LinkedIn im Brand 1 Podcast. Wir sind gleich wieder da. Frau Reit, wenn Sie jetzt mal so ein bisschen rauszoomen, jetzt sind Sie alleine verantwortlich. Es ist jetzt sozusagen Ihre Aufgabe, das weiterzuentwickeln. Wo sehen Sie denn noch Chancen und Potenziale? Wo können Sie denn noch besser werden?
3: Ja, also man kann sich immer weiterentwickeln in der technischen Exzellenz. Und die ist auch ganz wichtig. Wenn wir uns die Laserbranche weltweit anschauen, dann sehen wir, dass die chinesische Laserproduktion in den letzten 10 Jahren massiv gestiegen ist. Also 40% aller Laseranlagen weltweit kommen heute aus China. Das hat besonders im Standardbereich zu starken Preiseruptionen geführt. Und ich glaube, also ich meine, wir wissen alle, im Preiskampf können wir nicht gegen China gewinnen, da wir hier einfach ganz andere Standortkosten haben. Aber technische Exzellenz ist eben das, was uns ja konkurrenzfähig macht. Und ich glaube deswegen, dass das für uns ein ganz wichtiger Punkt ist. Also wir bauen unsere Lasermaschinen für die Oberflächenbearbeitung kundenspezifisch auf. Das ist für uns einmal ein ganz wichtiger Hebel. Und dann ist es eben so, dass wir beispielsweise im Bereich der Mikrobearbeitung mit Pikosekundenlasern uns sehr stark entwickelt haben, was einfach uns einen gewissen, ja, Cutting Edge gibt. Und ich glaube, das ist etwas, worauf man immer schauen muss. Die Qualität muss immer noch besser werden. Man kann sich immer noch verbessern. Man kann immer noch, ich sag mal, den neueren Sensor und finden. Genau. Also ich glaube, das ist es, wo wir bei SK Laser hinwollen in der Zukunft, uns noch mehr verbessern.
1: Also noch mehr in Richtung Premium, um es mal flapsig zu sagen.
3: Ja, also es ist Premium, aber es ist eben, es gibt ja schon Premium, was vielleicht jetzt nicht die allerbesten Features immer bei allem hat. Gibt es auch, ja, auf dem Markt. Aber wir wollen eben auch technisch ganz vorne mit dabei sein.
1: Und Stichwort, ich sag mal, neue Medien, Digitalisierung. Sie haben zusammen mit einer anderen Übernehmerin im vergangenen Jahr auch den Podcast Anfangen hilft gestartet. Darin geht es um alles, was Nachfolge und Unternehmertum so im Mittelstand ausmacht. Was ist der Impuls dazu gewesen? Auch so ein Versuch wie damals bei LinkedIn?
3: Ja, also das ist erwachsen aus einem anderen Podcast, den Lena Schaumann und ich damals schon vor Ewigkeiten zusammen gemacht haben, der hieß Hermann und ich. Da haben wir quasi andere Nachfolger interviewt zu deren Nachfolgegeschichten. Und dann haben wir aber irgendwann gemerkt, so nach der 4. Staffel, dass die Nachfolgegeschichten für uns, ja, also es war so ein bisschen repetitiv. Und dann haben wir beschlossen, wir wollen eigentlich gern dann so einen neuen Spin drauf geben und haben uns mit Anfangen hilft für eben, ja, sehr kurze, knappe Folgen entschieden, in denen wir auch so ein bisschen auf das Daily Doing so eingehen. Ja, also wir sind beide operativ tätig. Wie ist das eigentlich, als Nachfolgerin und als Unternehmerin in einem mittelständischen Unternehmen zu arbeiten? Was passiert so jede Woche bei uns? Womit beschäftigen wir uns? Und genau, also darüber reden wir. Und ich muss ehrlich sagen, ich bin total happy, weil das sind jetzt echt wieder Podcast-Folgen, über die ich mich richtig freue, die richtig Spaß machen aufzunehmen, weil es jedes Mal wieder was Neues ist, was ich da auch von Lena beispielsweise lerne.
1: Ja, bei Podcast bin ich sowieso nicht neutral, von daher sage ich lieber mal nichts. Aber Sie sind auch noch jetzt Botschafterin der neu gegründeten Brand 1 Übernehmertum-Community, in der sich ja Nachfolgerinnen, Nachfolger und eine ganz neue Generation von Mittelstandsführungskräften vertraulich austauschen kann und austauschen soll. Wenn dort jetzt morgen jemand zu Ihnen kommen würde und sagen, hey, in 2 Jahren soll ich den Betrieb von meiner Mutter oder meinem Vater übernehmen, was wäre so Ihr Top-Rat?
3: Also für mich ganz wichtig war diese Begleitung von der Beraterin. Ich kann das nur empfehlen. Ich weiß, nicht alle sind da Fan von. Ich fand es damals auch ganz besonders, dass mein Vater gesagt hat, er möchte das gerne machen. Trotzdem, das ist etwas, was ich raten kann. Ich rate auch dazu, sich nicht zu stressen. Also wenn man die Chance hat, sich die Zeit zu nehmen, die Dinge sehr sortiert, sehr sanft zu übergeben, dann habe ich gemerkt, dass das nicht nur für mich und meinen Vater, sondern auch für die Mitarbeitenden, für Kunden und Lieferanten wirklich sehr viel einfacher war in dieser Nachfolge. Also ich hatte schon total das Vertrauen zu all den Leuten, keine Ahnung, zu den Leuten aus der Bank oder dem Steuerberater eben aufgebaut und musste da gar nicht irgendwelche großen Brüche für diese Leute herbeiführen durch eben den Nachfolgewechsel.
1: Das heißt, Sie würden da eher zu 6 Jahren als 6 Monaten raten?
3: Also ich persönlich ja. Ich habe aber auch natürlich nur das erlebt, muss man auch immer fairerweise sagen. Und es gibt sicherlich auch Nachfolgen, bei denen ist es einfach nicht anders möglich oder da ist es das Beste, weil, keine Ahnung, da die Leute sich vielleicht nicht so grün sind, was weiß ich. Aber so wie ich es erlebt habe, kann ich nur sagen, es war eine super gute Nachfolge. Mein Vater und ich sind nach wie vor, haben wir uns sehr gerne, also jetzt am Wochenende waren meine Eltern zum Frühstücken bei uns. Ja, wir fahren immer noch zusammen in Skiurlaub. Also ich glaube, das ist schon auch etwas. Und das war, muss ich auch mal ganz ehrlich sagen, ich habe mich am Anfang der Nachfolge entschieden, wenn es eine Make-or-Break-Situation gibt, dass ich mich für die Familie entscheiden würde. Also mir war es eben wichtig, dass ich weiterhin mit meinen Eltern zusammen Weihnachten feiern kann. Ich weiß, das ist eine harte Entscheidung gewesen, aber wäre es eben zu der Situation gekommen, hätte ich gewusst, wo meine Prioritäten liegen. Ich bin aber auch ein sehr familienbezogener Mensch. Naja, und Gott sei Dank ist es dazu nie gekommen. Also Firma nach wie vor da und auch Familie nach wie vor da, alles gut. Aber ich glaube, das ist schon auch etwas, wo man sich vielleicht im Vorhinein so ein bisschen drüber Gedanken machen sollte. Weil es wird zu Konflikten kommen. Also auch mein Vater und ich haben natürlich mal diskutiert über irgendwelche Themen. Das ist ja ganz normal. Wo der eine halt gesagt hat, nee, das müssen wir eher so machen und da gehst du jetzt in die falsche Richtung. Der andere sagt dann, nee, das müssen wir jetzt aber mal ganz anders denken. Ja, das ist vollkommen normal. Aber sich da wirklich seiner Grundwerte ganz fest klar zu sein und ja, denen dann nach denen auch zu handeln, das habe ich als sehr sicherheitgebend für mich in diesem Prozess empfunden.
1: Dina Reit im Brand 1 Podcast und ich sag vielen Dank für das offene Gespräch.
3: Sehr gerne, herzlichen Dank für die Einladung.
1: Und wenn ihr überlegt, in euer oder einfach in ein Familienunternehmen einzusteigen oder vielleicht auch schon mitten im Prozess des Übergangs seid, dann schaut doch einmal auf die neue Brand 1 Übernehmertum Community. Sie wird nämlich für junge Führungskräfte aus dem Mittelstand entwickelt und es gibt da Online-Werkstätten, Masterclasses und einen Newsletter, aber eben vor allem auch die Möglichkeit, sich live mit anderen auszutauschen, die gerade Ähnliches durchmachen oder möglicherweise auch schon erlebt haben. Den Link dorthin findet ihr natürlich in den Shownotes dieser Episode, ebenso wie den Link zum Brand 1 Magazin. 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Und kommende Woche bin ich dann mit Gerda Söhngen verabredet. Sie hat die Keil-Befestigungstechnik GmbH übernommen. Ihre Geschichte dann kommenden Freitag hier in diesem Podcast. In diesem Sinne, gern bis dahin.
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1: Vom Aussterben bedroht und millionenfach geschmuggelt. Da denkt ihr jetzt vielleicht an irgendwelche exotischen Reptilien oder Vögel oder sowas. Aber bei uns geht's heute tatsächlich um Aale. Und die Frage, wie die eigentlich zum Objekt internationaler Kriminalität werden konnten. Das sind sie nämlich. Unser Thema heute im Spektrum-Podcast. Mein Name ist Marc Zimmer. Schön, dass ihr dabei seid.
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0: Der europäische Aal. Der gilt heute als vom Aussterben bedroht, denn der Bestand ist in den vergangenen Jahrzehnten dramatisch eingebrochen. Und eigentlich müsste das bedeuten, dass der Fisch besonders gut geschützt wird, aber genau das Gegenteil scheint teilweise der Fall zu sein. Denn rund um den Aal, da hat sich ein internationales Schmuggelgeschäft entwickelt. Jedes Jahr werden tonnenweise Aale über ganze Kontinente hinweg geschmuggelt. Und die europäische Polizeibehörde Europol, die bezeichnet das sogar als eines der größten Wildtierverbrechen. Und einige Experten, die vergleichen das lukrative Geschäft sogar mit dem Drogenhandel. Aber wie kann das sein? Warum ist der Aal überhaupt so wertvoll? Und was können Naturschützer und die Polizei vielleicht tun, um diese Entwicklung zu stoppen? Darüber will ich sprechen, und zwar mit Andreas Jahn. Der ist Biologe und Redakteur bei Spektrum der Wissenschaft. Hallo Andreas.
1: Hallo Marc.
0: Ja, Andreas, der Aal, lass uns erstmal vielleicht ein bisschen über den reden, bevor wir dann auf den Schmuggel eingehen. Der ist ja in vielerlei Hinsicht ein besonderer Fisch, ne?
1: Ja, da hast du vollkommen recht. Der Aal ist tatsächlich etwas ganz Besonderes, denn er ist ein sogenannter Wanderfisch. Das heißt, er wechselt in seinen Lebensphasen zwischen Süß- und Salzwasser. Das kennt man ja vielleicht vom Lachs. Der schlüpft ja in den Flüssen und wandert dann eben halt ins Meer, um da dick und fett zu werden. Beim Aal ist es nun genau umgekehrt. Das heißt, die Larven, die schlüpfen in der Sargasso-See. Das ist ein riesiges Gebiet im Atlantik, liegt so etwa östlich von Florida. Und in diesem Gebiet schlüpfen also dann die kleinen Larven und die schwimmen dann Richtung europäischen Küsten. Also natürlich auch unterstützt vom Golfstrom, aber sie schwimmen auch selber aktiv. Und schon etliche Kilometer vor der Küste wandeln sie sich in sogenannte Glasaale um. Also es sind ganz kleine, durchsichtige Würmchen. Die schwimmen dann halt weiter in die Flüsse rein und als sogenannte Steigaale schwimmen sie dann flussaufwärts. Und hier leben sie wirklich jahrelang, teilweise auch jahrzehntelang. Und dann irgendwann wandern sie wieder zurück, also wieder flussabwärts und ins Meer. Und erst in dieser Sargasso-See paaren sie sich und laichen dann ab. Und dann hat sich der Kreislauf geschlossen. Und das ist natürlich schon etwas Besonderes.
0: Absolut. Ganz, ganz faszinierend, diese Wanderung. Und interessant ist auch, bisher ist es nicht gelungen, das wusste ich nicht, die Fische kann man quasi noch nicht in Gefangenschaft züchten, wie das ja bei ganz vielen anderen Fischarten der Fall ist, ne? Also man kriegt es nicht hin bis heute. Warum denn nicht?
1: Ja, das Problem ist eben halt, diese Paarung in der Sargasso-See, die hat noch kein Mensch gesehen. Man weiß überhaupt nicht, was da überhaupt passiert. Also man hat noch nie Aale sich fortpflanzen gesehen, geschweige denn untersucht. Bei den Lachsen ist es halt umgekehrt, weil das halt in den Süßwässern ist. Das kann man nachbauen in den Aquakulturen. Insofern kann man Lachs regelrecht züchten. Aber bei den Aalen, man hat es natürlich immer wieder probiert, aber es ist immer wieder fehlgeschlagen. Letztendlich, weil man noch viel zu wenig über diesen Fisch weiß. Und dann funktioniert es einfach nicht.
0: Ja, verrückt. Und das bringt uns so ein bisschen zu dem ganzen Problem, denn da man die eben nicht züchten kann, werden sie auch geschmuggelt. Vielleicht kommen wir erstmal nochmal dazu, warum ist denn die natürliche Zahl an Aalen, die wir haben, so unter Druck geraten in den letzten Jahren? Also warum sind die Bestände so zurückgegangen?
1: Also gut, das eine Problem ist natürlich, was wir hier grundsätzlich in der Umwelt haben, ist natürlich Umweltverschmutzung, also die Wasserqualität, wenn sie schlechter wird, dann geht es den Tieren, die da leben, schlechter. Nun ist es jetzt bei den Wanderfischen ja noch diese Besonderheit, dass sie die Flüsse wandern. Also vor dem gleichen Problem stehen auch die Lachse. Das heißt, wir haben da Staudämme, wir haben Wehre, Wasserkraftwerke und in den Turbinen der Wasserkraftwerke werden die Fische dann regelrecht gehäckselt. Und das heißt, sie kommen hier nicht weiter und dann wird der Kreislauf unterbrochen. Und wenn das nicht funktioniert, dann fehlt natürlich was. Und klar, es ist letztendlich wie auch immer bei Fischen, es ist die Fischerei. Weil Aale sind sehr geschätzt als Delikatesse, nicht nur bei uns, sondern weltweit. Und der Druck auf die Fischerei ist halt so groß, dass man schätzt, dass der Bestand des europäischen Aals um 90% zurückgegangen ist. Und das ist schon dramatisch. Und deswegen gilt er auch als vom Aussterben bedroht.
0: Ja, und da sprichst du es schon an, oder man kann sich schon denken, etwas, das sehr gefragt ist, aber nicht oft vorkommt, da wird es dann eben für Schmuggler wahrscheinlich interessant, ne? Ist es das, was den Aal dann für Schmuggler auch so wertvoll macht?
1: Genau, es ist eben halt so, dass er nicht nur bei uns in Europa begehrt ist als Delikatesse, sondern vor allem auch in Asien, in China, in Südkorea und in Japan. Da werden also Preise bezahlt für Glasaale, das man schätzt so zwischen 7.000 bis 9.000 Euro pro Kilogramm. Das heißt, man hat ja eine wahnsinnige Gewinnspanne. Dafür interessiert sich natürlich auch die organisierte Kriminalität. Es gibt in China die sogenannten Triaden, das kann man so ein bisschen mit der Mafia vergleichen. Und du hast es schon angesprochen, das kann man tatsächlich dann mit dem Drogenschmuggel vergleichen, weil einfach die Gewinnspannen so hoch sind und deswegen natürlich durch organisierte Kriminalität auch entsprechendes Potenzial vorhanden ist, diese Schmuggelwege dann eben halt aufzubauen und aufrechtzuerhalten.
0: Und weiß man denn, wie dieser Schmuggel funktioniert?
1: Ja, das weiß man natürlich schon. Also in früheren Zeiten, was also zum Beispiel der Flughafen Madrid war, ein beliebtes Tor nach Asien, einfach klar, weil natürlich dann eben halt von den spanischen Küsten zum Beispiel Aale gefangen werden, ist der Weg natürlich relativ kurz. Aber da guckt der Zoll jetzt inzwischen schon genauer drauf. Schmuggler suchen sich dann natürlich neue Wege, und was eben halt jetzt in den letzten Jahren dazugekommen ist, ist die sogenannte Nordafrika-Route. Du weißt ja, die Straße von Gibraltar zwischen Spanien und Marokko ist sehr schmal, das sind nur 14 Kilometer, was zwischen Europa und Afrika liegt. Und hier ist ein reger Fährverkehr zwischen Spanien und Marokko. Und man kennt das ja, dass diese Fähren auch für Drogenschmuggel benutzt werden. Nur da ist es natürlich dann so, die Drogen werden also von Afrika nach Europa geschmuggelt. Hier ist es jetzt umgekehrt. Die Glasaale, also die Jungaale, werden von Europa nach Spanien über die Fähren geschmuggelt. Von da aus geht es dann weiter von Marokko dann über Mauretanien und Senegal. Und letztendlich dann, auch wenn man es sich kaum vorstellen kann, einfach per Linienflug. Das heißt, die Schmuggler packen die Aale in kleine Plastikbeutel und das wird dann einfach in Koffern versteckt und dann ganz normal als Koffer aufgegeben und dann per Linienflug nach China, Japan, Korea ausgeflogen. Oder man versteckt sie auch, es wird ja auch offiziell, lebende Fische werden ja auch transportiert und da kann man natürlich auch Aale wunderbar verstecken. Oder es gibt auch den Wege über dann Europa, dann auch über Osteuropa, dann weiter. Also es gibt da viele Wege, die wie der Aal dann aus Europa herausgeschmuggelt wird.
0: Sehr, sehr interessant. Und ja, wie geht man jetzt dagegen vor? Ich meine, du hast Zoll und Europol und so haben wir schon angesprochen. Also die Behörden, was machen die denn oder können sie machen gegen diesen Aalschmuggel?
1: Also es wird natürlich da schon einiges gemacht. Also Europol hast du ja schon angesprochen. Die haben also jetzt vor einigen Jahren schon die Sonderoperation mit dem Namen Lake gestartet, wo es tatsächlich nur, die konzentrieren sich auf diesen Aalschmuggel. Und da sind also auch schon etliche Leute gefasst worden und auch zu mehrjährigen Gefängnisstrafen verurteilt worden, weil man geht natürlich genauso vor wie gegen den Drogenschmuggel auch.
0: Ja, und inzwischen hat das Ganze auch so eine Art, ich würde mal sagen, geopolitische Dimension erreicht, ne? Schreibt ihr auch bei Spektrum. Inwiefern denn?
1: Ja, ich hatte ja auch schon angesprochen, dass ein Weg des Aalschmuggels über Osteuropa geht. Und hier ist jetzt vor allem Polen und Litauen zu nennen, weil die importieren Glasaale ganz offiziell und zwar als sogenannten Besatz. Weil die haben natürlich auch Probleme mit ihren Aalen in ihren Flüssen, dass die immer weniger werden. Und da man die Aale ja nicht züchten kann, fängt man Jungaale und setzt sie in die Flüsse aus, damit eben halt da der Aalbestand sich wiederholt. Das klingt jetzt erstmal ganz vernünftig, das hat aber natürlich ein Problem. Also erstmal kommen die ist das für die Aale ja erstmal ein fremdes Revier. Und wenn die Aale nicht flussaufwärts schwimmen können, weil da Staudämme und Wehre sind, ist natürlich, wenn sie dann wieder in die Sargasso-See zurück wollen, das gleiche Problem. Also sie kommen dann auch aus den Flüssen nicht mehr raus, solange es eben halt die Wege versperrt sind. Aber trotzdem, also dieser Besatz wird tatsächlich von der Europäischen Union immer noch gefördert, eben halt als Naturschutzmaßnahme, die aber ein bisschen zweifelhaft ist. Und viel von diesem Besatz, letztendlich, man weiß natürlich nicht viel, verschwindet. Und hier ist natürlich jetzt die geografische Lage entscheidet, was liegt neben Polen und Litauen? Russland. Und da haben wir eben halt die Exklave Kaliningrad. Und man vermutet, dass Russland da eben halt eine eigene Aalindustrie aufbauen will. Und jetzt sind wir natürlich mit Russland, ja, sind wir bei hochaktuellen geopolitischen Fragen.
0: Interessant, und das alles vom Aal. Andreas, da haben wir noch gar nicht drüber gesprochen. Was bedeutet der Aal denn eigentlich für unsere Ökosysteme? Also wir reden ja von einer sehr, sehr starken Bedrohung und dieser Schmuggel erhöht das Problem ja nochmal, obwohl die eh schon bedroht sind. Welche Folgen hätte das denn für unsere Ökosysteme, wenn der Aal wirklich irgendwie noch weiter verschwinden sollte?
1: Ja, der Aal ist ein sogenannter Spitzenpredator. Das heißt, er sitzt bei der Nahrungskette ganz oben. Und wenn man diese Positionen aus den Nahrungsketten entfernt, hat es immer fatale Folgen, weil diese Räuber konzentrieren sich ja vor allem erstmal so auf schwache und kranke Tiere bei der Beute. Das heißt, sie wirken mehr oder weniger so als eine Art Gesundheitspolizei in einem Ökosystem. Und wenn so ein Räuber ausfällt, dann vermehren sich natürlich die Beutetiere entsprechend. Das heißt, das ganze Gefüge gerät durcheinander und das Nahrungsnetz wird zerstört, vielleicht noch nicht, aber es geht halt völlig durcheinander. Und das ist beim Aal ganz genauso. Das heißt, wir brauchen diese Räuber, damit so ein Ökosystem funktionieren kann.
0: Naja, war mir jetzt auch nicht bewusst, dass er ganz oben in der Nahrungskette steht. Aber klar, Spitzenprädator, sagst du. Was müsste denn dann, abschließende Frage, Andreas, passieren, um die Bestände langfristig zu sichern oder eben sie auch wieder sich erholen zu lassen?
1: Ja, eine Sache, worüber wir jetzt sehr viel gesprochen haben, ist über den Schmuggel. Dieser Schmuggel muss natürlich weiter bekämpft werden. Wir hatten ja auch schon angesprochen, die hohe Gewinnspanne. Und wenn also jetzt beim illegalen Aalfang, wenn da nur Strafen von ein paar hundert Euro sind, aber ich kann eben halt etliche tausend Euro mit geschmuggelten Aal verdienen, da ist natürlich irgendwas, stimmt da nicht. Also das heißt, das ist natürlich auch ein Punkt. Und was zum Glück auch schon passiert, ist der Rückbau von alten Dämmen. Also das heißt, man versucht die Barrieren von Flusssystemen zu überwinden, also überhaupt unsere Flüsse wieder zu einem natürlichen Ökosystem umzuwandeln. Davon würden auch die Lachse natürlich profitieren. Es gibt dann also solche Möglichkeiten wie Fischtreppen, dass also den Wanderfischen die Möglichkeit gegeben wird, in den Flüssen wieder zu wandern. Das wäre ein ganz wichtiger Punkt. Aber letztendlich, da wird wahrscheinlich kein Weg dran vorbeiführen, ist ein Fangverbot. Diese Fangverbote gibt es schon, aber mitunter auch nur lokal. In unserem Artikel in Spektrum haben wir es ja angesprochen, dass also jetzt zum Beispiel im Baskenland ein Fangverbot gilt, aber in den benachbarten spanischen Provinzen wiederum nicht. Und wenn man nur eine so eine kleine Region ein Fangverbot hat, das bringt natürlich wenig. Das heißt, wenn wir diesen faszinierenden Fisch weiter behalten wollen, da kommen wir nicht drum rum, da müssen wir ein ganzjähriges europaweites Fangverbot aussprechen und ganzjährig auf den Aalfang verzichten. Das gilt jetzt nicht nur für den europäischen Aal. Es gibt ja auch noch andere Aalarten, bei denen sieht es halt genauso aus. Die sind auch genauso bedroht. Also letztendlich, ja, also vielleicht sollte man auf diese Delikatesse dann doch verzichten.
0: Ganz interessant auch, wenn euch das mit dem Fangverbot und dem Baskenland noch mehr interessiert, im Artikel auf spektrum.de findet ihr den unter anderem. Da kommen auch Fischer zu Wort und die sind natürlich gar nicht begeistert, weil nur bei ihnen ein Fangverbot ist und in anderen Regionen nicht. Also das hat auch nochmal eine ganz menschliche Komponente für viele Fischerinnen und Fischer da vor Ort. Also die Empfehlung euch auf jeden Fall, diesen Artikel mal anzuschauen. Viel drin über die Aale, das ich auch überhaupt nicht wusste. Ganz faszinierendes Tier und Andreas, dir sage ich vielen, vielen Dank fürs Erklären.
1: Ja, ich danke dir.
0: Und das war's schon wieder für diese Woche vom Spektrum Podcast. Euch vielen, vielen Dank fürs Zuhören. Gern auch kommende Woche wieder dabei sein. Bitte dann am Freitag gibt's nämlich eine neue Folge von uns wie immer. Bis dahin freue ich mich, wenn ihr den Podcast abonniert, wenn ihr kommentiert, bewertet und teilt. Das freut uns sehr. Dafür auch vielen, vielen Dank. Mein Name ist Marc Zimmer und ich sag Tschüss und macht's gut.
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1: Die chemische Industrie in Deutschland steht bekanntlich vor einigen großen Herausforderungen. Hohe Energiepreise und die Abhängigkeit von fossilen Rohstoffen sind zwei der drängendsten Probleme. Hier setzt das Projekt Ascend an. Die Abkürzung steht für Accelerated Solutions for Catalysis Using Emerging Nanotechnology and Digital Innovation. Also zu Deutsch etwa beschleunigte Lösung für Katalyse mit Hilfe von Nanotechnologie und digitalen Innovationen. An diesem Projekt sind 6 Partner aus Forschung und Industrie beteiligt. Das Helmholtz-Zentrum Berlin, das Fritz-Haber-Institut, die TU Berlin, BASF, Dunja Innovations und Siemens Energy. Das Ziel von Ascend ist, energieintensive Industrie nachhaltiger zu gestalten. Dabei soll die industrielle Wettbewerbsfähigkeit vor allem im Chemiesektor erhalten bleiben. Wie das Projekt dazu beitragen kann, darum geht's in dieser Folge. Mein Name ist Wieland Mikulajczyk. Wie gut, dass ihr zuhört.
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1: Autos, Medikamente, Verpackungen, Kosmetikprodukte, Dünger, Kleidung, Reinigungsmittel. Ganz ehrlich, ich könnte jetzt ewig weitermachen, denn die Liste an Produkten, in denen Basischemikalien stecken, ist extrem lang. Basischemikalien? Ja, Basischemikalien sind beispielsweise Methanol, Ethylen, Propylen oder Ammoniak. Diese sind im Endprodukt meist nicht mehr sichtbar, aber ohne sie lässt sich das Endprodukt gar nicht herstellen. Also, ohne diese Basischemikalien ist unsere heutige moderne Gesellschaft nicht vorstellbar. Allerdings, diese Grundstoffe herzustellen, ist sehr energieintensiv. Deshalb spielen bei den Herstellungsprozessen Katalysatoren eine zentrale Rolle. Sie beschleunigen die chemischen Reaktionen und machen Verfahren so energieeffizienter. Das Projekt Ascend möchte die Entwicklung von Katalysatoren der nächsten Generation beschleunigen. Wie sie das machen? Das kann mir Dr. Steffi Lawenka ganz genau erklären. Sie ist Projektmanagerin von Ascend am Helmholtz-Zentrum Berlin. Frau Dr. Lawenka, herzlich willkommen im Forschungsquartett.
3: Ja, schönen guten Morgen. Dankeschön für die Möglichkeit, hier kurz sprechen zu können.
1: Frau Lawenka, vielleicht können Sie ganz einfach runtergebrochen an einem Beispiel erklären, warum Katalysatoren in der chemischen Industrie so wichtig sind.
3: Genau, Sie haben ja schon relativ viel am Anfang schon erklärt. Katalysatoren, ich glaube, sind der allgemeinen Bevölkerung am meisten bekannt über Autos als Teil des Abgassystems, die halt einfach dafür sorgen, dass die Abgase weniger giftig sind. Aber wenn man sich das mal größer und globaler vorstellt, muss man sich einfach bewusst werden, dass 85% unserer alltäglichen benutzten Materialien, wie auch schon in der Anmoderation gesagt, auf Herstellungsprozessen basieren, die Katalysatoren benötigen. Also das heißt, wenn wir Richtung klimaneutrale Gesellschaft denken, brauchen wir Innovationen im Bereich Katalyse.
1: Also beim Auto haben wir das. Gibt es noch etwas, wo ich in meinem Alltag auf einen Katalysator treffe?
3: Also Katalysatoren sind in unserem Alltag eigentlich allgegenwärtig, aber sie sind halt nicht so offensichtlich. Auch, ich meine, selbst im Auto sieht man ihn ja prinzipiell nicht. Weiterhin spielen Katalysatoren eine ganz, ganz starke Rolle, zum Beispiel in der Düngemittelproduktion, die für die globale Landwirtschaft einfach mittlerweile unabdingbar ist. Aber weiterhin natürlich eine ganz, ganz starke Rolle im Energiesektor, zur Erdölweiterverarbeitung zum Beispiel, aber auch in der Medikamentenherstellung, im Plastik, wie Sie schon gesagt hatten. Und was für uns am HCB natürlich eine ganz entscheidende Rolle spielt in der Forschung, ist die Herstellung und Nutzung nachhaltiger Energieträger, also wie Wasserstoff oder wasserstoffbasierte Energieträger. Und natürlich dann auch in solchen Technologien wie Brennstoffzellen.
1: Aus welchen Stoffen besteht so ein Katalysator? Wie sieht der Stoff eigentlich aus oder was für Stoffe können das sein?
3: Also prinzipiell können das ganz diverse Materialien sein. Leider zurzeit sehr oft Materialien wie Platin, Palladium, Iridium, die halt einfach sehr kostspielig sind und auch gar nicht hinreichend oft vorhanden sind auf der Erde. Deswegen ist es auch ein Ansatz dieses Ascend-Projektes, diese Materialien zu ersetzen durch besser verfügbare oder günstigere Materialien, zum Beispiel wie Nickel-Eisen.
1: Das Projekt Ascend will die Entwicklung von noch besseren Katalysatoren beschleunigen. Auf der Website des HZB steht, dass sie zwei bahnbrechende Ansätze zusammenführen. Digitale Katalyse und Dünnschichtkatalysatoren. Fangen wir bei der digitalen Katalyse an. Was bedeutet das überhaupt, digitale Katalyse? Und warum ist das Ganze jetzt überhaupt bahnbrechend?
3: Ja, das ist ein wunderbarer Begriff, digitale Katalyse, weil er so ziemlich alles und nichts sagt. Was wir uns darunter konkret vorstellen ist, jeder kennt ja den aktuellen Trend der künstlichen Intelligenz, Big Data. Das ist halt einfach ein, sagen wir es mal so, weiterer Forschungsparadigmenwechsel. Das ist jetzt auch wieder ein kompliziertes Wort, aber wenn man sich den Verlauf der Forschung über die letzten Jahrhunderte anguckt, sind wir von empirischer Wissenschaft, also Newton fällt der Apfel auf dem Kopf, über die theoretische Wissenschaft, Newton denkt darüber nach, warum tut er das, Theorien, die computergestützte Wissenschaft, also wir können halt viel komplexere Probleme angehen mit dem Computer, hin zu Big Data gekommen. Also das heißt, wir haben ganz, ganz, ganz viele Daten, die uns dann auf einmal durch Mustererkennung Antworten liefern auf Fragen, die wir noch gar nicht gestellt haben zum Beispiel. Und die digitale Katalyse geht halt in diesen Bereich. Das heißt, wir nutzen einfach vorhandene Forschungsdaten, generierte Forschungsdaten digital aus. Das heißt, wir nutzen Computer, Machine Learning, künstliche Intelligenz, um hier Forschung zu beschleunigen. Und vielleicht muss ich da auch nochmal ganz kurz darauf hinweisen, wie Katalyseforschung oder generell Materialforschung eigentlich in der Vergangenheit betrieben wurde. Das ist halt, ich sag jetzt mal, die klassische Trial and Error, also Versuch und Fehler-Ansatz. Und der ist halt relativ langsam. Das heißt, man synthetisiert irgendwas, man guckt, funktioniert es nicht, man überlegt sich, warum nicht und fängt wieder von vorne an. Wenn man sich dann jetzt auch überlegt, ein klassischer Innovationszyklus, also von der Idee, von der Materialentwicklung bis hin, ich habe eine fertige industriell-technische Anwendung, vergehen normalerweise um die 10 Jahre. Und gerade im Blick auf regenerative Energien, erneuerbare Energien und Klimawandel behaupte ich einfach mal frech, wir haben keine weiteren 10 Jahre.
1: Bei der digitalen Katalyse haben Sie gerade schon gesagt, nutzen Sie künstliche Intelligenz und machen damit dann Simulationen. Wie muss ich mir das konkret vorstellen? Was macht das Ganze effizienter?
3: Bei dem Thema künstliche Intelligenz muss man sich gerade auf die Katalyseforschung vielleicht erstmal ganz kurz vorstellen, was ist das? Ich denke, da hat jeder so seine ganz eigene Vorstellung von, was künstliche Intelligenz ist. Die meisten kennen wahrscheinlich Chatbots, Large Language Models. Letztendlich ist künstliche Intelligenz eigentlich nichts anderes als ein sehr komplexes mathematisches Konstrukt, ein Modell. Und dieses Modell braucht Daten. Und diese Daten werden, ich sage jetzt mal, mehr oder weniger statistisch ausgewertet. Und das kann dazu genutzt werden, um das Modell wiederum lernen zu lassen, im nächsten Schritt besser zu werden. Also das ist künstliche Intelligenz prinzipiell erstmal. Das kann man mit Worten machen, das kann man aber auch mit Forschungsdaten machen.
1: Wo kommen diese Daten denn jetzt überhaupt her?
3: Das ist eine sehr gute Frage. Genau, die braucht nämlich nicht nur irgendwelche Daten, die braucht nämlich auch strukturierte und maschinenlesbare Datensätze. Das heißt, wenn jetzt, ich sag jetzt mal, der klassische Materialwissenschaftler im Chemielabor ein neues Material entwickelt, entdeckt, liegen die Daten, also die Charakterisierungsdaten beziehungsweise die, was passiert mit dem Material danach, vielleicht gar nicht oder meistens nicht in der Form vor, die wir halt brauchen, um diese künstlichen Intelligenzmodelle zu füttern. Und hier kommt ein ganz, ganz wichtiges Feld ins Spiel, was halt auch im Ascent-Projekt stark unterstützt wird. Und das nennt sich Data Stewardship. Also wir brauchen wirklich auch in Zukunft, um in diesem Forschungsfeld schnell voranzukommen, Personen, die zwischen, ich sage jetzt mal, dem klassischen Wissenschaftler stehen und dem Data Scientist, die unterstützen, Daten strukturiert aufzuarbeiten, sodass sie überhaupt maschinenlesbar sind.
1: Und wie kommt da jetzt die Katalyse rein? Also wir haben die künstliche Intelligenz, die große Datensammlungen gut verarbeiten kann und sich da weiterentwickeln kann. Und wo kommt jetzt die Katalyse dazu?
3: Genau, wenn wir jetzt so ein Modell nicht mit Worten füttern, zum Beispiel wie bei diesen ganzen Chatbots, die jetzt gerade existieren, sondern mit Forschungsdaten, können wir zum Beispiel erreichen, dass Experimente vorgeschlagen werden. Also normalerweise sitzt ein Forscher halt da, überlegt, okay, was könnten denn die nächsten Experimente sein? Welche Materialkombination könnte ich benutzen, um zum Beispiel die Selektivität oder die Aktivität eines Katalysators zu verbessern? Und hier gibt es jetzt die Möglichkeit, wenn man so ein Modell mit vorhandenen Daten füttert, also zum Beispiel, man gibt ihm vor, okay, diese und diese Materialien ergeben mit der und den Reaktionsbedingungen diese und diese Aktivitäten und Selektivitäten. Wenn man das halt mit hinreichend vielen Daten macht in so einem Modell, kann dieses Modell über Optimierungsprozesse nächste Experimente vorschlagen, die können validiert werden. Das Modell lernt dadurch, okay, das war ein richtiger oder falscher Weg. Und dadurch kann ein normalerweise gigantisch großer Parameterraum an möglichen Kombinationen von Materialien einfach sehr viel schneller eingeschränkt werden und dementsprechend die Forschung verschnellert werden.
1: Ich habe dann von dem selbststeuernden Labor gelesen, was damit in die Forschung reinkommt. Meine Frage ist jetzt, was ist ein selbststeuerndes Labor? Muss ich mir das wie im Science-Fiction vorstellen, dass von links der Roboterarm reinkommt, von rechts irgendwie was hochgeschoben wird und dass dann die Pipette ausgedrückt wird von dem nächsten Roboterarm? Und wie kommt das dann der Forschung zugute?
3: Wenn wir uns jetzt nochmal kurz daran erinnern, wir haben halt das Datenmodell, wir haben die Daten, brauchen wir halt eine Möglichkeit, die Daten zu produzieren. Das können wir über den konventionellen Weg machen. Der Forscher steht im Labor, produziert etwas, analysiert etwas und füttert die Datenbank beziehungsweise dieses Modell damit. Können wir das Ganze halt beschleunigen, indem wir sehr viele Materialien in sehr kurzer Zeit zum Beispiel screenen, also einfach abrastern. Das funktioniert am schnellsten, wenn wir das eine Maschine machen lassen und auch am nicht zuverlässigsten, aber am reproduzierbarsten. Und da kann man sich das tatsächlich vorstellen, dass es entweder je nach Material, ob es halt Pulver sind oder zum Beispiel dünne Schichten, dass es Hochdurchsatzexperimente gibt. Es wird zum Beispiel eine Oberfläche abgerastert mit Analysemethoden oder es gibt tatsächlich Pipetten beziehungsweise ja andere Möglichkeiten, sozusagen viele Materialien über Robotik automatisiert zu synthetisieren und zu analysieren.
1: Sie haben auch schon den Begriff der Dünnschichtkatalysatoren genannt. Das ist laut Website der zweite bahnbrechende Ansatz. Inwiefern unterscheiden sich Dünnschichtkatalysatoren von bisher genutzten Katalysatoren? Und sind sie besser oder was macht sie besser?
3: Also konventionelle Katalysatoren liegen jedenfalls im Chemiebereich in Pulverform vor und werden auch seit über 100 Jahren erforscht. Bisher finde ich faszinierend, weiß aber keiner, warum funktionieren Katalysatoren eigentlich, wie sie funktionieren. Also der klassische Ansatz ist halt, wir probieren etwas aus, es funktioniert und wir freuen uns und bringen es in die Anwendung. Der Dünnschichtansatz hat den Vorteil, dass man relativ klar definierte Strukturen, vor allen Dingen auch saubere Strukturen, Materialien erstellen kann, die analysiert werden können, um auch gleichzeitig zu beantworten, warum funktioniert eigentlich ein Katalysator, wie er funktioniert, aber auch sehr stark Vorteile bringt, schnell große Materialbibliotheken zu erstellen. Also man muss halt nicht, ich sag jetzt mal, 1000 kleine Pipetten oder 1000 kleine Materialproben haben. Man kann zum Beispiel auf einem Wafer Materialgradienten herstellen und hat halt auf kompaktem Raum sehr schnell sehr definierte Materialbibliotheken erstellt.
1: Es ist ja relativ bekannt, dass wir hier in Deutschland ja ziemlich abhängig von fossilen Rohstoffen für die chemische Industrie sind und das ist ja durchaus ein großes Problem. Wie kann denn das Projekt Ascent dazu beitragen, dass die deutsche Chemie weniger abhängig wird von Erdöl und Erdgas?
3: Ascent hat einen ganz starken Schwerpunkt auf grüne Energieträger und grüne Chemie. Das heißt, hier explizit die Herstellung von Wasserstoff beziehungsweise die Weiterverarbeitung von CO2 zu ja, wertvolleren Grundchemikalien. Und das Ganze wird begleitet bei uns, das ist auch sehr wichtig, von sogenannten Lifecycle Assessment. Das heißt, ein Arbeitspaket in dem Projekt guckt halt ganz genau darauf, okay, welche Materialien nutzen wir jetzt gerade auch für die Erforschung, welche ziehen wir da halt in Betracht und was ist der Einfluss auf die Weltwirtschaft zum Beispiel oder Einfluss der Weltwirtschaft auf dieses Material, dass wir halt wirklich den Fokus darauf legen, Materialien in Betracht zu ziehen, die wirklich dieses Problem der geringen Verfügbarkeit angehen.
1: Ja, Wasserstoff kann fossile Rohstoffe und Energieträger ja teilweise ersetzen. Er wird aber noch längst nicht so breit genutzt. Da gibt es noch diverse Hindernisse. Zum Beispiel, dass Wasserstoff noch gar nicht in der Menge vorhanden ist, wie es sich gewünscht wird. Wie trägt Ihr Forschungsprojekt dazu bei, diese Hindernisse ja, zumindest zum Teil zu beseitigen?
3: Also zum einen setzt Ascent auf die Erforschung von Materialien für die Wasserstoffherstellung, also die Technologien, die bereits am Markt vorhanden sind. Also es ist ja keine neue Technologie in dem Sinne. Sie ist halt einfach nur noch nicht effizient genug beziehungsweise kostengünstig genug, um wirklich konkurrenzfähig zu erdölbasierten Energieträgern zu sein. Das heißt, ein Hebel, den wir in Ascent ausnutzen, ist, Materialien einzusetzen, die halt einfach verfügbarer und günstiger sind für das Katalysatormaterial an sich, als auch die Technologie an sich zu verbessern. Also der Katalysator ist ja nur so effizient und so gut wie in dem Elektrolyseur zum Beispiel, in dem Reaktor, der verbaut ist. Und dieses ganze Paket zu erforschen, ist halt Teil von Ascent. Und hier kommt halt zusammen, dass wir nicht nur die aufstrebenden technologischen Methoden, die Datenwissenschaft gibt, nutzen, sondern halt auch eng mit der Industrie zusammenarbeiten, sodass wir halt nicht nur Grundlagenforschung betreiben, sondern halt ganz stark im Fokus haben, das gleich industrienah zu erforschen.
1: Das sagt Dr. Steffi Lawenka vom Helmholtz-Zentrum Berlin. Vielen Dank für Ihre Zeit und das spannende Gespräch.
3: Ja, vielen Dank für die Möglichkeit.
1: An dieser Stelle möchte ich auch für die Produktion dieser Folge danken. Die kam diese Woche von Paula Bültemann. Damit sind wir am Ende des Forschungsquartetts für diese Woche. Jeden Donnerstag erscheint eine neue Episode und wir freuen uns, wenn ihr wieder reinhört und wenn ihr einer wissenschaftsbegeisterten Person vom Forschungsquartett erzählt. Mein Name ist Wieland Mikulajczyk. Vielen Dank fürs Zuhören. Bleibt neugierig und bis zum nächsten Mal.
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2: Friedrich Merz ist kürzlich etwas aufgefallen. Seiner Politik fehle es, so lautete seine Selbstdiagnose, an einer Erzählung, einer Art theoretischem Überbau. Nun könnte man natürlich einwenden, das Problem der Merzschen Politik sei bislang eher der fehlende Unterbau gewesen, theoretisch wie praktisch, aber ausnahmsweise soll an dieser Stelle mal nicht gewohnheitsmäßig gegrummelt, sondern konstruktiv mitgedacht werden. Merz nämlich ist längst einen Schritt weiter und hat bereits einen potenziellen Metaebenenkandidaten ins Auge gefasst. Statt Ludwig Erhards Mehr Wohlstand für alle könne der Titel des schwarz-roten Kursbuchs seiner Regierung doch Mehr Wohlstand für alle Generationen lauten. Selbstredend könnte er das. Doch wie bei so vielen Einfällen des Kanzlers ist auch dieser höchstens der zweitbeste. Denn wenn man schon am Umdichten eines großen Werks ist, sollte man sich insbesondere als Christdemokrat lieber einen anderen Klassiker vornehmen, nämlich »Wer die Wahl hat, hat die Qual«. Aus der Erfahrung der vergangenen Woche heraus ergibt sich denklogisch, das Augenmerk vom gequälten Wähler auf den gequälten Wahlkämpfer zu lenken. Wer den Wahlkampf hat, hat die Qual, wäre eine gegenwartsadäquate Neuinterpretation dieses Bonmots, die zwar etwas sperrig im Abgang ist, das aber nur für kurze Zeit. Denn die gepeinigte CDU hat ja längst das perfekte Mittel gefunden, all diesen Qualen ein Ende zu bereiten. Sie hat es nur noch nicht gemerkt, also ungefähr so wie Friedrich Merz nicht gemerkt hat, dass er aus Versehen die private Krankenversicherung abschaffen wollte. Aber das ist eine andere Erzählung ohne Überschrift. In die Wahlkämpfe in Sachsen-Anhalt, Mecklenburg-Vorpommern und Berlin jedenfalls haben die örtlichen Christdemokraten ihren Bundesvorsitzenden und Bundeskanzler bekanntlich dahingehend eingebunden, dass sie ihn konsequent versteckt haben. Der Clou ist, was ursprünglich als Verlegenheitslösung gedacht war, könnte sich nun als das nächste große Ding im politischen Kampagnenwesen entpuppen. Hatte nicht kürzlich Bundestagsvizepräsident Omid Nuripur gewarnt, die ständige Wahlkämpferei führe zu Stillstand und einer atemlosen Politik? Wahlkämpfe mit nicht sichtbaren Wahlkämpfern würden diesen Zustand umgehend beenden und wären damit nicht nur ein Dienst am Wahlkämpfer, sondern auch an der Demokratie. Die Unschärfen eines Ulrich Siegmunds würden sich im AfD-blauen Dunst seiner Simson auflösen. Er wäre quasi Schrödingers Siegmund und somit wie die berühmte Katze gleichzeitig da und nicht da. Ein Mann wie Daniel Peters wiederum müsste endlich nicht mehr versuchen, von wenigstens einem Fischbrötchenesser zwischen Wismar und Wolgast erkannt zu werden. Und der Kanzler? Der könnte daheim im Sauerland bleiben, die Krawatte lockern und Ludwig Erhard lesen.
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1: Hi und hallo zum Plattenkoffer von Detektor FM. Mein Name ist Jens Wollweber und ich muss zugeben, unseren heutigen Gast hatte ich so noch gar nicht richtig auf dem Schirm. Und das, obwohl er schon länger dabei ist und mit 1,8 Millionen monatlichen Spotify-Hörerinnen und Hörern eine durchaus große Nummer in der Elektronik-Szene ist. Die Rede ist von Parafokuva. Er lebt in Berlin und hat sich in den letzten 8 Jahren eine internationale Fanbase aufgebaut. Selig auch, weil sein Sound immer wieder überrascht und schwer zu greifen ist. Aber seine Musik ist geprägt von deepem und melodischem Sounds, egal ob sich seine Songs und Tracks rhythmisch im Downbeat, House, Pop oder Hip-Hop bewegen. Und ich denke, das kommt eben einfach gut an, egal wo man auf der Welt ist. Im Juni erschien sein neues Album Juno, das in einer virtuellen Weltreise entstanden ist, mit vielen folkloristischen Instrumenten und internationalen Gästen. Es dürfte also spannend sein, welche Tracks Parafokuva in seinem Plattenkoffer am liebsten mag. Ich wünsche viel Spaß in der kommenden Stunde.
2: Hallo, hier ist Parafokuva und ihr hört den Plattenkoffer von Detektor FM. Der erste Song, den wir jetzt gerade hören, ist von Movement, einer australischen Band, und der Titel ist Like Lust und momentan einer meiner kompletten Favoriten. Der Song ist aus dem Jahr 2015, also schon etwas älter.

Der nächste Song heißt Attic und ist von Volker. Und bei diesem Song gefällt mir besonders der Drop, der in ein paar Sekunden kommt. Die meisten dieser Songs werden mir von Freunden gezeigt, mit denen ich immer sehr viel Austausch über Musik führe. Daher bedeuten mir die Songs immer relativ viel.

Fred Again hat diesen Song gemacht und er heißt Maria und ist im Moment aus den ganzen Clubs nicht rauszudenken. Eigentlich die Sommerhymne 2021. Viel Spaß.

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Dieser Song heißt Bell und ist von dem Interpret Marsh. Und ein Song, den ich hauptsächlich in Clubs spiele. Dabei ist es immer wichtig, dass ich ganz andere Musik privat höre als im Club. Und das, was ich im Club spiele, selber, als wenn ich ein DJ-Set spiele, unterscheidet sich auf jeden Fall sehr von dem, was ich privat höre. Aber das ist ein Song, der mir an sich sehr, sehr gut gefällt, wegen Kalimbas, die im Hintergrund sind, und wegen der ganzen Produktion.

Go Town heißt der nächste Song und ist von der belgischen Band Stavros, die ich persönlich auch kennengelernt habe, mit denen ich meine ersten Gigs zusammengespielt habe vor ungefähr 7 Jahren. Und man sieht sich immer wieder auf Festivals oder Gigs in Clubs und das ist immer wieder schön. Es sind 4 Leute mittlerweile und sie machen einen wirklich super, super Live-Gig. Also für alle, die irgendwann

Das war der Song Dimmer von Hosini. Und der nächste Song ist von Tisha, einer Produzentin aus Südlondon. Deren Songs mir im Moment sehr, sehr gut gefallen. Erinnern ein bisschen an Maribu State. Und dieser Song heißt Sister.

Der nächste Song heißt New World und kommt von dem japanischen Produzenten Aokai-san. Ich hoffe, ich habe das richtig ausgesprochen. Der, wie gesagt, in Japan lebt, aber seine Inspiration auf jeden Fall aus dem indischen Raum bekommt. Das merkt man auch bei seinen älteren Platten. Das hier ist seine neueste Single und ist auf jeden Fall etwas anderes, aber ich empfehle euch auf jeden Fall auch die älteren Sachen anzuhören.

Cascades von dem italienischen Produzent Indian Wells, den ich auch schon sehr, sehr lange höre, und seine Produktionen sind immer unglaublich vielfältig und detailreich und gefallen mir sehr, sehr gut.

Und hier sind wir schon bei dem letzten Song. Und der ist von Get Down und ist ein Edit von Anytime She Goes Away. Das ist auf jeden Fall einer meiner privaten Lieblingssongs, die ich im letzten Jahr viel gespielt habe, weil er einfach extrem gute Laune macht.

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1: Ein bisschen ist es wie im Theater, da schließen auch so langsam die Sommerbühnen und die Spielzeit in den Häusern kündigt sich schon an. Ähnlich ist das auch in der Kunstwelt, die mit der Berlin Art Week in die Herbstsaison startet. Mehr als 100 Museen, Sammlungen, Galerien und Projekträume feiern ab morgen gemeinsam die Kunst mit neuen Ausstellungen, Talks, Führungen, Performances und vielem mehr. Und das in diesem Jahr zum 15. Mal. Was ihr in den kommenden 5 Tagen bis Sonntag nicht verpassen dürft, darum geht's in dieser Folge. Mein Name ist Sarah-Marie Plikat. Hallo.
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1: Für dieses Gespräch bin ich jetzt wieder mit 2 ausgewiesenen ExpertInnen verbunden, Elke Buhr und Sebastian Frenzel vom Monopol-Magazin. Erstmal hallo ihr beiden.
3: Hallo.
4: Hallo.
1: Ich traue es mich noch gar nicht so richtig zu sagen, aber der Sommer, der geht ja so langsam vorbei. Der Herbst, der kommt und damit auch die Tage, die man ohne Sonnenfomo im Museum oder Galerie verbringen kann. Die Berlin Art Week ist da so ein bisschen so ein Zwischending von draußen und drin. Was mögt ihr denn jetzt an der eigentlich am meisten?
4: Elke, fang du an.
3: An der Berlin Art Week mag ich alles, was ich auch an Berlin mag, nämlich, dass sie so vielfältig ist und dass sie so riesig ist und dass man sich verläuft und dass man gar nicht weiß, wo man zuerst hin soll. Also es gibt ja immer so viel Gerede über Berlin. Ist jetzt Berlin eigentlich noch die Kunststadt? Und man muss ja auch sagen, dass Berlin wirklich politische Probleme hat, dass es irgendwie es kommen weniger Touristen, die Kultur wird immer weniger investiert. Es ist wirklich, also man hat es uns nicht leicht gemacht, gerade in den letzten Jahren unter dem bestehenden Senat. Aber wenn man dann die Berlin Art Week hat, dann sieht man, was da eben doch noch alles läuft. Und an der Berlin Art Week finde ich so sympathisch, dass da auch immer so ganz kleine Institutionen und kleine Projekträume und Initiativen dabei sind und halt auch die großen Häuser. Und also da gibt es dann halt die riesen fette Catalan, Maurizio Catalan Ausstellung in der Nationalgalerie. Aber es gibt eben auch was ganz Kleines, einen kleinen Film von Carsten Höller in einer Unterführung am Hermannplatz und so weiter. Also das heißt, es ist so vielfältig, dass es einen dann wieder Spaß macht, Berlinerin zu sein.
4: Ja, komplett. Und man hat diese tolle Mischung von geplant und irgendwie reingestolpert. Und das betrifft Ausstellungen, aber Menschen irgendwie auch. Also man ist mit A und B dort verabredet, trifft dann aber C und D und geht dann da und dahin. Und dann hat man diese verschiedenen Formate. Also man kann ja Kunst angucken, man kann auch Kunst kaufen. Man ist mal in einem White Cube im Museum, dann wieder in einem Ort, an dem man auch irgendwie nach vielen Jahren in Berlin einfach noch nie war. Also man entdeckt die Stadt und man entdeckt natürlich neue Kunst auch.
1: Mhm. Über die Bedeutung der Berlin Art Week für die Berliner Kunstszene haben wir auch mit Mona Steele gesprochen. Sie leitet die Berlin Art Week.
5: Die Berlin Art Week ist wichtig für die Kunstszene, würde ich sagen, weil sie in dieser sehr außergewöhnlich vielfältigen, aber eben auch extrem dezentral organisierten Kunstlandschaft einmal im Jahr einen gemeinsamen Rahmen, eine gemeinsame Plattform gibt. Und Berlin hat nicht ein Kunstzentrum, sondern eben ein ganzes Netz, was sich wirklich über die ganze Stadt verteilt. Und das zu bündeln, diese Programme zu bündeln und einmal im Jahr zu aktivieren, darin liegt ein großer Verdienst dieser Festivalwoche. Und diese Verdichtung von Programmen in dieser Festivalwoche im September bringt erhöhte Aufmerksamkeit für den Kunststandort, für die einzelnen Akteure, die diese Sichtbarkeit so einzeln für sich alleine nicht erreichen können. Und in dieser Gesamtheit, in diesem Zusammenkommen liegt eine große Stärke.
1: Ja, ihr beide habt es auch gerade schon gesagt, Mona Steele auch alleine, wenn man schon ins Programm schaut und auf die dazugehörige Karte, kann man die Bandbreite wirklich sehen. Man kann bis raus nach Dahlem fahren, Reinickendorf oder im Osten Hellersdorf oder Lichtenberg. Oder man fokussiert sich eben aufs Zentrum, um Kunst zu sehen. Wisst ihr denn schon, wen ihr sehen wollt?
3: Also ich will gucken, wer in der Gemäldegalerie nackt kommt, weil nämlich Ersan Montag, der ist eigentlich Theaterregisseur, aber in letzter Zeit auch viel in der Kunst gemacht, hat vor 2 Jahren den Deutschen Pavillon unter anderem in Venedig mitbespielt. Der macht eine Performance in der Gemäldegalerie und Gemäldegalerie ist ja bei uns der Ort, da sind die Cranachs und da sind die ganzen alten Meister, wirklich wunderschön, so ein bisschen verschlafen. Und auf den Fotos, die uns vorher geschickt wurden, waren halt nackte Menschen zu sehen und das war sehr lustig, weil ich habe da dann auch gesehen, dass ein Autor von uns, der Kurator Udo Kittelmann, auf der Liste stand der Leute, die da mitmachen und dann habe ich gesagt, Udo, bist du jetzt nackt in der Gemäldegalerie? Und er hat dementiert. Er hat gesagt, nein, auf keinen Fall. Insofern möchte ich jetzt gucken, wer da was anhat und wer da was eigentlich macht. Also das ist mein erster Plan. Ersan Montag in der Gemäldegalerie.
4: Mhm. Es geht da halt irgendwie um diesen Begriff alte Meister, um das Altern, um die Frage, warum die alten Meister auch nach Jahrhunderten immer noch so frisch und glatt aussehen, warum wir ihnen so viel Sorgfalt und Liebe geben, aber mit alten, realen Menschen vielleicht weniger gut umgehen. Genau, das wird bestimmt richtig gut.
1: Sebastian, du hast auch zumindest Kontakt gehabt mit einem Künstler, der sich nicht so leicht fassen lässt, Maurizio Cattelan. Dem hast du im Vorfeld ein paar Fragen zugeschickt, die es jetzt auch nachzulesen gibt im aktuellen Heft. Persönlich greifbar eben nicht so einfach. Was ist das für ein Typ? Und ja, der zeigt er dann auch in der Nationalgalerie eine Ausstellung. Was wird es da zu sehen geben?
4: Ja, Cattelan kennt natürlich jeder, großer Star. Und ich glaube, die an die Wand getapte Banane ist, ohne hier irgendwie so Superlative verwenden zu wollen, aber doch wohl das bekannteste Werk der vergangenen Jahrzehnte vermutlich. Und natürlich auch so eine totale Clownsnummer und immer wieder die alte Frage, ist das überhaupt Kunst? Das kann doch mein Kind auch. Bei Cattelan ist aber interessant, dass quasi der Humor und dieses Clownartige ist so der Vordergrund und dahinter liegt aber noch mehr. Er hat eine wahnsinnig interessante Biografie. Wenn man sich damit mal beschäftigt, merkt man vor allem, welchen starken Drang er hatte, gar nicht unbedingt Künstler zu werden, aber aus dem normalen Leben auszubrechen. Also er kommt aus Padua in Norditalien, aus einer proletarischen Arbeiterfamilie, ganz einfache Verhältnisse und ist dann, glaube ich, mit 16 oder so abgehauen. Katholische Erziehung, strenge Eltern, er war Messdiener. Die Auseinandersetzung mit der katholischen Kirche, mit Autoritäten jeder Art, mit der Familie, mit der Kindheit, das spielt bei ihm eine große Rolle. Und er hat diesen wahnsinnigen Drang gehabt, auszubrechen aus dem Leben, das er hatte. Und ich glaube, er war auch nie auf einer Kunstakademie und er ist wirklich ein klassischer Fall von jemandem, für den es einfach keinen anderen Begriff gibt als Künstler. Das ist er nun mal und vermutlich einer der berühmtesten der Gegenwart. In Berlin wird er die neue Nationalgalerie in eine Kirche verwandeln, so ist es angekündigt. Am Eingang wird man durch eine Replik des Brandenburger Tores gehen. Also es gibt da auch so einen Berlin-Bezug natürlich. Und drinnen wird es, glaube ich, relativ leer. Es sind aber ein paar seiner bekanntesten Arbeiten auch dabei. Also super bekannt ist zum Beispiel der kniende Hitler. So eine, ja, lebensechte Figur, ein kniender Junge, wenn man von hinten erstmal guckt, der irgendwie um Vergebung bittet. Der auf den Knien hockt und so eine ganz liebreizende Figur. Wenn man dann drumherum geht, dann erkennt man halt das Gesicht von Adolf Hitler. Und diese Verbindung von dem Niedlichen und dem Schrecken, der Frage, ob man dem größten Menschen schlechter aller Zeiten vergeben kann, also auch die Frage der Religion und des Glaubens, all das spielt damit rein. Und es ist, wenn man so will, natürlich auch eine politische Auseinandersetzung mit dem aktuellen Deutschland.
3: Es ist ja auch eigentlich total spannend, dass Maurizio Cattelan jetzt nach Berlin kommt. Also er hat ja den Preis der neuen den Preis der Nationalgalerie gewonnen. Das ist ja das erste Jahr, dass sie den Preis so verändert haben. Also früher war der Preis der Nationalgalerie eher für jüngere Künstler und war eigentlich so ein super Karrieresprungbrett. Jetzt wird er so einem Künstler für sein Lebenswerk verliehen zum ersten Mal. Und also ich finde es eigentlich nicht so spannend, das so zu ändern, weil ich das eigentlich schade finde für den, ja, also auch für die Idee, dass man jemanden unterstützen will. Auf der anderen Seite ist so eine Cattelan-Ausstellung in Berlin natürlich auch cool. Also wir hatten noch nie eine große Ausstellung von ihm. Er war hier sehr prägend, hat da eine Berlin-Biennale gemacht. Sebastian, wann war die nochmal?
4: Oh, es war die vierte Berlin-Biennale, aber in welchem Jahr die war?
3: Genau, also jedenfalls hat er vor vielen Jahren mal eine Berlin-Biennale hier gemacht und das ist eigentlich eine der legendärsten Biennalen überhaupt. Die hat er damals zusammen mit Massimiliano Gioni und der Kuratorin Alice Subotnik gemacht, so die ganze Auguststraße entlang. Und das war halt noch so, das ist vielleicht auch so ein bisschen, da ist man so ein bisschen nostalgisch, das ist so ein Berlin, was wir alle so wahnsinnig geliebt haben. Ne? Dieses Berlin, wo man noch so in die offenen Räume reinkommt, wo noch so viel unfertig ist, wo noch so viel altes Zeugs rumsteht und dann die Kunst da reinkommt und so. Das ist halt so eine schöne Erinnerung. Und jetzt kommt halt Cattelan und jetzt wollen wir mal sehen, ob er, ja, ob das wieder so schön wird oder ob man so denkt, okay, jetzt stellt er da halt seine Hits hin und die Nationalgalerie sieht ganz schön leer aus. Also ich bin super gespannt, wie das wird.
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6: Ich habe gerade nachgeschaut, es ist genau 20 Jahre her, 2006.
3: Oh mein Gott.
6: Die Biennale, die er mit kuratiert hat. Ja, ganz, ganz spannend wird sicherlich auch die Ausstellung über Kreuzberg im Gropiusbau. Elke, was gibt's darüber schon zu sagen?
3: Das ist wirklich total spannend. Und zwar gibt es da die Idee, dass man die Kunst der Migranten der 1970er und 1980er Jahre zeigt. Also es ist ja so, dass also gerade die Kunst der damals genannten Gastarbeiter, die wurde damals eigentlich gar nicht so richtig ernst genommen von der Kunstszene. Man hat die irgendwie nicht reingelassen. Es war halt oft realistisch gemalte Sachen. Auch so ein bisschen sieht so ein bisschen aus wie sozialistischer Realismus. Oder es ist halt auf jeden Fall nicht diese coole, konzeptuelle oder auch abstrakte Kunst, die damals in Berlin, in West-Berlin so angesagt war, sondern es war halt was anderes. Und deswegen ist es praktisch nicht wirklich Teil der Kunstgeschichte. Aber jetzt gibt es so eine große Bewegung, das aufzuarbeiten. Und der Gözay Doktas, der Kurator, der hat das auch schon im MMK in Frankfurt eine sehr schöne Ausstellung co-kuratiert. Jetzt hat er gerade auf der Manifesta auch was dazu gemacht. Und jetzt macht er halt zusammen mit Patricia Danner vom Gropiusbau dann diese Ausstellung in Berlin. Und ich bin da total gespannt drauf, weil ich meine, Berlin ist einfach ein Ort, wo so viel passiert ist. Und wir haben eins der Gemälde auch auf unser Cover vom Sonderheft genommen. Das ist so eine, da sieht man so die Fassade, eine Fassade von einem typischen Haus in Kreuzberg an der Adalbertstraße. Man sieht so ganz sorgfältig gemalt, wie so der ganze Putz abblättert, unten so ein Gemüseladen drin. Die Frauen gucken aus den Fenstern. Also es ist, finde ich, ein wahnsinnig schönes Bild, was aber auch echt, ja, ich glaube, man erst jetzt mit dieser Distanz auch so würdigen kann, wie schön das eigentlich ist.
6: Ergänzungen?
4: Also zum einen war sofort klar, es läuft ja bei uns immer so, der Artdirektor schickt dann an Elke und mich verschiedene Vorschläge für ein Cover. Das sind so 3 bis 8 verschiedene Vorschläge. Und dann geht es immer hin und her, ja, ich finde Nummer 4 toll und nicht Nummer 5 und so. Und am Ende haben wir eine Lösung. Aber in dem Fall waren wir uns sofort einig, das ist das Cover. Es sieht halt aus wie Paris. Also Berlin wird da auf so eine ganz komische Art schöner gemacht, als es eigentlich ist. Und Kreuzberg insbesondere auch schöner, als ich es in Erinnerung habe teilweise. Genau. Und wie Elke schon sagte, es ist ein vergessener Teil der Kunstgeschichte, der aber unbedingt erzählt gehört und der auch gerade auf der Berlin Art Week, finde ich, total gut passt, weil man da einerseits so einen internationalen Blick hat mit Catalan, so einen globalen Star, aber dann auch wirklich eine total interessante lokale Kunstgeschichte, die aber genau den gleichen Rahmen und Aufmerksamkeit auch verdient.
6: Es gibt noch einen anderen großen Themenkomplex jetzt. Also grundsätzlich ist es ja so, dass es bei der Berlin Art Week nicht so ist, dass alle sich irgendwie absprechen, sondern es jede Institution oder jeder Ort arbeitet nach dem, was sie dort tun. Aber trotzdem scheint es da irgendwie so einen Fokus jetzt doch zu geben. Und zwar auf einem anderen Thema, und zwar auch dem Ostthema, was ja bei der Biennale in Venedig auch schon im Deutschen Pavillon Thema war mit Werken von Song Thieu und Henrike Naumann. Ist das jetzt quasi eine Erweiterung in Berlin, da den Fokus so draufzulegen, oder gibt es da eine Überschneidung?
4: Also, naja, Themen liegen ja nicht so in der Luft, aber es ist natürlich ein Thema, mit dem sich Deutschland seit Jahren einfach beschäftigt und beschäftigen muss, auch die Wiedervereinigung, die Folgen der Wiedervereinigung. Und dass es jetzt erst in der Kunst angekommen ist, ist eigentlich erschreckend dafür, dass die Kunst immer denkt, sie sei so wahnsinnig avantgardistisch und vorneweg. In Venedig, du hast es ja angesprochen, war der Deutsche Pavillon diesmal von 2 Künstlerinnen bespielt und von einer Künstlerin kuratiert, die alle 3 eine Ost- oder so Nachwendebiografie haben. das ist ja auch nicht ein Thema Osten. Es sind ja viele, viele Aspekte und Facetten, die dahinter stecken. Das wird jetzt so nach und nach aufgearbeitet. Und auf der Berlin Art Week gibt es jetzt eine tolle Ausstellung der IFA-Galerie zum Beispiel. Da geht es um das Zentrum für Kunstausstellungen, das die DDR gegründet hatte, Anfang der 70er Jahre. Das war eine Zeit, als die DDR gemerkt hat, mit Kunst kann man einerseits Devisen reinholen, also Geld, und auf der anderen Seite ist es auch so eine Art diplomatische Softpower, mit der man sich auf der Venedig-Biennale präsentieren kann, mit der man irgendwie zeigen kann, wer man ist und was man will. Deshalb hat die DDR damals dieses Zentrum gegründet, und jetzt in der Ausstellung in der IFA wird dann zum Beispiel geguckt, was haben die gezeigt, was haben die nicht gezeigt, wie sind die Künstler in der DDR mit Zensur oder mit Einschränkungen umgegangen, wie haben die die umschifft, wie haben die da vielleicht auch so spannende Umwege gefunden, um diese staatliche Kontrolle halt zu durchbrechen. Und genau, das ist eine der Ausstellungen, die es gibt. Und also wenn das so der Blick in die Vergangenheit der DDR ist, gibt es dann noch eine Doppelausstellung im Neuen Berliner Kunstverein und im Schinkel-Pavillon, die eigentlich auf die Gegenwart mehr schauen und sagen, was ist der Osten eigentlich heute als so Projektionsfläche, was ist damit gemeint, was verbinden wir damit an Erwartungen, welche Vorurteile gibt es? Und da geht es dann einerseits um so DDR-Erinnerungspolitik und wie die heute fortgeführt wird. Es geht aber auch um Antisemitismus und um aktuelle politische Fragen.
6: Ich hatte auf jeden Fall in meiner in Liste der Ausstellungen oder Galerien, die ich besuchen möchte, auf jeden Fall noch die Stiftung der Berliner Volksbank drauf. Da geht es auf jeden Fall um Kunst von Menschen aus Vietnam.
4: Es geht um den Austausch zwischen Künstlern in Vietnam und der DDR. Die waren ja als Brüderstaaten sozialistisch miteinander verbunden, und darum geht es dort.
6: Genau, Elke, du hattest am Anfang auch gesagt, dass man nicht nur Kunst sich anschauen kann, sondern man kann Kunst auch kaufen. Am Donnerstag wird auch die Positions eröffnet. Wie sieht's mit dem Kunstmarkt aus?
3: Ja, also die Berlin Art Week wird zunehmend auch ein interessanterer Moment auch für den Kunstmarkt. Also erstmal gibt's halt die Positions. Das ist eine sehr schöne Messe, die immer im alten Flughafengelände Tempelhof stattfindet, wo ich immer ganz besonders nett finde, die sogenannten Academy Positions. Das heißt, da sind so Nachwuchsleute, so Leute von den Kunstakademien. Das ist für uns natürlich auch immer spannend, weil wir immer, ja, uns für junge Künstlerinnen und Künstler interessieren. Das ist ein schöner Ort dafür. Und aber auch die Galerien, die sonst ja das Gallery Weekend im Mai als wichtigsten Moment haben, haben jetzt auch im Herbst wirklich so nochmal einen zweiten Anknüpfungspunkt oder einen zweiten Abend, wo wirklich gute Ausstellungen eröffnen. Also ich freue mich da zum Beispiel auf Leiko Ikemura bei CFA oder auch Katharina Sieverding bei Thomas Schulte. Es gibt da einige wirklich tolle Ausstellungen, die ich mir auf jeden Fall anschauen werde.
6: Die Berlin Art Week, die gibt es ja jetzt seit 15 Jahren. Sie feiert in diesem Jahr so ein kleines Jubiläum. Wie habt ihr die vergangenen Jahre erlebt? Wir haben jetzt auch schon so ein bisschen zurückgeschaut. In euren Antworten hat man es auch gehört. Es gab so in Berlin, wo sich alle nach sehnen. Genau, wie habt ihr die Berlin Art Week in den vergangenen Jahren erlebt?
3: Ich finde, sie hat sich gemacht. Also sie ist ja wirklich entstanden aus so einem Gefühl heraus, schon damals, oh Gott, die Berliner Kunstszene schlafft ein bisschen ab, weil damals die ja diese große Messe zugemacht hat. Und man hatte erstmal dann nicht so richtigen Ersatz und man dachte, okay, was machen wir jetzt? Und dann haben sie ja einfach, also letztlich die Berlin Art Week, die schafft ja keinen Inhalt, sondern das ist ja einfach nur wie so eine Klammer, die das, was sowieso entsteht, nochmal marketingtechnisch und kommunikativ ordentlich kommuniziert und die halt einen Anlass schafft, dass wirklich dann da alle Leute kommen, dass da die Eröffnungen sind oder so. Und ich glaube, am Anfang waren auch viele Institutionen und auch gerade die Galerien und so waren so ein bisschen skeptisch nach dem Motto, ach, müssen wir da jetzt mitmachen, was passiert denn da überhaupt? Und ich glaube, es hat sich über die Jahre schon sehr etabliert, weil auch, glaube ich, alle Player verstanden haben, dass man solche Momente braucht und dass man auch so einen gemeinsamen Moment braucht, wo dann wirklich alle mitmachen und man halt nicht dieses typische, ach nee, für uns ist das nichts, was man in Berlin schon manchmal hat. Also, dass das einfach weg ist, sondern dass die Leute wirklich sich auch freuen und alle wissen so, jetzt passiert was und dann auch alle losrennen. Also es funktioniert mittlerweile schon viel besser als so in den ersten Jahren.
4: Was sich auf jeden Fall auch geändert hat, ist, finde ich, so eine Ernsthaftigkeit ist da reingekommen. Also dieses freiwillige Kommen, wir machen das mal zusammen und ja, lustig, dann hat man eine Woche mit Partys und so weiter. Das ist natürlich immer noch da und auch schön und gut. Aber mittlerweile steht die Kunst und die Kultur ja auch mit dem Rücken zur Wand. Also der politische Gegenwind ist extrem, nicht nur von den Parteien, die noch nicht regieren, von denen eh, also dann wird es ja richtig übel, aber auch von den Parteien, die regieren, also die Sparmaßnahmen. Die bedeuten ja immer auch, also Sparmaßnahme bedeutet ja, wie viel Wert messen wir einer Sache gesellschaftlich bei? Und wenn die Politik sagt, wir können da ein paar Millionen einsparen, dann heißt es halt, da sind gewisse Dinge verzichtbar. Und die Aufgabe der Berlin-Artik ist halt zu beweisen, dass diese Dinge nicht verzichtbar sind. Gesellschaftlich, kulturell, bildungstechnisch, psychologisch, für die ästhetische Fortbildung und so weiter, aber auch rein wirtschaftlich muss halt immer wieder und auch verstärkt darauf hingewiesen werden, Kultur ist ein bedeutender Wirtschaftsfaktor für Berlin. Es ist einer der wichtigsten Gründe, warum überhaupt Menschen nach Berlin kommen und hier Geld ausgeben. Und das sind so Dinge, über die hat man sich vor 15 Jahren oder wir vielleicht auch als so naive Feuilleton-Journalisten vielleicht ein bisschen weniger Sorgen gemacht. Aber mittlerweile ist es echt so, ja, das Wasser steht bis zum Hals. Und es ist gut, dass man wirklich so kräftig zusammen sich da behauptet. Und ich bin mir auch sicher, die Berliner Kultur und Kunst wird sich behaupten, einfach weil es das Beste ist, was die Stadt hat.
6: Ähnliches hört man auch aus den Antworten von Mona Steele raus. Für sie sei die Berlin Art Week ja vor allem auch eine Geschichte von gemeinsamen Kräften, wie man hier nochmal hört.
5: Es war damals total einzigartig, also auch so eine verwaltungsübergreifende Verantwortung für den Kunststand, damals von Kultur und Wirtschaft, die dann gemeinsam mit den damals wirklich maßgeblichen Institutionen der Stadt und den zwei verbliebenen Kunstmessen, ABC und Preview, gesagt haben, wir machen gemeinsame Sache. Es waren damals 11 Partner und im Laufe der Jahre kamen dann immer neue Partnerinnen hinzu. Die Projekträume und freien Initiativen wurden auch immer stärker eingebunden. Private Sammlungen haben ihre Türen geöffnet und es sind immer neue Formate entstanden, die wir jetzt zum Beispiel seit ein paar Jahren in der Sektion Featured vor allem präsentieren. Es sind Jury ausgewählte Projekte. Da gibt es Kunst an ganz ungewöhnlichen Orten, ganz viele Neuentdeckungen, neue Akteure, ungewöhnliche Orte, U-Bahn-Vitrinen, Kirchen, Performances in Hotelsuiten, Botschaften im öffentlichen Raum.
6: Ja, alle gemeinsam, sagt Mona Steele, die hier eine einzigartige Kunstwoche schaffen und dadurch auch ja, das gemeinsame Netzwerk stärken.
5: Und in Zeiten, wo es die Herausforderungen wachsen, also nicht nur im Kulturbereich, sondern auch Gesamtgesellschaft, finde ich gerade solche verbindenden Formate total relevant. Formate, die eben über die Differenzen hinweg dazu führen, dass Akteure an einem Strang ziehen. Darin liegt einfach eine sehr große Stärke. Und für die Zukunft würde ich mir wünschen, dass die Politik sich auch klar bekennt zur Kultur und nicht nur die Berlin Art Week, sondern sich zur ganzen Kunststadt bekennt, denn so eine herausragende Kunstszene ist absolut keine Selbstverständlichkeit.
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6: Ja, mit diesem Appell würde ich das Gespräch gerne schließen. Ich freue mich auf einen wirklich tollen Kunstherbst mit vielen inspirierenden Momenten, tollen Ausstellungen und Begegnungen. Vielen, vielen lieben Dank euch beiden für das tolle Gespräch.
3: Sehr gerne.
4: Gerne.
6: Vom 9. September, also morgen, bis Sonntag, den 13. September, findet wieder die Berlin Art Week statt. Alle Infos dazu findet ihr auch nochmal im Artikel zu dieser Folge und die Links dann wieder immer in den Shownotes. Viele der Ausstellungen sind übrigens kostenlos, gerade die Galerien. Bei manchen muss man sich anmelden, schaut da einfach nochmal ganz genau, was die Bedingungen sind. Ja, und wenn ihr es jetzt in dieser Woche nicht schaffen solltet, viele der Ausstellungen, die eröffnen ja gerade erst, laufen also noch den Herbst hindurch weiter. Kunst und Leben, den Podcast in Kooperation mit dem Monopol-Magazin, den gibt es immer zweimal im Monat und zwar am Dienstag. Folgt uns gerne oder sagt es weiter, wenn euch gefällt, was wir hier machen. Produziert hat diese Folge Tim Schmutzler. Vielen Dank an dieser Stelle. Mein Name ist Sarah-Marie Plikat. Ich bedanke mich bei euch fürs Zuhören, sage Tschüss und bis zum nächsten Mal.
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1: Und heute geht es um Vereinsrecht. Hallo und herzlich willkommen zur Rechtsbelehrung des Podcasts, der sich so ein juristisches Feld, Thema, was auch immer vornimmt, auseinandernimmt und dann wieder zusammenbaut, sodass man auch die Chance hat, es zu verstehen, wenn man nur ein interessierter, ahnungsloser Mensch ist. Und das geht vor allen Dingen auch deswegen sehr gut, weil ich den weltbesten Podcast-Kompagnon der Welt immer bei mir habe. Und das ist Thomas Schwenke, hallo. Herr Dr. Thomas Schwenke, wir wollen jetzt nicht bei Folge 150 anfangen, das einreißen zu lassen, nicht wahr?
2: Wir haben auch ohne angefangen am Anfang.
1: Ja, aber da war es ja auch noch nicht so weit. Das ist alles in den Annalen der Rechtsbelehrung nachzulesen.
2: Also auf jeden Fall ein herzliches Willkommen. Hallo liebe Zuhörerinnen, hallo liebe Zuhörer, hallo lieber Herr Richter. Und ich würde mit einer Schätzfrage einsteigen, beziehungsweise überhaupt eine Frage. Okay. Wir machen das ja schon seit 15 Jahren gemeinsam, dass wir diesen Podcast betreiben und aufnehmen. Und daher meine Frage an dich, die wir aber erst am Ende beantworten werden. Was schätzt du, was wir sind? Sind wir vielleicht ein Verein, nicht eingetragener Verein? Sind wir eine Gesellschaft bürgerlichen Rechts, also eine GbR? Oder sind wir einfach zwei Männer ohne besondere rechtliche Eigenschaften?
1: Also ich würde sagen, wenn es einen juristischen Begriff gibt, dann würde ich vielleicht gibt es sowas wie Interessensgemeinschaft, das könnte ich mir vorstellen.
2: Du hast drei zur Auswahl, du bist kein Politiker, also bitte.
1: Okay, dann sage ich, weil wir uns dafür entschieden haben, jedwede Form von Geldfluss nicht zu haben, sind wir einfach zwei Männer mit einem gemeinsamen Interesse. Ich bin sehr gespannt, ob das am Ende so stimmt. Wir wollen heute über Vereinsrecht sprechen mit einer Expertin, nämlich mit Dorella Kress. Hallo und guten Tag.
3: Hallo zusammen, hi.
1: Rechtsanwältin, Fachanwältin für Bank- und Kapitalmarktrecht, zertifizierte Wirtschaftsmediatorin, also jede Menge Job. Du lehrst auch und bist Dozentin, aber du kennst dich eben auch sehr gut im Vereinsrecht aus. Und genau deswegen wollen wir heute mit dir sprechen. Bist du selber Mitglied in Vereinen eigentlich?
3: Ja, tatsächlich. Ja, klar. So bin ich überhaupt dazu gekommen. Aha. Danke für die Einladung. Ja.
1: In welchem, wenn man fragen darf?
3: Ich bin natürlich als Anwältin im Deutschen Anwaltverein Mitglied. Ich bin jetzt auch in diversen Sportvereinen Mitglied. Ich bin auch, unterstütze immer wieder so Zwecke für Frauen. Da bin ich auch in diversen Vereinigungen. Also das ist tatsächlich jetzt, wo du mich fragst, es kommt was zusammen. Ja.
1: Thomas, wie ist bei dir?
2: Ich weiß nicht, ich bin eigentlich kein Vereinsmensch, muss ich zugeben. Ich war mal im Volleyballverein.
3: Ach schön, okay.
1: In der Schule. Oh mein, vereinslos.
2: Ich bin absolut vereinslos.
1: Du bist natürlich jetzt wirklich Außenstehender dabei.
2: Ich habe, seitdem ich klein bin, eine gewisse Kollektivphobie.
3: Okay.
2: Auch, dass ich so häufig umgezogen bin in meinem Leben und an so vielen Orten gelebt habe. Und dies hatte sich so eine gewisse Stetigkeit nicht eingestellt, die damit verbunden ist, wenn man einem gewissen Verein angehören muss. Also, weiß nicht, als ich in Neuseeland war, war ich im Tauchverein. Aber das war nur für den Zweck des Tauchkurses dort da. Oder ich war im Freeclimbing-Verein, für einen bestimmten Zweck des Freeclimbings, für die Zeit, die ich jetzt gemacht habe. Aber ich bin nicht so dauerhaft irgendwo vereint.
1: Die Dinge, die man lernt.
3: Aber stopp, da muss ich jetzt mal kurz widersprechen. Gerade für Leute, die viel umziehen, ist das wirklich förderlich. Also ich bin auch recht oft umgezogen und so lernt man halt auch Leute kennen.
1: Vielleicht, ich glaube, das Geheimnis ist, Thomas will gar keine Leute kennen, aber das ist vielleicht eine
2: Wir wollen heute über Vereine sprechen. Lass uns da den Schwerpunkt setzen. Aber ich nehme den Tipp gerne entgegen.
1: Das Thema der Sendung hat sich gerade verändert. Okay, ich sage auch noch kurz, ich bin tatsächlich Mitglied in, ich dachte erst nur einer, aber das stimmt nicht ganz. Es gibt so ein im weitesten Sinne Grüngartenanlagen-Dings sozusagen, wo es auch so ein Vereinskonstrukt drumherum geht, das sich aber gerade auflöst. Ich bin Mitglied beim Chaos Computer Club. Und das sind lustigerweise sogar zwei Vereine, weil es gibt den Chaos Computer Club Deutschland und es gibt dann immer die lokalen Dinge, die sozusagen ein eigener Verein sind. Und noch in einem Hackspace in Berlin beim X-Hain. Allerdings bin ich da eine klassische Karteileiche. Ich zahle da Mitgliedsbeiträge, aber bin nie da. Naja, gut. wofür man
4: da gibt es, glaube ich, einen besseren Begriff für Fördermitglied, aber da kommen wir noch später
1: drauf. Nee. Das ist tatsächlich, also vor allem in der Hackspace-Community wird immer gesagt so, Leute, wenn ihr uns fördern wollt, da gibt es extra einen sozusagen Konstrukt für, dann müsst ihr aber nicht verordentliches Vereinsmitglied werden. Das nochmal. Vielleicht kommen wir da drauf. Vielleicht fangen wir einfach an und fragen, was ist denn überhaupt ein Verein? Ne, also es ist ja so auch ein sehr deutsches Klischee. Der Karnickelzüchterverein ist ja sozusagen so ein Klischeebild, was man hat, und solange, und es gibt, ich glaube, es gibt auch so ein geflügeltes Sprichwort, sobald irgendwie 7 Leute um den Tisch rumsitzen, ist das ein Verein. Genau. Aber was ist denn juristisch betrachtet ein Verein?
3: Du hast es jetzt eigentlich schon im Großen oder die wichtigsten Punkte schon genannt. Es ist eine Gruppe von Menschen und die müssen 7 sein mindestens, die, sage ich jetzt mal, Bock haben, was gemeinsam zu organisieren. Dann hast du auch noch zu Recht genannt das Thema Geld. Der Zweck sollte nicht unbedingt darin liegen, irgendwie Geld zu verdienen, sondern eher ein ideeller Zweck. Dann kommen wir schon gleich zu diesem eingetragenen Verein, zu dem gemeinnützigen Verein.
1: Aber warte, da hab ich nur eine Nachfrage, ja. Weil es ist ja manchmal so, wenn man Dinge macht, dann wird man juristisch zu etwas, ohne dass man es will. Also ich glaube zum Beispiel, wenn 2 Leute zusammen Dinge machen, wo sie Geld verdienen, werden sie zu einer UG oder was? Also irgendwie, es gibt irgendwie, oder GbR oder GbR, was auch immer das
3: GbR, genau.
1: So,
3: GbR,
1: egal, genau. Ob sie das wollen oder nicht.
3: Genau.
1: Ja, sozusagen.
3: Genau.
1: Das Finanzamt kommt dann an und sagt dann so, du, ihr seid doch eine GbR. Mhm. Wie ist das jetzt, wenn ich jetzt mit 7 Leute um den Tisch sitze und sage, ich interessiere mich total für Würfeln und wir treffen uns auch jeden Donnerstag zu Würfeln, bin ich dann automatisch ein Verein?
3: Nein, also da gibt es ja den eingetragenen Verein und den nicht eingetragenen Verein. Und das Wort sagt es ja schon, also du musst auch dich eintragen lassen. Du musst dich nicht nur eintragen lassen, also man muss schon, 7 Leute tun sich zusammen und geben sich eine Satzung. Mhm. Das ist dann so quasi die, so kurz vor der Geburt, sage ich jetzt mal. Und dann, wenn das Ding dann eingetragen wird, dann ist das wirklich das Kind vollendet.
1: Das genau, aber das heißt sozusagen, ich kann zu 7 oder mehr in Deutschland Sachen machen, die ich organisiere, ohne einen Verein zu sein. Also ich werd nicht in diese Form reingezwungen.
3: Warum machen wir das? Es geht ja immer um das Thema Haftung.
1: Ja, okay.
3: Deswegen wirst du ja auch GbR, ohne es zu wollen.
1: Ja.
3: Weil irgendwo, du nimmst ja am Rechtsverkehr teil, du schließt Geschäfte ab und so weiter und dann stellt sich ja früher oder später die Frage der Haftung. Und deswegen, also ich muss jetzt mal kurz auf die GbR, deswegen sagen wir ja auch, also nicht wir, sondern deswegen ist es in Deutschland so, dass du dann automatisch GbR bist, weil es geht ja auch um den Schutz deiner Partner, mit denen du in Geschäfte oder in Kontakt trittst. Und genauso ist es bei Vereinen auch. Es gibt ja die Eingetragenen und die Nicht-Eingetragenen. Und da ist ein bisschen, und da kommen wir gerade zu einem ganz großen Missverständnis, nur weil du dich nicht eintragen lässt und du aber trotzdem so handelst, als ob und 7 bist und dir Regeln gibst, heißt es nicht, dass du nicht haftest. Du wirst halt wie einer behandelt, in den negativen Punkten, sage ich jetzt mal, aber, Thema Haftung.
1: Also wo beginnt denn das sozusagen? Also um wirklich bei diesem total platten Beispiel zu bleiben. Also 7 Leute treffen sich jeden Donnerstag in einer Kneipe, um Kniffel zu spielen. That's it. That's what happens.
3: Dann
1: schüttle
3: ich schon den Kopf. Dann sehe ich jetzt nicht, wo du nach außen trittst.
1: Aha, und also das konstituierende Merkmal eines Vereins ist wirtschaftliche Fragezeichen Beziehungen zu Dritten?
3: Das würde ich jetzt so nicht.
1: Wenn ich zum
3: der
1: Beispiel,
3: Zweck. Ich würde sagen, der Zweck.
4: Dazu habe ich eine Rückfrage. Muss der Zweck zufällig sein oder muss der irgendwie konstituierend sein, in dem Sinne, dass die Parteien eine Übereinkunft haben, dass sie gemeinsam handeln, also irgendwie eine Gemeinschaft darstellen, die innerlich verbunden ist?
3: Ja.
4: Oder reicht das wiederholte Zusammentreffen aus? Also Markus und ich, wir treffen uns häufig seit 15 Jahren. Wir folgen den Zweck, einen Podcast gemeinsam zu führen. That's it.
1: Wir sind nicht 7.
3: Aber ihr seid schon mal
4: 7. Aber wir wollen uns ja nicht eintragen lassen. Also um eingetragener Verein zu sein, müssten wir 7. Aber nicht eingetragener Verein können ja beliebig viele Leute sein.
3: Ich habe eher das Thema bei euch, ob ihr eine GbR seid, ehrlich gesagt. Ja. Also den Zweck, da habe ich, weil ich glaube trotzdem, dass ihr irgendwo, ich meine, ihr habt mir das Mikro geschickt, ihr habt Sachen, oder? Habt ihr, also,
4: ja, das ja auch. Das haben wir. Also wir handeln nach außen hin, sind wir aus deiner Sicht, sind wir nach außen hin als eine Einzelperson, die dir ein Mikro zugeschickt hat, in Erscheinung getreten? Mhm. Oder hattest du das Gefühl, du kommunizierst mit dem Rechtsbelehrungsverbund?
3: Das ist jetzt echt fies. Eigentlich schon mit dem Verbund.
1: Ja, okay. Ja.
3: Weil es ist halt für mich, es ist ja so, wir machen das ja zum Schutz der anderen. Deswegen wird es ja eine GbR. Und es kommt ja drauf an, wie er auftritt. Und das war ja schon sehr professionell alles, habe ich empfunden.
1: Danke.
4: Aber okay, also nach außen hin wirken wir schon mal so, als ob wir einen gemeinsamen Zweck verfolgen, eine GbR haben, ja. Was ich mir überlege vielleicht, dass wir am Anfang...
1: Wir müssen vielleicht einfach noch eine Folge zur GbR sozusagen.
4: Genau, das, was ich mir überlegt habe, wir sind ja eingestiegen, was ein Verein ist, aber dass wir vielleicht, eben du hast ja auch, Dorella, hast gesagt, dass wir das auf die Haftung ankommt, dass wir vielleicht diese Gebilde abgrenzen. Also wir haben erstmal eine Einzelperson, wir haben zwei Personen, die irgendwas unternehmen und wenn die Personen jetzt gemeinsamen Zweck verfolgen, wie wir das mit dem Podcast machen, dann bildet sich automatisch qua Gesetz eine GbR, weil wir halt uns verstehen als eine Einheit, die einen gemeinsamen Zweck verfolgt und wir müssen dafür jetzt nichts schriftlich veranlassen. Und dadurch haben wir aber weiterhin zwei Personen, die erstmal miteinander was machen und die können ja erstmal potenziell in Haftung genommen werden. Das heißt, das ist eine Personengesellschaft. Ja. Zwei Personen machen was gemeinsam. Ein Verein ist dagegen, glaube ich, mehr mit, also zumindest eingetragener Verein, ist mehr mit einer GmbH zu vergleichen als mit einer GbR.
3: Genau.
4: Weil dort bildet sich eine selbstständige Rechtsperson. Das heißt,
1: ich finde total gut, dass Thomas das jetzt für JuristInnen erklärt hat. Ich verstehe mich jetzt noch weniger als zuvor.
4: Also wenn du eine
3: GmbH
4: hast oder eigentlich sagen Verein, dann entsteht eine neue juristische Person. Das heißt, wir sind sozusagen zu dritt dann. Du, ich und die GmbH. Und die GmbH ist das Objekt, das haftet. Das heißt, wenn uns das Geld ausgeht und wir Schulden machen, gut, nebenbei können wir noch vielleicht Delikte schaffen, dann ist aber erstmal der Verein da. Die Leute müssen sich an den Verein wenden, die können nicht an unser Privatvermögen. Und das ist so der wesentliche Unterschied.
1: Also das heißt sozusagen, beim Kniffelbeispiel zu bleiben, ja, die sieben Leute treffen sich jeden Donnerstag und wenn die, keine Ahnung, die buchen den Tisch in der Kneipe und dann kommen sie doch nicht. Der Wirt will Verdienstausfall irgendwie geltend machen. Das heißt, wenn das kein Verein ist, dann richtet er sich an die sieben Einzelleute. Mega anstrengend, aber kann er machen. Und wenn es ein Verein ist, dann richtet er sich an den Verein.
3: Genau.
1: Okay.
3: Ist zum gewissen Punkt, ja.
1: Ist ein Verein das sozusagen? Also sagen vor allen Dingen eben dieses Schaffen einer Rechtsperson, die so eine Frage, weil ich dachte immer, ein Verein ist eigentlich so was Ideelles, also im Sinne von Leute tun sich zusammen, wollen irgendwas erreichen und brauchen dann dafür eine Rechtsform. Ich hatte das immer eher verstanden als was, also Juristereien sind dann immer vielleicht anders, aber was in der Grundidee was Hilfreiches sein soll und nicht was von, wir blocken ab, wenn wir was Dinge kaputt machen.
3: Es ist beides. Also der erste Unterschied ist ja die Thematik eingetragener Verein und nicht eingetragener Verein. Das ist ähnlich wie diese Parallele von GbR und GmbH, weil es ist ja, der eingetragene Verein hat einfach viel mehr, der schützt auch nach außen, auch Thema Haftung. Und dann aber, was du jetzt, ich glaube, du willst auf das Thema Gemeinnützigkeit hin. Da geht es ja um den Zweck. Und da gibt es halt steuerliche Vorteile. Und man kann auch Bescheinigungen rausgeben für diejenigen, die einen Verein fördern und so weiter. Und ich glaube, deswegen sieht die Allgemeinheit meistens die Vereine als was Ideelles, weil meistens ja die gemeinnützigen Vereine eher im Vordergrund stehen.
1: Ich meinte nicht mal das, und ich meine wirklich sagen, was ist eigentlich das Wesen eines Vereins?
3: Der Zweck, die Zusammenkunft.
1: Der Zweck, die Zusammenkunft.
3: Du meinst jetzt dieses, jetzt nicht das Juristische, sondern warum macht man das?
1: Genau, warum gibt's, warum, wofür ist es eigentlich da?
3: Das ist doch, wir sind doch im Land der, also in Deutschland gibt es so viele Vereine. Also,
1: ja, ich weiß.
3: Interessant, dass gerade du mich fragst. Ja, ich denke, das ist das Wesen, dieses Zusammenkommen und was Gemeinsames erreichen wollen, was nicht darauf ausgerichtet ist, jetzt Geld zu verdienen.
4: Der ideelle Verein, wie es heißt.
3: Genau.
1: Ne? Und dem eine juristische Form zu geben.
3: Genau.
4: Okay. Und wenn wir zusammenkommen, aber Geld verdienen wollen, dann können wir keinen Verein gründen, sondern dann müssen wir halt eben eine GmbH gründen oder eine UG. Aber wir könnten jetzt nicht sagen, wir wollen viel Geld verdienen und unsere Unternehmensform ist ein Verein, so wie ich es verstanden habe, weil das würde irgendwie
1: widersprechen. Vielleicht liegt es daran, dass ihr JuristInnen seid, aber es geht immer total ums Geld. Das irritiert mich sozusagen so ein bisschen, weil es immer so der Profit schwingt so mit, ne, und alles wird dargestellt als die Abstufung der Dinge im Verhältnis zum Profit. Ich versuche nochmal das andersrum zu verstehen. Ist es so, dass ein Verein auch dafür da ist, also jetzt das sozusagen abstrakte Konzeptverein auch dafür da ist, Leute wollen zusammen was machen und wollen und sozusagen, und das kostet im Zweifel auch irgendwas, ne? Also da sind sozusagen Dinge notwendig. Ich brauche die neuen Würfel, ich brauche den Tisch, der in der Kneipe steht oder im Vereinsheim oder was auch immer. So, und um diese Geldflüsse, die dafür notwendig sind, um den Zweck zu erreichen, nicht um Profit zu machen, sondern um den Zweck zu erreichen, für dich sozusagen, um diese Geldflüsse darzustellen und dem eine Form zu geben. Deswegen gibt es einen Verein.
3: Genau.
1: Aha.
3: Okay. Wir haben aber zu unserer, also ob das jetzt Entschuldigung ist oder nicht, es gibt ja auch zwei verschiedene Grundrechte. Es gibt das Grundrecht auf Eigentum, da geht es ja Richtung GbR und GmbH. Und dann haben wir auch ein Vereinsgrundrecht, nenne ich das jetzt mal plump. Also es ist wirklich tatsächlich an zwei, es sind zwei verschiedene Sinn und Zwecke, was ich ja total schön finde, weil Ehrenamt, das Wort, das gehört ja zum Verein. Ich finde, das sagt eigentlich alles über die Menschen, die da drin arbeiten und das voranbringen wollen. Ehrenamt.
4: Steht gleich nach der Versammlungsfreiheit im Artikel 9 Absatz 1 Grundgesetz und dort steht, dass alle Deutschen das Recht haben, Vereine zu gründen.
3: Ja.
4: Das heißt, es ist ein Grundrecht.
3: Ja. Ja.
1: So, wie nimmt man das denn jetzt wahr? Jetzt denkt man also, okay, ich will was machen, ich will das mit Leuten machen, es sind zu viele Leute, um es überschaubar irgendwie in einer Excel-Tabelle und einer Chatgruppe darzustellen. Wir müssen einen Verein gründen. Wie macht man das?
3: Also tatsächlich bin ich immer bei diesem Eingetragenen, weil sonst braucht man mich nicht.
1: Zwischen eingetragen und gemeinnützig, also gemeinnützig ist immer auch eingetragen, glaube ich, und hat dann sozusagen einen anderen Zweck und das hat steuerliche Konsequenzen. Kannst du denn einmal am Anfang kurz sagen, was der nicht eingetragene Verein ist?
3: Das ist eigentlich, da fehlt nur die Eintragung, sage ich jetzt mal. Man hat trotzdem, man verfolgt einen Zweck. Der muss nicht so extrem ideell sein. Aber man hat sich entschlossen, sich nicht eintragen zu lassen. Meistens, ehrlich gesagt, ohne Beratung. Und dann hat man eben das Problem, dass man unter Umständen den Schutz nicht hat bei der Haftung. Also eigentlich ist es nur aus Unwissen aus, was kann es schon geben, weil wir haben ja nur die Würfel.
1: Ja.
3: Ist ja irgendwo okay, aber heute in Zeiten von KI glaube ich, dass die meisten sich da ein bisschen mehr Gedanken machen und vorher recherchieren.
1: Kurze Frage, die ich schon hätte viel früher stellen sollen, liebe Hörerinnen, es tut mir leid. Eingetragen wo?
3: Registergericht.
1: Was heißt das?
3: Das ist so eine Abteilung beim Amtsgericht, sage ich jetzt mal. Und
1: also es gibt sozusagen eine Behörde in Deutschland oder sozusagen eben ein Gericht und da kann man den Verein eintragen lassen und dann ist der sozusagen
3: offiziell genehmigt worden.
1: Dann weiß der Rest der Welt auch, dass es den gibt.
3: Ja, aber das ist eigentlich gar nicht so das Schwierige. Das viel Schwierigere ist, wenn du tatsächlich sagst, okay, ich will ein gemeinnütziger Verein sein. Da muss man halt den Zweck in der Satzung so formulieren, dass der wirklich zu den ganzen Voraussetzungen, die das Finanzamt hat, passt. Also man sollte vorher damit zum Finanzamt. Der guckt sich den Zweck an. Dann muss man den Zweck so formulieren, dass es fürs Finanzamt passt, aber auch so, dass man auch damit arbeiten kann. Weil sobald man später anfängt zu arbeiten, merkt man meistens, oh, wie will ich eigentlich die Mittel verwenden? Oh, passt es jetzt zu meiner Satzung? Weil das Finanzamt prüft später auch, wie du die Ausgaben gemacht hast.
1: Wir machen jetzt gerade den zweiten Schritt vor, nee, den fünften Schritt vom zweiten, glaube ich. Also erstmal eingetragener Verein. Ja. Also man gründet einen Verein und wenn man den sozusagen rechtsfester machen will, trägt man den beim Registergericht ein, weil dann ist es sozusagen offiziell mehr oder weniger.
3: Genau, kann man sich eingetragener Verein nennen. Und das ist viel, man sagt ja auch bei der GmbH, es hat einfach eine viel bessere Außenwirkung und genauso e.V. auch.
1: Und jetzt ist ganz viel, ne, man fängt also an mit einem Verein und als allererstes vermutlich geht es um eine Satzung. Ja, als erstes muss man erstmal 7 Leute. Gibt es irgendwelche Beschränkungen, wer diese 7 Leute sein dürfen?
3: Ja, die müssen halt volljährig sein.
1: Müssen die deutsch sein, also deutsche Staatsbürgerschaft haben?
3: Ja.
1: Volljährig, deutsche Staatsbürgerschaft. That's it. Ja. Okay, jetzt haben wir eine Satzung. Also beziehungsweise ich entnehme dem, was bis jetzt gesagt wurde, wir brauchen eine Satzung und wir brauchen einen Zweck. Was kommt zuerst?
3: Wir haben die erste Versammlung, in der wir beschließen, wir wollen diese Satzung. Und in dieser Satzung steht ja der Zweck drin. Das ist meistens Paragraph 2 oder 3.
1: Ja.
3: Und dann am besten wählen wir dann schon auch den Vorstand.
1: Okay.
3: Was auch in der Satzung drin steht, wie das geschehen soll oder wie das geschehen darf. Und dann beschließen wir, dass wir das Ganze jetzt auch anmelden. Das sind so ein paar Beschlüsse eigentlich, die passieren müssten.
1: Okay, aber das heißt, in der ersten Versammlung braucht man eigentlich schon eine Satzung oder zumindest die Idee einer Satzung.
3: Ja.
1: Okay, dann müssen wir jetzt aber darüber sprechen, was muss denn da rein? Und bevor wir das machen, will ich jetzt, weil du gesagt hast, Vorstand, heißt das, ein Verein in Deutschland hat eine vorgegebene Struktur mit einer. Ja. Aha. Was werden denn da für Posten vergeben? Oder beziehungsweise, was sieht denn das Organigramm eines Standardvereins vor?
3: Meistens sind es 3 Leute, weil wir auf jeden Fall einen Vorsitzenden und einen Finanzer brauchen. Und dann halt irgendwie eine Vertretung.
1: Also das ist gesetzlich vorgeschrieben. Ich kann nicht sagen.
3: Gesetzlich vorgeschrieben ist Vorstand und Finanzer. Aber ich empfehle immer, also nicht nur ich, also
1: Der gesunde Menschenverstand? Juristische Menschenverstand?
3: Braucht man mindestens 3.
1: Also, das heißt, ich kann nicht einen Verein gründen und sagen, wir machen hier alles basisdemokratisch, sondern es muss diese Verantwortlichkeiten, Vorstand ist also quasi der Chef des Vereins, oder was?
3: Die führen quasi den Verein und wir haben ja dann noch eine Mitgliederversammlung. Mhm. Also wir haben ja dann auch die Mitglieder und die haben ja Rechte und Pflichten und unter anderem sind ihre Rechte, sich zu informieren und Beschlüsse zu fassen und auch den Vorstand ein Stück weit auch zur kontrollieren oder halt Fragen zu stellen.
1: Aber es ist schon so, das Gesetz sieht vor, es gibt diesen Vorstand und es gibt eine Person, die ist sozusagen erstmal.
3: Die vertritt,
1: nee, ich meine aber auch, es gibt den Finanzmenschen, es gibt jemand, der ist sozusagen qua Vereinsgesetz, muss jemand mit der Zuständigkeit Finanzen benannt werden.
3: Ja, das schon, aber er darf ja jetzt auch nicht, also es ist jetzt nicht so dieser, wie soll ich sagen, nicht dieser Chef, wie man sich den vorstellt, dass er mit dem Geld jetzt nach Belieben verfahren kann, sondern er hat ja schon Beschränkungen.
1: Ja. Es ist kein CFO, also kein irgendwie Finanzchef eines Unternehmens.
3: Es ist nicht sein Eigentum.
1: Er ist dafür zuständig.
3: Er ist dafür zuständig, dass alles richtig abläuft und vor allem gegenüber dem Finanzamt.
1: Genau, das ist nämlich der Punkt, zu sagen. Es muss jemand geben, der sagt, ich bind mir das ans Bein.
3: Genau.
1: So ohne geht's halt nicht.
4: Und also genau muss da ein Organ kommen wir. Entschuldigung.
3: Und genau da kommen wir wieder zu dem Punkt, weil man kriegt ja nicht wirklich Geld dafür und man macht es ja ehrenamtlich, also muss es einen gewissen Schutz, und zwar die Haftung. Also deswegen bitte eintragen lassen.
1: Weil das alles mit der Eintragung erst kommt.
4: Also halten wir das mal kurz fest. Wir können einen Verein eintragen, dann haben wir einen eingetragenen Verein. Dann gucken wir uns mal weiter an, wie das läuft. Wenn wir uns nicht eintragen lassen, dann haben wir immer noch eine Gemeinschaft, die ein Verein ist und der Verein ist nicht eingetragen. Und wenn der Verein nicht eingetragen ist, dann sind wir irgendwie eine lose Gruppe von Menschen. Aber wenn wir zusammen handeln und uns eben für einen Verein halten, dann haften wir halt alle gemeinsam für das, was alle anderen in diesem Verein unternehmen. Tragen wir uns ein, dann geht die Haftung auf den Verein über, ansonsten haften wir selbst. Und wenn wir ja dann auch noch wirtschaftlich handeln und nicht eingetragen sind, ja, dann werden wir genauso wie eine GbR behandelt. Das heißt, ein nicht eingetragener Verein ohne einen wirtschaftlichen Zweck ist eine Haftungsgemeinschaft. Ein nicht eingetragener Verein mit einem wirtschaftlichen Zweck ist eine GbR oder wird wie eine GbR behandelt. Und ein eingetragener Verein, das ist dann diese selbstständige Körperschaft, die nach außen hin haftet und eine Person braucht, die sie steuert. Sogenanntes Organmitglied und ein sogenanntes Organ, und das ist bei uns eben der Vorstand.
1: Ich liebe, wie Thomas Sachen erklärt und dann aber sofort ich wieder nicht weiß, worum es geht. Weil hast du gesagt,
3: ich habe alles verstanden und das hat er korrekt wiedergegeben.
1: Ich weiß nicht, ob das für einen Podcast, der sich zum Ziel gemacht hat, die Interessierten Ahnungslosen zu informieren. Also es ist schön, dass es fachlich korrekt ist, aber zu meiner Überraschung, und ich dachte, ich hätte das jetzt gelernt, gibt es also Vereine mit einem wirtschaftlichen Zweck. Ich dachte, der ganze Abgrenzungsdings, den wir gemacht haben, du darfst keinen wirtschaftlichen Zweck haben und du kannst es aber so umgestalten,
4: dass das wirtschaftlichen Zweck hat.
1: Was heißt denn wirtschaftlich handeln jetzt?
3: Einfach auf Gewinn aus.
4: Auf Gewinn, also nicht ideell, die Abgrenzung ist immer ideell, also auf einer Idee basierend, auf einer moralischen Idee, Politik lassen wir das mal weg, weil das wird zu kompliziert. Und nicht, der Sinn ist nicht, einen Gewinn zu erzielen.
1: Ja, aber meine Frage war, warum Thomas gesagt hat, dass es einen Verein geben kann, der einen wirtschaftlichen Zweck hat. Kann es aber gar nicht.
4: Also im Gesetz stehen Regeln für eingetragene Vereine. Das ist der Grundfall, den der Gesetz für Vereine vorsieht. Das Gesetz weiß aber, die Menschen gehen nicht immer den vorgegebenen Weg, der am besten ist, sondern die machen vielleicht auch irgendwelche Dinge, die halfway sind. Das heißt, die sind ein Verein, wollen sich aber nicht eintragen lassen. Ja, was machen wir mit diesen Menschen, wenn die einen Gewinn haben wollen? Dann könnte man sich vor Gerichten streiten, was es ist, irgendwie sich ausdenken. Und da sagt das Gesetz, wir machen es euch einfach. Ihr werdet wie eine Gebärde behandelt.
3: Das ist ja das, Markus, was du selber am Anfang gesagt hast. Es kann sein, dass ihr in der GbR seid, ohne es aktiv zu wollen. Und genauso ist es, wenn Menschen einfach was machen, was nicht unter diesen starren Regeln der Gesetze passt, dann müssen wir uns irgendwie helfen. Wir müssen das ja wie irgendwas behandeln. Das geht ja nicht. Und meistens plumpt es ja dann auf, wenn es einen Rechtsstreit gibt, wenn es ein Problem gibt, wenn es eine Haftung gibt. Und dann gibt es inzwischen im Laufe der Jahrzehnte hat sich einfach Rechtsprechung entwickelt, beziehungsweise das ist inzwischen kodifiziert, die sagt, okay, ihr tut zwar so, als ob ihr, also ihr wisst zwar nicht, nichts davon und ihr macht euch keine direkten Gedanken darüber, aber ihr müsst euch behandeln lassen wie eine GbR.
1: Ja, aber also was mich daran, also ich verstehe, was ihr sagt. Ich verstehe sozusagen, also das Gesetz oder das Finanzamt geht hin und sagt, also wenn ihr nicht eingetragener Verein seid und welche Sachen macht, behandeln wir euch, verstehe ich. Was mich irritiert an der Sache ist, dass ich meinte, verstanden zu haben, dass sozusagen Verein und wirtschaftlicher Zweck sich gegenseitig ausschließen. Das ist aber nicht
4: eingetragener
1: so.
4: Verein.
1: Eingetragener
4: und nicht eingetragener.
1: Also, aber das heißt sozusagen, ein nicht eingetragener Verein ist einfach ein Ding, was gar keiner genauen Definition irgendwie
3: was,
1: so anhand
3: fällt. Der haften kann.
1: Okay, na gut.
3: Und der dann.
4: Deswegen sagt Dora so häufig, tragt euch ein, ansonsten seid ihr nur ein Haftungsverbund.
1: Zurück zur Gründung eines Vereins. Ja, okay. Wir waren jetzt dabei, 7 Leute oder mehr sitzen auf einem Haufen und bereiten die erste Versammlung vor. Und arbeiten also an einer Satzung. Wir wissen schon, in der Satzung muss dann drinstehen, wer ist Vorstand, wer ist...
3: Nicht wer.
1: Sondern?
3: Wie man den Vorstand wählt. Also darf ich, also am besten vor dieser Versammlung, macht sie nicht alleine. Also diese Versammlung ist eigentlich, der Versammlung geht ja schon eine Beratung voraus. Weil in der Versammlung ist eigentlich schon die fertige Satzung. Da wird schon beschlossen oder da wird schon eine Wahl stattfinden über den Vorstand. Mhm. Dann wird unter Umständen schon die ersten Sachen beschlossen, für was man Geld ausgeben will, weil man eine Homepage braucht oder sonst was. Mhm. Also eigentlich geht man in diese erste Versammlung schon total vorbereitet und klar herein. Davor muss man sich eben über die Satzung Gedanken machen, über den Zweck, den Sitz, wie wird man Mitglied, wie wird man Vorstand. Ja, das sind so die Sachen. Name natürlich, den Namen. Aber mit dem Namen, da ist man am schnellsten
1: aber,
3: irgendwie.
1: Aber das klingt ja. Für mich so ein bisschen, als müsste man schon Geld ausgeben, bevor man einen Verein hätte. Das scheint alles sozusagen, also es scheint einerseits the way to go zu sein, im Sinne von, so macht man es eigentlich, aber andererseits ist das schon alles sehr teuer. Was wiederum, wie finde ich, sich fantastisch beißt mit, Verein soll keinen wirtschaftlichen Zweck haben. Aber okay.
3: Doch.
4: Du bekommst ja einen wirtschaftlichen Vorteil, Enthaftung sozusagen.
1: Ja, aber
3: da gibt es inzwischen auch, wenn ihr so ein bisschen googelt, da gibt es inzwischen Verbände, ich weiß gar nicht, also da kann man sich im Internet einige schon holen. Also man muss nicht gleich deswegen zum Anwalt rennen. Mhm. Also und es ist eigentlich teilweise gar nicht so schlecht, wenn das, was man im Internet findet, wenn man wirklich erstmal so den Basic-Verein gründet.
1: Also im Organigramm muss mindestens ein Vorstand, ein Finanzmann. Deine ganz explizite Empfehlung ist auch eine Stellvertretung. Kann da noch mehr hin?
3: Kann mehr, je nachdem, wie viele Abteilungen man hat, was man vorhat. Natürlich, es kann.
1: Nach oben offen. Jetzt hast du gesagt, man muss sich in die Satzung schreiben, wie man in diese Position kommt, also wie gewählt wird. Gibt es da Vorschriften? Also muss das irgendwie demokratisch sein oder?
3: Also man sollte halt eine gewisse Mehrheit angeben, damit man nicht hinterher streitet.
1: Nee, ich würde jetzt immer unterscheiden zwischen schreibt das Gesetz vor und ist deine Empfehlung aus der Praxis. Und meine erste Frage ist, schreibt das Gesetz vor, auf welche Art und Weise Vorstand und Finanzmensch ernannt werden?
3: Nein.
1: Das heißt, theoretisch bei den 7 Leuten gibt es irgendwie so 2 Präsenzkanonen, die sagen, ich bin natürlich der Chef hier und das ist der Finanzmensch. Könnt ihr euch auf die Beine stellen und dann ist das so. Dann könnte man das so in die Satzung schreiben. Das wäre nicht...
3: Aber in der Satzung schreibt man, wie man gewählt wird und nicht wer.
1: Nee, das wäre meine Frage. Also das heißt sozusagen, es geht um eine demokratische Wahl. Man kann nicht in die Satzung schreiben, es sagt der Peter, wer der Chef wird.
3: Nein.
1: Nee, Also,
3: das heißt, also man kann in der Satzung aber schreiben, dass, aber das sind ja jetzt eher Verbände. Bei größeren Vereinen oder Verbänden gibt es ja dann auch schon Beratergremien, die dann den Vorstand unter Umständen wählen. Mhm. Aber wir sind ja jetzt bei den Basics. Es gibt Möglichkeiten, wie man...
1: Aber das Gesetz schreibt vor, es muss eine Wahl sein.
3: Ja.
1: Okay, das Gesetz schreibt vor, es muss eine Wahl sein. Und dann kann man sozusagen im weiteren Schritt festlegen, wer wahlberechtigt ist.
3: Genau.
1: Dann ist die nächste Frage, das hatte so, klang auch schon so ein bisschen durch, ne, dass man reinschreibt, wie wird man eigentlich Mitglied? Und das jetzt so ein bisschen sozusagen, was hat Markus in seinem Leben schon mal über Vereine gehört? Und er hat gehört, dass es das Problem geben kann, es treffen sich Leute, die wollen einen Verein machen. Und dann ist es aber so, dass die Struktur so durchlässig ist für eine Übernahme, dass man sich da nicht gegen wehren kann. Im Sinne von, jeder kann Mitglied werden. Und dann kann sozusagen, ne, wenn man am Anfang 7 Leute hat und dann kommen halt 10 irgendwie, die finden weiße Kniffelwürfel total doof und wollen unbedingt schwarze Kniffelwürfel vorschreiben oder, um Gottes Willen, das ist bestimmt keine politische Andeutung, blaue Kniffelwürfel. So.
4: Es können ja jetzt 2 Parteien sein, die blaue.
1: Genau, das ist die Frage. Kann man sich die Satzung so bauen, dass man kontrollieren kann, wer Mitglied wird? Oder sind eingetragene Vereine in Deutschland grundsätzlich offen für jedermann?
3: Grundsätzlich offen. Also es ist schon eine Gleichbehandlung, muss gelassen werden oder offen bleiben. Mhm. Oder Diskriminierungsthematik ist ja auch ein Riesenthema. Mhm. Das war jetzt ein doppeltes Thema, Diskriminierungsthematik. Okay, grundsätzlich offen, aber dadurch, dass Beiträge gezahlt werden, kann man das damit vielleicht auch koordinieren. Ja, das ist tatsächlich gar nicht so selten, was du da ansprichst. Mhm. Auch bei den kleineren Vereinen. Es kommt ja darauf an. Meistens ist ja der Zweck ja auch, der kann ja auch bestimmte Voraussetzungen geben. Mhm. Was bringt es mir als absolut unsportlicher Mensch, einen Volleyballverein zu übernehmen? Oder, ja, also das sind dann so Sachen, die das Thema ein bisschen regulieren. Oder vielleicht verstehe ich gerade nicht, auf was du...
1: Nee, ich wollte erstmal die gesetzliche Ebene sozusagen. Ne? Also kann ich meinen Verein verriegeln und sagen, hier sind nur bestimmte Leute Mitglied? Oder ist ein eingetragener Verein vom Gesetz her in Deutschland eigentlich jeder Mann und jeder Frau offen?
3: Eigentlich offen.
1: Okay, was
4: wir haben das Thema, wollte ich nur anmerken, ja. Wir haben das Thema besprochen, das ist jetzt ein bisschen her, keine Ahnung, vielleicht 10 Jahre oder so. Ich glaube, irgendwo in 60er Folge war das, haben wir über AGB und Hausordnungen gesprochen. Und da haben wir auch gesagt, dass man grundsätzlich am Anfang statuieren kann, für wen der Verein erlaubt ist, wenn das innerhalb eines gewissen sachlichen Rahmens ist und die Gleichbehandlungsgrundsätze beachtet, also nicht irgendwie zum Beispiel aufgrund einer Rasse bestimmte Menschen ausschließt. Aber du kannst zum Beispiel, Dorella, korrigiere mich, wenn ich falsch liege, aber ich könnte jetzt einen Verein gründen, der zum Beispiel sagt, dieser Verein dient nur, ist nur für weibliche oder nur für männliche Personen da, wenn der Zweck tatsächlich verbunden ist, wenn ich das sachlich rechtfertigen kann. Aber ich kann nicht einfach sagen, ich stimme einen Sportverein und dieser Sportverein ist nur für Mädchen. Nicht nur für Mädchen oder nur für Jungs, sondern nur für Mädchen, wenn ich das sachlich nicht rechtfertigen kann.
3: Das ist, was ich meinte ja mit dem Zweck, dass da, also von meinem Gefühl oder von meinem Verständnis heraus auch gar keiner auf die Idee kommt, in einem Mädchenverein, also kein... Ja. Versteht ihr? Also dass der Zweck schon das Ganze.
1: Ja.
3: Ja, jetzt wo ich das sage, merke ich.
1: Ja, genau, das ist halt so ein bisschen das Problem. Aber,
4: also mit der Satzung kannst du eine Zielrichtung bestimmen und von der darfst du dann nicht willkürlich einfach abweichen.
3: Genau.
1: Naja, genau, aber umgekehrt sozusagen, wenn dann jemand in den Verein rein wollen würde, dem ich vorwerfe, dass das ja gar nicht dem Zweck dienlich sei, müsste ich ihm das erstmal beweisen dann wahrscheinlich, oder? Müsste dann das neue...
3: Freundlich erklären.
1: Aber das ist jetzt die pragmatische Lösung.
3: Man kann ja auch in der Satzung regeln, dass dem Mitgliedsantrag explizit zugestimmt wird. Und dann muss man in der Satzung, aber diese Gründe müssen halt zum Zweck passen und dürfen überhaupt nicht diskriminierend sein. Die sind dann in der Satzung drin, wer alles rein darf.
1: Was bedeutet das jetzt konkret für die Mitglieder, die ich aufnehmen oder ablehnen kann?
3: Deutscher Anwaltverein, da bin ich Mitglied. Mhm. Ja, was sollen da nicht Anwälte? Also das kann man, also das ergibt sich ja schon aus dem Zweck.
1: Was ist denn der Zweck?
3: Der Zweck?
1: Ja, der Punkt, ich kann konfabulieren, das ist ein Hobby von mir. Ich könnte mir jetzt bestimmt ausdenken, warum es für mich als Nicht-Anwalt total interessant ist, beim Deutschen Anwaltsverein irgendwie teilzuhaben?
4: Ich habe nachgegoogelt, ich tue jetzt nicht so, ob ich es wüsste, der Hauptzweck ist die Wahrung und Förderung der beruflichen und wirtschaftlichen Interessen der Anwaltschaft und des Anwaltsnotariats.
3: Sehr schön.
4: Wo findest du dich da denn, Markus?
1: Ich finde, es ist sozusagen von gesellschaftlich grundsätzlicher Wichtigkeit, dass auch die Leute, die unter diesem Berufsstand zu leiden haben oder ihn benötigen, dass da sozusagen klar ist, was Richtig. Da innerhalb passiert.
4: Deswegen steht ja der Weg frei, einen DALV, Deutschen Anwaltsleitverein, zu gründen.
1: Ein was?
4: Deutschen Anwaltsleitverein.
1: Nee, ich fühle mich aber so.
4: Leid. Mit D.
1: Also ich finde das nicht sehr überzeugend. Wollte aber jetzt, bevor wir uns im Zweck, ich will gleich noch extra einen Zweck als eigenes Kapitel, nochmal bei den Mitgliedern, ist es bei den, weil das muss ja in der Satzung auch stehen, ist es sozusagen zulässig, dass die bereits bestehenden Mitglieder, also die Leute, die schon im Verein sind, darüber abstimmen, ob jemand neu mit rein darf oder nicht. Also wer entscheidet letztlich sozusagen, nimm mal ab vom Klageweg, ob eine Aufnahme jetzt gerechtfertigt ist oder nicht?
3: Also das ist ja erstmal die Satzung.
1: Genau. Kann ich in meine Satzung reinschreiben, die Mitglieder stimmen darüber ab, ob neue Mitglieder werden dürfen?
3: Ich sehe jetzt spontan keinen Grund dagegen, muss ich aber zugeben, dass ich noch nie darüber nachgedacht habe.
4: Stelle ich mir auch sehr kompliziert vor für das Vereinsleben, wenn bei jedem Beitritt alle abstimmen müssen.
3: Vor allem auch seit dem Thema, Entschuldigung, da bin ich jetzt Laie, aber seit dem Thema Datenschutz. Ja. Oh, wie will ich das abstimmen dann in der Mitgliederversammlung? Also, aber da bin ich wirklich Datenschutz. Ich stelle mir jetzt einfach vor, ich komme in die Mitgliederversammlung als Vorstand und sage, ich habe hier jemand X und dann nenne ich den Namen und sage dann auch noch, ich will den nicht, weil. Und dann wird da über diese Person diskutiert oder wie?
1: Ich meinte es eher umgedreht sozusagen. Also vorstellbar ist ja, du willst in einem Verein Mitglied werden, dann wirst du eingeladen zu einer regulären Sitzung, stellst dich da vor und dann wird darüber abgestimmt, ob ja oder nein.
3: Das ist wieder was anderes. Ich hatte jetzt den Antrag einfach nur im Kopf.
1: Ach, sozusagen, das Umgedrehte. Jemand schickt das ein und wird dann sozusagen, dann wird über ihn geredet. Interessant.
3: Also es besteht ja, aber siehst du, so haben wir verschiedene.
1: Nee, es ist aber auch interessant sozusagen, weil das, so wie du sagst, würde das ja sozusagen, bei einem bestehenden Verein könnte ich Mitgliedsantrag einreichen und dann entscheidet das irgendjemand oder dass der Rest vom Verein weiß, dass ich jetzt neu dabei bin. Also wer
4: meinst du jetzt, ob neue Mitglieder allen anderen Mitgliedern bekannt gegeben werden müssen? Oder ich meine, wenn du in den Sportverein gehst, dann.
1: Nee, es geht momentan über die Entscheidungsgewalt. Ne, also ich stelle einen Mitgliedsantrag, wenn es jetzt bei einer einzelnen Person liegt, ne, und wir vorhin darüber gesprochen haben, dass es das Problem einer Übernahme geben kann, ne, dann reicht es ja sozusagen, wenn ich an einer Stelle in einem Verein eine Person installiere, die lässt während bis zur nächsten regulären Mitgliedersammlung irgendwie einfach 100 neue Anträge durch, zack, Verein kaputt.
3: Okay, spannend.
1: Okay,
3: also ich würde grundsätzlich nicht nur eine Person dafür beauftragen, also auch schon Satzung. Man kann ja sagen, dass eine bestimmte Gruppe aus dem Verein darüber entscheiden, aber es muss nochmal an der Satzung, an dem Zweck, an den sachlichen Gründen immer gebunden sein. Mhm. Und ich würde nie raten, das nur an einer Person, nicht nur wegen deinem Film, sage ich jetzt mal, sondern auch Vertretung und auch... Naja, Demokratieprinzip ein bisschen. Also, es müssen schon, also nur eine Person finden. Du stellst gerade echt eine krasse Frage, muss ich jetzt echt zugeben.
4: Aber ich würde das, vergleich das einfach mit einem Unternehmen oder einer anderen Organisation. Da hast du auch einen Vorstand oder meinetwegen Geschäftsführer. Der Geschäftsführer bestimmt Personen, die dafür zuständig sind, als, nennen wir sie Sachbearbeiter, neue Mitglieder aufzunehmen. Und dann arbeiten die halt. Du gibst
3: schon eine Checkliste an die Hand.
4: Richtig.
1: Aber das
4: können natürlich Personen sein, die missbauen. Es gibt überall schwarze Schafe.
1: Ich finde, das ist ein Vergleich, der hinkt sehr stark. Weil ein Unternehmen hat immer ein wirtschaftliches Interesse, während ein Verein, so habe ich zumindest verstanden, vom Konzept her als gesellschaftlich relevant betrachtet wird. Ja. So, und deswegen finde ich, ist es ein Unterschied zwischen, hier hast du eine Checkliste, welche Leute du einstellen sollst, damit unsere Firma den maximalen Profit macht, und hier hast du eine Checkliste, sozusagen, wen du ein- oder ausschließen kannst zur Erreichung des gesellschaftlichen Zwecks. Aber wir reden jetzt immer über den Zweck. Ja, also ein Verein hat anscheinend einen Zweck. Eines der ganz wichtigen Merkmale, was auch in dieser ersten Satzung drinstehen muss. Was genau ist denn ein Zweck und wie gestaltet man den, Klammer auf, rechtssicher, Klammer zu, Fragezeichen?
3: Also die Frage ist echt sehr abstrakt.
1: Okay.
3: Entschuldigung. Ich gehe jetzt einfach aus der Praxis. Ja. Ich habe meistens die Mandanten, die kommen, die haben schon eine ziemlich klare Vorstellung, was sie fördern wollen und woher sie Geld haben wollen, wie sie mit dem Geld umgehen wollen. Und dann ist es für mich dann ziemlich leicht, das so zu formulieren, dass es mit dem Finanzamt auch einhergeht, sage ich jetzt mal.
1: Okay, dann sind wir sozusagen sehr schnell wieder beim Geld. Aber kannst du vielleicht ein Beispiel sagen, was ist ein zulässiger oder sozusagen etwas, was deinem Arbeitsalltag entspricht, Zweck? Und was ist sozusagen ein ausgedachter Zweck, wo man sagt würde, nee, das ist aber kein Verein, kein Zweck für einen Verein? Oder gibt es
3: da keinen? Muss ich dir wieder zum Thema Geld kommen.
1: Ja,
3: okay. Es darf also einfach kein Gewinnerzielungsabsicht, Punkt.
4: Also alles, was ja dazu einfällt, was nicht mit wirtschaftlicher Tätigkeit zu tun hat, weil im Gesetz steht nicht, was als Zweck erlaubt ist, sondern es steht nur, dass es nicht dem wirtschaftlichen Betrieb dienen darf. Und dann lass dir einfach alles einfallen, was nicht dem wirtschaftlichen Betrieb dient. Wir haben Sport gehabt, wir haben, glaube ich, Kultur haben wir schon drüber gesprochen. Mhm. Was gibt's noch für Vereine? Trachtenvereine, meinetwegen irgendwelche Brauchtumspflege.
3: Tiere, Denkmalschutz.
4: Freizeit, meinetwegen, irgendwie Freizeitgestaltung kann ja auch durchaus runterfallen oder was die politische Bildung kann auch darunter fallen. Also wir wollen das jetzt nicht vertiefen, aber auch politische Parteien sind ja Vereine,
1: das hat
4: die
1: halt im
4: Parteiengesetz speziell geregelt sind.
1: Genau, das haben wir in der Folge tatsächlich schon mal genauer. Wo es
4: oder Förderung digitale Bildung kann auch ein guter Zweck sein. Also alles, was halt eben nicht aufs Wirtschaftliche gerichtet ist. Das, genau. Ich meine, man kann alles verkaufen.
1: Aber diese Grenze sozusagen zum Wirtschaftlichen wollte ich mal nachfragen, weil es gibt ja also auch ein deutsches Klischee, den Kleingartenverein.
3: Ja, die gibt's.
1: Und gut. Und da ist es ja oft sozusagen, also da geht's, ne, was man im Klischee und was ich auch von Leuten höre, ist sozusagen, da geht's dann halt auch darum, wie groß darf die Rosenhecke sein, wie muss die Streuobstbewirtschaftung, nicht Bewirtschaftung im Geldsinne, sondern im Sinne von, wann muss das Streuobst aussehen, ne, wie viel Hektar Rasen muss man, bla bla. Also sowas wird da geklärt. Aber es geht oft auch eben um die Verwaltung einer Infrastruktur, weil diese Grüngartenanlagen sind halt oft, ne, irgendwie kleine Parzellen auf größeren Grundstücken und diese größeren Grundstücke haben sowas wie einen gemeinsamen Stromschluss oder eine Abwasseranlage oder so. Das wird auch oft über diesen Verein betrieben und das ist ja sozusagen was grundsätzlich Wirtschaftliches etwa. Ähnliches Ding ist, wir haben ja auch in der Rechtsbelehrung häufiger schon mal über Mastodon geredet, wo es darum geht, kann man eine einzelne Instanz, also einen Server für andere Menschen betreiben und in welcher Form macht man das? Und da fällt auch ab und zu der Verein. Also auch das wäre der Betrieb einer Infrastruktur, ne, ordnet sich einem höheren Zweck unter, aber ist halt sozusagen letztlich auch was Wirtschaftliches.
3: Es dient nicht, also es soll ja schon dieses Selbstlose, also es soll nur dem Zweck dienen und nicht dem Gewinn darüber hinaus.
1: Genau.
3: Und das, deswegen ist es für mich sehr, also oft leicht, weil die Leute haben ja schon, die haben ja schon Ideen, was sie machen wollen. Und ich muss nur gucken, zum einen, dass es formuliert wird, dass klar ist, dass kein Gewinnerzielungsabsicht da ist. Und dann, worüber man sich Gedanken machen sollte, wie genau will man das erreichen? Ja. Und wozu will man das Geld ausgeben?
1: Ja.
3: Damit man nicht jedes Mal, wenn man auf neue Marketingideen oder sonstige Ideen kommt, immer wieder, weil Satzungsänderungen kann man ja auch machen, aber da muss man ja immer wieder zum Anwalt, zum Finanzamt und zum Gericht.
4: Okay. Und man kann also, das natürlich auch, man kann auch mehrere Zwecke verfolgen. Es gibt ja auch
1: das Privileg, einen Nebenzweck zu haben. Ihr rennt mir immer sehr schnell davon. Lass mal bei dem einen Ding irgendwie so sagen. Das heißt sozusagen, es ist ein zulässiger Zweck, wenn ich sage, ich habe hier ein Ziel, das finde ich sozusagen für erreichenswert. Das Ziel ist nicht zu erreichen ohne Geld. Und ich möchte diesen Verein gründen, der diese Infrastruktur trägt und auch die Geldflüsse möglich macht, die notwendig sind, um das Ziel zu erreichen, aber nicht darüber hinaus.
3: Perfekt.
1: Okay. Dann habe ich das jetzt verstanden. Sehr gut. Das heißt, Podcast Social e.V. wann? Naja, was ich, da muss ich nochmal drüber nachdenken. So, jetzt haben wir also eine Satzung mit Zweck, mit Organigramm, mit der Sache, dass man festlegen muss, wie ist die Mitgliederaufnahme geregelt. Was muss noch rein?
3: Also bei der Mitgliederaufnahme und Mitgliederverabschiedung.
1: Aha.
3: Das ist wirklich, tatsächlich habe ich das gerade, es gibt immer wieder so Wellen und im Moment ist es so eine Welle, dass da klar, dadurch, dass es ja ein Grundrecht ist, also nicht Verein gründen, ja, aber auch Mitglied sein und Mitglied bleiben, muss es eigentlich ein ziemlich klares Verfahren in der Satzung vorhanden sein darüber, wie man Mitglieder wieder verabschieden kann.
1: Also auch gegen ihren Willen? Oder?
3: Natürlich ist das ja auch gegen ihren Willen, aber das muss natürlich sachlich begründet sein und es muss auch ein Verfahren, damit meine ich nicht nur die Schwere der Vorwurf, sondern das muss auch beweisbar sein. Das Mitglied muss auch natürlich Stellungnahme dazu nehmen, also können. Und es sollte auch das mildeste Mittel sein. Also diese Geschichte, ich weiß nicht, ob du vorher meinen Gesichtsausdruck gesehen hast, ist wirklich total wichtig, dass das auch geregelt wird, weil das ist so ein Punkt, das haben die kleineren Vereine echt nicht auf dem Schirm. Und da gibt's Riesenstreitereien. Die denken, ha ja, der passt mir nicht mehr, den können wir jetzt raus. Das stimmt so nicht. Man muss dem schon rechtliches Gehör geben. Und das ist so ein Thema, da wollte ich jetzt einfach noch drauf hinweisen. Das muss auf jeden Fall rein und das muss man sich auch bewusst machen, bevor man einfach auch jemanden.
1: Also sozusagen. Ich wollte gerade sagen, das klingt so ein bisschen wie bei einem guten Ehevertrag, sollte man zumindest mal drüber nachgedacht haben, was passiert, wenn es schief geht. Ist das korrekt?
3: Ja, also ich vergleiche das übrigens immer. Also sowohl GmbH-Gründungen als auch Vereinsgründungen, sage ich immer, das ist toll, weil hier muss man sich aufgrund der Satzung Gedanken machen und bei der Eheschließung machen das ja auch einige ohne Ehevertrag. Also von dem her, genau, das ist genau richtig.
1: Also das heißt, das heißt, in die Satzung kommt rein, schreibt man da konkret rein, wie ist ein Verfahren bei einem potenziellen Ausschluss oder was kommt da rein?
3: Ja, da schreibt man auch die Ausschlussgründe, weil das müssen ja Gründe sein, die schwerwiegend sind und schwerwiegend bedeutet in dem Zusammenhang, dass es, also man muss ja, wenn man es geht ja um den Schaden, dem Verein entstehen kann durch dieses Mitglied. Meistens heißt das ja schwerwiegend und nicht, weil mir die Frisur nicht mehr passt oder sonst was. Also erstmal die Gründe und dann das Verfahren. Damit meine ich eben die betroffene Person vorher anhören, Gelegenheit geben, Stellung zu nehmen. Dann wer entscheidet, mit welcher Mehrheit und dann aber auch welche Rechtsmittel es noch innerhalb des Vereins noch sogenannte Rechtsmittel gibt. Also ob man da nochmal drüber schaut. Und was auch in dem Zusammenhang nicht schlecht ist, auch zu regeln, dass beide Seiten sich verpflichten, nochmal vielleicht eine Mediation zu machen, bevor es tatsächlich zum Gericht geht.
1: Das hört sich ein bisschen so an, als ob das sozusagen, also ich vermute, ich rate jetzt wirklich nur sozusagen, ne? Also du arbeitest beruflich in diesem Bereich und berätst also bei der Gründung und beim Schreiben der Satzung und bei allem sozusagen, was man braucht, um sowas zum Laufen zu bringen. Und wenn du jetzt damit zu tun hast, wenn Dinge schief gehen, ist das sozusagen der Hauptpunkt, an dem du arbeitest? Sozusagen, dass ein Verein versucht oder dass es innerhalb des Vereins Streit gibt und man nicht rechtzeitig genug Strukturen geschaffen hat, um diesen Streit konstruktiv zu führen?
3: Also es ist ein Punkt und ich habe gerade nur so reagiert, weil ich tatsächlich, also es ist ein Punkt, über den man sich Gedanken machen muss, aber ich habe jetzt einfach in dem letzten halben Jahr zweimal die Erfahrung gemacht, dass die Vorstände, nachdem sie schon Fakten geschaffen haben und das Verfahren nicht eingehalten wurde, weil es war nicht logisch für sie. Ja. Was klar, weil manche Vereine gibt es ja ewig lang und die Satzung ist von was weiß ich wann. Ja, und wie auch immer. Und deswegen habe ich gerade so reagiert, weil so aus dem Gefühl der Ehrenämtler, sage ich jetzt mal, war das die logische Konsequenz, die Person zu entlassen, zu kündigen, Mitgliedschaft zu beenden. Aber es gibt halt einfach ein ganz krasses, strenges Verfahren, weil es eben halt auch ein Grundrecht ist, was eigentlich auch gut ist. Und das sollte man halt einfach beachten und sich vorher halt Gedanken drüber machen, auch schon in der Satzung.
1: Das heißt sozusagen, wenn man da nichts schreibt, wenn man da nichts reinschreibt, dann gibt es sozusagen schon einen Ablauf, der vom Gesetz quasi vorgegeben ist.
3: Nein, dann gibt es halt die Grundsätze, die allgemeinen Grundsätze, die ich da jetzt nehmen würde.
1: Ja. Ja. So, jetzt haben wir also Zweck, Organigramm, Eintritt, Austritt. Oh, was muss noch rein in die Satzung? Oder war es das sozusagen, was man reinschreiben muss? Und dann gibt es auch Dinge, die man reinschreiben kann.
3: Man kann, also stopp, Beschlüsse, wie werden Beschlüsse gefasst?
1: Okay.
3: Die Mitgliederversammlung ist ja auch ein sehr wichtiges Organ. Wie werden Beschlüsse gefasst? Und vor allem, die werden ja in der Mitgliederversammlung gefasst. Ja, stimmt, stopp, eine Sache fehlt. Damit die Beschlüsse ordnungsgemäß sind. Das ist nämlich, das ist ein Punkt, über den wirklich viel gestritten wird.
1: Nur ganz kurz, du hast vorhin gesagt, ne, Übersatzungsänderungen, das kann man machen, das ist aber immer kompliziert. Beschlüsse meinst du jetzt sozusagen wirklich Dinge des Vereinslebens?
3: Genau.
1: Der Kniffelverein beschließt, wir spielen jetzt mit grünen Würfeln.
3: Genau. Das beschließt man ja in der Mitgliederversammlung.
1: Ja, okay.
3: Und damit diese Mitgliederversammlung, die muss ja erstmal geladen, man muss ja dazu laden.
1: Okay, Frage vorher.
3: Ja.
1: Die wo will ich eigentlich hin? Ich will da Mitgliederversammlung. Mitgliederversammlung klingt nach analog. Klingt, ich kann Beschlüsse in einem Verein nur fassen, wenn ich alle Leute auf einen Haufen kriege. Oder vielleicht kann ich in die Satzung schreiben, Prozentzahl X aller Mitglieder.
3: Genau.
1: So. Aber es muss ein Vor-Ort-Ding sein.
3: Muss nicht.
1: Muss nicht, okay.
3: Aber es muss in der Satzung halt stehen.
1: Ah, okay.
3: Und das hat übrigens Corona ganz viel. Also seitdem war eine Zeit lang Satzungsänderungen in dem Bereich gang und gäbe.
1: Also in der Satzung, also das heißt, wir reden jetzt gleich über Mitgliederversammlung und alles, was du sagst, schreibt man am besten in die Satzung rein, damit klar ist, wie die abzulaufen. Also wie der Verein sich denkt, wie die abzulaufen. Okay, so, dann Mitgliederversammlung. Erste Frage, wie oft muss die durchgeführt werden?
3: Also einmal im Jahr mindestens.
1: Weil dann sowas wie Kassensturz gemacht wird oder warum
3: einmal mehr? Genau, und da wird ja auch, der Vorstand muss ja auch entlassen werden. Also das hat wieder mit der Haftung was zu tun. Mhm. Also da wird ja erstmal der Bericht, was der Vorstand alles gemacht hat, was ist mit dem Geld passiert, wie viele Mitglieder, wie viele Einnahmen und so weiter. Das Ganze wird dann auch noch geprüft von einem Kassenprüfer, der dann erzählt, was ihm aufgefallen ist und was nicht. Und bestenfalls schlägt er dann auch vor, den Vorstand zu entlasten. Mhm. Und das ist halt wichtig, weil das muss ja einmal im Jahr passieren, damit der Vorstand dann ins nächste Jahr quasi mit einer weißen Weste reingeht. Aber man kann nur über das entlasten, was man zu dem Zeitpunkt gewusst hat. Mhm. Also man ist dann nicht automatisch als Vorstand raus, wenn man zu dem Zeitpunkt noch nicht alles gewusst hat oder ein Haftungsfall zwar schon passiert ist, aber 2 Jahre später erst aufploppt. Heißt die Entlastung nicht, das wird jetzt echt kompliziert, gell, dass die Entlastung von 2024 jetzt allumfassend ist, aber über die Finanzen zumindest, weil da

0: Ich habe eine Frage. Diese Entlassung. Entlassung, der wird ja nicht entlassen, der wird entlastet. Was bedeutet das rechtlich? Was bedeutet der Begriff rechtlich? Das heißt, wenn der Vorstand zum Beispiel, in Anführungszeichen, Mist gebaut hat und irgendwelche Rechnungen nicht bezahlt hat oder irgendwie sich nicht an seine Pflichten, also Pflichtverletzungen zum Beispiel begangen hat, aufgrund derer der Verein ihm gegenüber zum Beispiel Haftungsansprüche gegenüber geltend machen könnte. Also sagen wir mal so, der hat das Eigentum des Vereins irgendwie schlecht behandelt oder Rechnung nicht bezahlt. Auf jeden Fall, es entstehen Kosten, Folgekosten und der Verein könnte eigentlich gegen ihn, den Vorstand, Ansprüche geltend machen, Forderungen, diese Kosten zu erstatten. Und wenn er dann entlastet wird im Rahmen dieser Mitgliederversammlung, ist er dann diese Haftung los, der Vorstand? Das heißt, er ist haftungsbefreit, wenn er die Mitglieder überzeugt, ihm sozusagen eine reine Weste zu verschaffen?
1: Das kommt ja jetzt drauf an, über was geredet wurde. Man kann ja nur über das entlasten, worüber geredet wurde. Deswegen ist das Protokoll auch so wichtig.
0: Es steht auf dem Tagespunkt Entlastung unseres Vorstands, unter anderem auch wegen der Beschädigung des Vereinseigentums. Das steht jetzt auf dem Tagesordnungspunkt. Die Mitglieder kommen zusammen und sagen,
1: also total transparent.
0: Das kann Ihnen passieren.
1: Ja, gut, dann wird darüber diskutiert. Ja, und da ist halt die Frage, wie groß, also da wird drüber diskutiert und solange das transparent ist, sehe ich jetzt, wenn es nur um finanziellen Schaden geht, sehe ich da gar kein Problem. Ja. Ich denke jetzt nach und jetzt komme ich wieder zu Markus. Wer darf alles abstimmen? Wie weit geht der Kreis? Sitzen dann die Familienmitglieder, die Frau? Also da geht es wieder drum. Da komme ich wieder zu dem Punkt, ordnungsgemäße Ladung mit den Fristen, mit der Tagesordnung, mit allem. Da muss wirklich alles picobello sein.
2: Okay, warte, dann machen wir es so. Wir halten mal fest. Sorry. Die Frage, die Thomas gestellt hat, wird mit Ja beantwortet. Ja, der ist entlastet, solange alles mit rechten Dingen zugegangen ist bei der Entlastung. Und wie das genau funktioniert, das klären wir jetzt nämlich. So,
1: Dann sind wir wieder, danke, Markus.
2: Ne, sind wir wieder bei der Mitgliederversammlung und die muss einmal im Jahr stattfinden. Gibt es eine nach oben Begrenzung oder kann ich auch jede Woche eine machen, wenn ich will? Kann ich machen. Okay. So, dann ist nämlich die nächste wichtige Frage. Ich habe schon, es gibt, wenn ich es richtig verstanden habe, kann man sagen, sozusagen ab, oder nee, andersrum. Gibt es für die Mitgliederversammlung eine Vorschrift, wie viele Leute, warte, ich will die Frage juristisch klarstellen, wie viele Stimmen anwesend sind?
1: Ich habe das kommt wieder auf die Satzung an. Hm. Die Satzung kann ja sagen,
2: na, okay, also kann ich in die Satzung reinschreiben, es reicht, wenn 50% aller Leute da sind?
1: Oder sind ja, aber das würde ich nie machen. Ja, genau. Kann ich machen, aber würde ich nie machen, weil 50% ist echt eine Menge. Ich mache das eher so, die Anwesenden, also wie viel, die Anzahl der anwesenden Stimme, die mehr.
2: Das habe ich ja extra so gefragt gerade, genau.
1: Ja, genau.
2: So,
1: genau.
2: Aber wie viel davon?
0: Einfache Mehrheit, würde ich sagen.
1: Einfache Mehrheit, ja. Mindestens 50%, je nach Punkt, aber für normale Beschlüsse würde ich einfache Mehrheit sagen.
2: Ja.
1: Und dann natürlich, wenn du die Satzung ändern willst, zum Beispiel.
2: Warte mal, hä? Aber
1: man kann regeln, wie viele Leute man braucht, damit man überhaupt beschlussfähig ist.
2: Ja,
1: genau. Und das ist das eine.
2: Ja, da was haben ist das? Was ist Vereine, da die Zahl?
1: Das kann man regeln, wie man will.
2: Man kann sagen, wir sind 100.000 Leute, wenn 10 zusammenkommen, reicht. Theoretisch. Ist nicht empfehlenswert, weil Streit, ja, blablabla, genau, aber theoretisch geht's.
1: Genau.
2: Okay. So, und für die Satzungsänderung?
1: Für die Satzungsänderung würde ich nach, oder macht man nach Grund. Also was wird jetzt hier beschlossen, dass
2: der Verein aufgelöst wird?
1: Ja, genau. Ja, das ist dann wieder ein, das ist ja, da brauchen wir die Mehrheit. Also die
2: Mehrheit?
1: Absolute Mehrheit. Die absolute Mehrheit.
2: Aber brauchen wir die absolute Mehrheit der Stimmen anwesend oder brauchen wir die absolute Mehrheit aller Ja-Stimmen, um das zu beschließen?
1: Nee. Der Anwesenden. Weil wir haben ja, schau mal, wenn wir auf der Tat, damit ich erkläre das warum. Wenn wir schon vorher alle einladen und allen die Punkte mitteilen, was passiert, dann können die Mitglieder, weil es muss ja auch, die müssen ja informiert und transparent alles gehalten werden, da können die Mitglieder sich ja gar nicht beschweren und sagen, ja, ich wurde gar nicht gefragt. Du wusstest meistens 4 oder 6 Wochen vorher, dass wir uns da und da treffen und so über das und das unterhalten. Hm. Wenn du nicht kommst, das ist dein Recht zu kommen, Fragen zu stellen, dich zu informieren und vor allem auch abzustimmen. Mhm. Dann, was willst du hinterher,
2: ich verstehe sozusagen, ne, dass du als Mitglied sozusagen so ein gewisses Recht, eine gewisse Pflicht an der Teilnahme hast, aber

0: der Zeitpunkt kann ja für dich einfach ungünstig sein. Was dann? Also es ist zum Beispiel so, ja. Ich arbeite lustigerweise in einem Job, der, das ist mittlerweile nicht mehr so, aber war lange so, Samstagmorgen war meine Haupterwerbsarbeitszeit. War einfach so. Und natürlich ist es bei vielen Vereinen so, Samstagmorgen ist ein fantastischer Zeitpunkt für eine Mitgliederversammlung, weil ist nicht der Sonntag, den man sich ganz frei halten lassen will. Samstag macht man eh vielleicht noch so Erledigungskrams. Da haben die Leute in der Regel Zeit. Alle außer Markus. So kann man natürlich sagen, ja, du hast ja gewusst, worauf es, aber so. Die Frage hinter der Frage ist nicht, müssen die Markus einladen, sondern die Frage hinter der Frage ist, wenn so ein Termin vorgeschlagen wird und es gleichzeitig diese Pflicht zur Mitwirkung geht, wie balanciert sich das aus, wenn Leute halt wirklich nicht können?
1: Dann würde ich für solche Fälle die Satzung so gestalten, dass ich eine Mindestquote der Mitglieder habe. Und wenn die nicht erreicht wird, muss man halt nochmal einen Termin. Also muss man ja quasi nochmal eine Mitgliederversammlung machen. So lange, bis Markus kann oder bis die Quote erreicht wird.
2: So genau. Der beantragte hybride Teilnahme ging ja auch.
0: Ja. Ich weiß nicht, ob das so gut kommt, wenn ich Breitband moderiere und parallel im Videochat bei einer Vereinssitzung teilnehme. I don't know.
1: Ja gut, die Satzung kann auch möglich, du kannst auch eine Vollmacht, also wenn es die Satzung zulässt, kannst du dich ja auch vertreten lassen.
0: Genau, da hatten wir gerade schon, weil wir haben über die Stimmen, nicht über die Anzahl der Leute, die da sind, geredet. Das ist eine Vertretungsregelung, das ist so ein Standard, oder? Ich schreibe so einen Zettel, oder wie macht man das?
1: Es muss in der Satzung erlaubt sein.
2: Mhm. Also merken, die Satzung ist das Allerwichtigste. Alles, was man hineinschreibt, also alles, was man ein Problem auf sich zukommen sieht, sollte man in die Satzung aufnehmen, oder?
1: Ja, aber dann doch so irgendwie, also einerseits konkret wie möglich, aber dann auch weit wie möglich, damit man nicht zu oft hinrennen muss.
2: Jetzt verstehen wir, warum die Empfehlung mit der Rechtsberatung vorher kam.
1: Ja.
0: Spart aber so bitte viel Ärger. Aber so jetzt nochmal, es gibt zwei unterschiedliche Sachen. Es gibt die Anzahl der Stimmen, die ich brauche, damit der Beschluss gefasst wird. Und es gibt die Anzahl der Stimmen, die da sein müssen, damit es überhaupt eine Mitgliederversammlung ist.
1: Ja.
0: Beides kann ich in die Satzung reinschreiben.
1: Genau.
0: So Anzahl der Mitglieder, damit es eine Mitgliederversammlung ist, können auch 10 von 100.000 sein, hatten wir gerade schon gelernt. So, aber für tief eingreifende Dinge brauche ich halt doch ein gewisses Quorum.
2: Wie hoch setze ich
0: das?
2: Ja.
0: So, genau, Satzungsänderung. Wie hoch setze ich das an? Um ganz sicher zu gehen. Du hast es gerade gesagt, irgendwie, es gibt noch irgendwie kleine und große Satzesänderungen, so klang es für mich, aber
2: steht einfach so sagen, Gesetz, oder?
0: Um sicher zu gehen.
1: Ja. Thomas, kannst du mir helfen?
2: ich würde sagen, dass Quoren sind im Gesetz festgelegt, wenn es um bestimmte Meinungsbildung geht.
1: Da gibt es einen Katalog. Ich bin jetzt gerade voll im Gesellschaftsrecht, da gibt es auf jeden Fall Kataloge.
2: Ja, meine Normenhypothese, als jemand, der sich mit eins nicht so gut auskennt, ist, dass es ein Quorum festgelegt werden müsste, wenn es um die Änderung von wesentlichen Dingen oder Satzungen geht. Steuerung F.
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Ernie, auch wenn du's manchmal nicht merkst. 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ABFFL, wofür steht das nochmal? Hab nicht so richtig reingeschaut.

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